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0: Hallo, liebe Märchenfreunde aus nah und fern. Hier ist der Leseopa Richard mit dem Märchen zu Grumpumpel. Und der rollt heute durch das Buchstabenland mit dem Buchstaben O, denn der Monat Oktober hat begonnen und der beginnt nun mal mit dem Buchstaben O. Die Namen unserer Monate haben wir von den Römern bekommen. Das Jahr begann bei ihnen im März. Ab dann haben die Römer angefangen, die übrigen Monate einfach durchzuzählen. Der Oktober war demnach der 8. Monat. Und weil der Oktober mit O beginnt, habe ich heute auch Geschichten mit O herausgesucht. Da hören wir zuerst Okteondo und die Wildgänse, danach Ophara und Oharte und Odysseus und das hölzerne Pferd. Auch einige Lieder mit O habe ich herausgesucht. Zunächst das Buchstabenlied mit dem Buchstaben O von Uli Schwinge, dann O la la la, die Schlümpfe und Omas Nähkünste von Gerhard Schöne und dann noch Omas Stricktanz. Ich wünsche euch viel Spaß.
1: Mein Opa heißt Olli.

0: Oktiondo und die Wildgänse. Oktiondo lebte tief im Wald, und weil er noch ein kleiner Junge war, genügte ihm zum Wohnen ein bescheidenes Plätzchen in dem Wurzelgewirr einer Ulme. Aber die Wurzeln wuchsen, die wurden immer dicker und länger und verflochten sich so ineinander, dass Oktiondo eines Morgens nicht mehr den Ausgang finden konnte. Zum Glück hatte der kleine Gefangene einen Onkel, der in einem nahegelegenen Wigwam wohnte. Hayentwus, so hieß der Onkel, sorgte nun für den Knaben so gut er konnte. Er brachte ihm nicht nur das nötigste Essen und Trinken, sondern auch Früchte und überhaupt alles, wonach sein Neffe verlangte. So verfloss den beiden ein Tag um den anderen. Hayentwus fällte Bäume, rodete rings um den Wigwam die Erde und pflanzte Mais und Bohnen, die er dann dem immer kräftiger werdenden Knaben in sein enges Gefängnis brachte. Die große Ulme bot ihre ganze Kraft, um Oktiondo festzuhalten, aber es war alles umsonst. Die Wurzeln lockerten sich immer mehr, und als Oktiondo eines Tages wieder daran rüttelte, gab die Erde nach, und der Jüngling stand frei und wohlbehalten vor seinem Oheim, der aus dem Wigwam herausgestürzt war und vor freudigem Schreck kein Wort über die Lippen brachte. Nachdem er sich etwas gefasst hatte, sprach er: »Du bist jetzt frei, und da du eine so außergewöhnliche Kraft hast, wird ein tüchtiger Jäger aus dir. Ich schenke dir Pfeile und einen Bogen, damit du auf die Jagd gehen kannst. Eines aber musst du mir versprechen: Ziehe niemals nach Norden, denn dort würde dich ein großes Unglück treffen.« Darauf wusste Oktiondo nichts zu antworten, aber die Worte seines Oheims gingen ihm nicht aus dem Kopf. Er wurde wirklich ein tüchtiger Jäger, denn er hatte ein scharfes Auge und seine Mokassins schlichen, kaum den Boden berührend, über das weiche Moos, so lautlos verstand er zu jagen. Bald kannte er in den südlichen und östlichen Gegenden alle Jagdgründe, und auch dort, wo sich die Sonne zur Ruhe begibt, war er wie zu Hause. Eines Tages kamen ihm die warnenden Worte seines Oheims in den Sinn. Warum sollte gerade er den Norden meiden? Waren doch schon so viele Indianer nordwärts gezogen und hatten reiche Beute heimgebracht. Eines Morgens stand Oktiondos Entschluss fest. Er nahm wie gewöhnlich von Hayentwus Abschied, aber kaum war er außer Sicht, lenkte er seine Schritte gen Norden. Der Weg in den Urwald war weit. Er legte ihn streckenweise im Laufschritt zurück, und so verging ihm die Zeit wie im Fluge. Endlich lichtete sich der Wald, und vor seinen Augen lag ein herrlicher See. Das Ufer säumte ein breiter, leuchtend weißer Sandstreifen, und das Wasser war rein und klar wie ein Waldbrunnen. Kaum merklich wellte sich der Wasserspiegel in dem sanften, warmen Wind. Und weit entfernt vom Ufer, etwa in der Mitte des Sees, lag, in die Wassermassen gebettet, wie eine riesige Muschel, eine Insel. Oktiondo gab sich voller Entzücken diesem bezaubernden Anblick hin, als ihn ein jäher Ruf aus seiner Versunkenheit riss. Am Horizont tauchte ein schwarzer Punkt auf, der allmählich immer größer und größer wurde. Jetzt sah er, dass es ein Kanu war. Aber vor seiner Spitze kam noch etwas Großes, Langes geschwommen. Was mochte das nur sein? Es war eine Schar Wildgänse, die pfeilengleich über das Wasser flogen und das Boot mit gehobenem Bug zu der Stelle zogen, wo Oktiondo stand. Das Kanu legte an, ein fremder Indianer sprang heraus und sagte: »Es freut mich, Bruder, dass du zu mir gekommen bist. Du wirst dich vielleicht wundern, aber wir sind tatsächlich Brüder. Hayentwus ist auch mein Oheim.« »Du glaubst mir nicht? Komm, lass uns messen, ob wir auch gleich groß sind.« Als sie nebeneinander standen, sah Oktiondo, dass sie beide gleich groß waren. Nicht um ein Biberhaar war der eine höher gewachsen als der andere. Der Fremde bat: »Zeig mir deinen Bogen und die Pfeile, Es werden wohl die gleichen sein wie meine, denn auch mir hat Hayendwus welche geschenkt. Er zog einen Bogen und zwei Pfeile aus dem Kanu, und es zeigte sich, dass der Fremde auch diesmal wieder recht gehabt hatte. Aber Oktiondo zweifelte noch immer. Weshalb sollte ihm der Oheim verschwiegen haben, dass er einen Bruder besaß? »Du glaubst mir immer noch nicht?« sagte der Fremde, denn er las den Zweifel in Oktiondos Augen. »Wir sind beide gute Schützen und flinke Läufer. Siehst du den Stamm dort?« Er wies über die Bucht an eine Stelle, wo sich am Ende der Sandzunge etwas Schwarzes abzeichnete. Oktiondo nickte. »Ziele darauf!« Die Sehnen sirrten und zwei Pfeile flogen durch die Luft. »Lauf und fang deinen!« Sie liefen die Bucht entlang, die Pfeile schwirrten über ihren Köpfen und Oktiondo gelang es, seinen Pfeil noch einige Fuß über dem Erdboden zu erhaschen. Er drehte sich um und sah, dass auch der fremde Indianer seinen Pfeil bereits in der Hand hielt. »So, und jetzt wieder zurück!« Sie stellten sich nochmals Schulter an Schulter, spannten die Bogen, ließen die Pfeile schwirren und fingen sie wie das erste Mal. Oktiondo trat vor den Fremden. »Jetzt glaube ich dir, Bruder. Wie heißt du?« »Shako Venota. Hayendwus wollte auch mich nicht nach Norden ziehen lassen, obwohl es hier so viele Jagdgründe gibt wie kaum irgendwo. Siehst du die Insel?« fragte er, in die Mitte des Sees weisend. Oktiondo nickte. »Dort steht mein Wigwam. Komm mit.« Sie stiegen in das Kanu. Oktiondo stieß das Boot vom Ufer ab, die Gänse reihten sich, und Shako Venota begann zu singen. »Fliegt, meine Vögel, wie der Wind, über den Silbersee geschwind, bringt auf die Insel unverweilt das Boot an den Wald, wo schon mein Feuer loht.« Je lauter der Gesang wurde, desto schneller flogen die Vögel. Das Wasser spritzte unter den Schlägen ihrer Flügel schäumend auf, und das Boot schien kaum den See zu berühren. Es war schon finster, als sie auf der Insel landeten, und Oktiondo konnte sich eines unheimlichen Gefühls nicht erwehren. Aber dann führte ihn Shako Venota in seinen Wigwam, und er atmete erleichtert auf. Bald lag er in tiefem Schlaf und ahnte nicht, dass sein Bruder um Mitternacht auf leisen Sohlen aus dem Wigwam schlüpfte und erst vor dem Morgengrauen zurückkehrte. In der Früh führte Shako Venota seinen Bruder zu einer tiefen Bucht, auf deren Grund ein großer Kieselstein glänzte. »Hier vertreibe ich mir oft die Zeit«, sagte Shako Venota. »Wir wollen den Stein da herausholen.« Er warf seine Kleider ab und tauchte. Aber der Kiesel blieb, wo er war. Scheinbar beschämt stieg Shako Venota aus dem Wasser. Oktiondo sprang, ohne erst die Aufforderung Shako Venotas abzuwarten, nun ebenfalls in den See. Aber Shako Venota hatte keinen Blick mehr für seinen Bruder. Er raffte dessen Bogen, Pfeile, Kleider und Mokassins zusammen, und noch ehe Oktiondo wieder auftauchte, war er mit seinen Gänsen am Horizont verschwunden. Der Jüngling irrte lange verzweifelt auf der Insel umher und suchte seinen Bruder. Plötzlich hörte er eine gedämpfte Stimme, die sprach: »Komm her, Oktiondo!« Aber es war niemand zu sehen. Nach einem Weilchen meldete sich die Stimme wieder: »Hierher, Oktiondo!« Erst jetzt sah er, dass aus der großen Sanddüne neben ihm eine Nase herausragte. Er sprang ganz nahe, der Sand hob sich, und der Kopf eines Greises wurde sichtbar. »Auch ich bin dein Oheim, Oktiondo. Shako Venota dient einem greulichen Menschenfresser, der jeden Augenblick hierher kommen kann. Wenn dir dein Leben lieb ist, dann grabe dich sofort in den Sand ein wie ich. Aber das ist noch nicht alles. Der Menschenfresser hat einen riesigen Hund mit Augen so groß wie Indianerschilde. Wenn du nicht willst, dass dich der Hund auffrisst, musst du ihn besiegen. Hier, nimm diesen Zaubertomahawk. Ich schenke ihn dir, weil ich dich gern habe. Wenn der Hund kommt, brauchst du nur sagen, spring Axt und schlag zu. Nur so kannst du dich des Hundes erwehren. Kaum hatte er ausgeredet, fuhr vom heiteren Himmel ein Blitz nieder und gleichzeitig erhob sich ein Sturm, der haushohe Wellen ans Ufer warf. »Jetzt!« rief der Greis. Oktiondo griff nach dem Tomahawk und versteckte sich im Sand. Dann wurde es plötzlich still und ein riesiger Hund kam gelaufen. Der hatte ein Maul so groß wie der Eingang eines Wigwams und Augen so groß wie Indianerschilder. Jetzt näherte er sich der Stelle, wo sich Oktiondo versteckt hielt. Der Jüngling rief, »Spring, Axt, und schlag zu!« Die Axt sprang aus ihrer Hülle, stieß sich noch einmal vom Boden ab, und im Nu lag der Hund des Menschenfressers tot im Sand. »Bleib, wo du bist!« flüsterte der alte Oktiondo warnend zu. »Wenn dich der Menschenfresser sieht, bist du verloren!« Und wirklich, es dauerte nicht lange, da kam der Menschenfresser. Er war groß und knochig und schwarz wie die Felsen, die am Ufer emporragten. Das einzig Helle an ihm waren die gekrümmten Hauer, die ihm zum Munde herausstanden. Er schüttelte zornig seinen kürbisförmigen Kopf und stieß unverständlich, wunderlich klingende Drohworte hervor. Er nahm den Hund und verließ, von fernem Donnergrollen begleitet, die Insel. Oktiondo atmete erleichtert auf. »Sei auf der Hut«, ließ sich der Greis jetzt wieder vernehmen. »Er kommt in der Nacht wieder. Der Hunger treibt ihn her. Bis dahin müssen wir die Insel verlassen haben.« »Wir haben doch kein Boot«, sagte Oktiondo mutlos. Der Alte nickte betrübt. »Du hast recht. Wir werden wohl da bleiben müssen.« Da erklang auf einmal vom See her das bekannte Lied. »Fliegt, meine Vögel, wie der Wind, über den Silbersee geschwind, bringt auf die Insel unverweilt das Boot an den Wald, wo schon mein Feuer loht.« Shaku Venota kam. Oktiondo und der Alte versteckten sich wieder im Sand. Der böse Bruder landete und lief dann mit großen Sprüngen zu dem Wigwam. Er wollte sich überzeugen, ob Oktiondo tot sei. Darauf hatte Oktiondo nur gewartet. Kaum war Shaku Venota ein Stück tiefer in die Insel hineingegangen, bestieg er mit seinem Oheim das Kanu und bald hatten sie das Ufer weit hinter sich gelassen. Shaku Venota suchte vergebens. Oktiondo war wie vom Erdboden verschluckt. Bebend vor Wut und Müdigkeit rannte er an die Bucht zurück, aber dort erwartete ihn eine neue Überraschung. Das Kanu war weg. Jetzt wusste der böse Bruder, wohin Oktiondo verschwunden war. Er stieß grässliche Flüche gegen ihn aus, aber es dauerte nicht lange und er begann aus Furcht vor dem Menschenfresser zu zittern wie Espenlaub, denn aus der Ferne war schon das Donnergrollen zu hören. Der Menschenfresser kam, ein zuckender Blitz, und er stand mit wutfunkelnden, blutunterlaufenden Augen vor Shaku Venota.
1: »Endlich hab ich dich«, brüllte er, »und jetzt fress ich dich auf.«
0: Shaku Venota winselte wie ein geprügelter Hund, wand sich auf der Erde, bettelte und flehte. Immer wieder beteuerte er, dass er Shaku Venota sei und nicht Oktiondo. Aber der Menschenfresser, den Hunger und Wut blind gemacht hatten, packte Shaku Venota wie einen jungen Hund, schüttelte ihn, und schon war der treue Diener in seinem Rachen verschwunden. So hatte den bösen Bruder die gerechte Strafe ereilt. Oktiondo hatte inzwischen mit seinem Oheim das Seeufer erreicht. »Du hast noch eine Aufgabe zu erfüllen, Oktiondo«, sagte der Greis. »Unweit von hier, mitten im Urwald, hält der Menschenfresser deine Schwester gefangen. Bevor er zurückkommt, musst du in seinen Wigwam gehen und sie befreien. Du bist ein guter Läufer, und den Weg zu dem Wigwam wird dir der Mond zeigen. So, und nun laufe, was du kannst.« Wie ein Pfeil schoss Oktiondo auf dem vom bleichen Schein des Mondes beleuchteten Pfad dahin und war bald am Ziel. Die Schwester wollte ihren Augen nicht trauen, als sie ihn erblickte. Sie hatte längst alle Hoffnung aufgegeben, dass jemand sie aus der Gefangenschaft des Menschenfressers befreien könnte. Oktiondo ergriff ihre Hand und sie eilten zurück. Dann setzten sie sich mit dem Oheim in das Kanu und Oktiondo sang. »Fliegt meine Vögel wie der Wind, unter die Ulme bringt das Boot heim, wo friedlich mein Feuer loht. Die Schar der Wildgänse flog wie ein Pfeil davon und flog, dass es schien, als würde sie der Menschenfresser niemals einholen können. Der hatte bald bemerkt, was vorgefallen war, und strengte seine Augen so sehr an, dass sein brennender Blick sich durch die Finsternis bohrte. Er entdeckte die Fliehenden, nahm seine größte Angel, band die stärkste Schnur daran, zielte und warf sie aus. Die Angelschnur verfing sich am Bug, und ehe die drei wussten, wie ihnen geschah, fuhr das Boot zurück, weil der Menschenfresser die Schnur aufwand. Schon war das Kanu wieder in der Nähe des Ufers. Da erinnerte sich Oktiondo an den Tomahawk, den er von seinem Oheim bekommen hatte, und rief: »Spring, Axt, und schlag zu!« Der Tomahawk flog aus seiner Hülle, zerschnitt mit einem einzigen Hieb die Schnur und die Flüchtlinge waren frei. Aber der Menschenfresser wollte die Hoffnung auf die ausgiebige Beute noch nicht aufgeben. Als er sah, dass er mit seiner Kraft allein nichts ausrichten konnte, kniete er am Seerand nieder und begann zu trinken. Er trank und trank. Der Wasserspiegel sank tiefer und tiefer, bis das Boot vor dem weit aufgerissenen Maul des Menschenfressers stand. Da griff Oktiondo im allerletzten Augenblick zu seinem Bogen, zielte und schoss. Und schon trug sie eine riesige Welle wieder auf den See hinaus, denn der Pfeil hatte den Magen des Ungeheuers getroffen und alles Wasser strömte wieder zurück.
1: »Jetzt ist es aus mit euch!« brüllte das Ungeheuer. Er blies mit aller Kraft einen eisigen Wind über den See und das Wasser wurde zu Eis. Das Boot fror ein und auch die Wildgänse konnten sich nicht mehr von der Stelle rühren. Der Menschenfresser sprang auf das Eis und stürzte zu dem Kanu. Da erhob sich der weise Greis, flüsterte ein paar geheimnisvolle Worte und das Eis begann sogleich wieder zu tauen. Und noch ehe das Ungeheuer die Hand nach seiner Beute ausstrecken konnte, brach das Eis unter seinen Füßen und er sank in eine so bodenlose Tiefe, dass es nie wieder gesehen wurde. Die Flüchtlinge waren gerettet. Um ein weniges später langten sie bei dem Wigwam des alten Hayentwus unter der Ulme an. Und dort lebten sie alle miteinander zufrieden und glücklich. Die Wildgänse hatte Oktiondo freigelassen. Auch sie trennten sich nicht mehr voneinander und flogen immer nur in einem Schwarm. Und wenn die Indianer zum Himmel aufblickten und sie ziehen sahen, wussten sie, dass es Oktiondos Wildgänse waren.
2: An alle Kinder in der Welt!

Jetzt bin ich dran, hört mal her. Bitte sehr, ich bin auch ein Schlumpf und ich kenn euch gut. Wenn ihr euch mal ärgert, dann bleibt lieber cool. 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Ihr müsst euch schnell vertagen, darum nehmt es mit Humor. 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

pro ferra und pro hirta. Vor langer grauer Zeit stand am oberen Rand des Bergwaldes eine Steinhütte, in der eine Frau mit ihren zwei Töchtern lebte. Die Mädchen waren Zwillingsschwestern und liebten sich sehr. Roda, ihre Mutter, umsorgte sie und erzog sie zu gutherzigen Geschöpfen. Eines Abends saß Roda in Gedanken vertieft vor ihrer Hütte und sah zum Waldrand. Dort kamen gerade ihre Töchter Rofera und Rohirta mit einem Korb voller Pilze aus dem Wald. Ihre roten Blusen leuchteten schon von Weitem und die grünen Röcke wippten beim Gehen lustig auf und nieder. Roda sah ihnen voller Stolz entgegen, doch ihr Herz füllte sich mit Trauer. Am Himmel schwebte eine rosarote Wolke, die der Wind immer näher trieb. Nun war also der Tag gekommen, vor dem sie sich schon lange gefürchtet hatte. Rofera und Rohirta stellten den Korb ab und setzten sich zu ihrer Mutter. Sie spürten die bedeutungsvolle Stimmung, wagten jedoch nicht, ihre Mutter zu fragen, warum sie so traurig aussah. Nach einer Weile begann Roda zu sprechen. Rofera und Rohirta, heute ist ein besonders schwerer Tag für mich und für euch. Euer Vater, der Riese Dendro, ist schon lange von uns gegangen. Er war ein guter Vater, doch seine Brüder spielten ihm oft böse mit. Sie konnten es nicht ertragen, dass er mich, eine Fee, zur Frau bekommen hatte. Aus Wut darüber warfen sie oft mit Felsbrocken um sich, bis eines Tages so ein Fels euren Vater traf und tödlich verletzte. Und nun ist leider die Zeit gekommen, dass auch ich euch verlassen muss. Erschrocken schauten Rofera und Rohirta die Mutter an. »Warum musst du uns verlassen? Du bist doch eine Fee und musst nicht sterben wie Vater.« »Das ist schon richtig«, antwortete Roda. »Ich werde nicht sterben, doch ich muss in das Feenreich zurückkehren. Meine Aufgabe ist erfüllt. Ich habe euch das Leben geschenkt und euch großgezogen. Nun seid ihr erwachsen und müsst für euch selber sorgen.« Roda stand auf, umarmte und küsste ihre Töchter, dann ging sie langsam auf die rosarote Wolke zu, die ganz nah herangeschwebt war. »Ich werde immer über euch wachen«, rief sie den Töchtern zu, bevor die Wolke sie einhüllte. Ein Windstoß erhob sich und trug die rosarote Wolke hoch in den Himmel. Erschüttert von dem Geschehen sahen Rofera und Rohirta der Wolke nach, bis diese hinter den Bergen verschwand. Dann gingen sie mit großer Trauer im Herzen in die Hütte und legten sich nieder. Doch schlafen konnten sie nicht. Lange sprachen sie miteinander und überlegten, wie sie ihr Leben nun einrichten mussten. Alles auf der Welt verändert sich, so auch ihre Lage, und sie mussten damit fertig werden. Etwas getröstet schliefen sie dann doch ein, denn die Mutter wollte ja über sie wachen. Am nächsten Morgen sprachen Rofera und Rohirta noch einmal über alles, was geschehen war, und beschlossen, ihr neues Leben tapfer in die Hand zu nehmen. Die Mutter sollte auch weiter stolz auf sie sein. Sie begannen ihr übliches Tagewerk, sammelten Kräuter, Beeren und Pilze und gewöhnten sich daran, allein zu sein. So vergingen die Tage und langsam kehrte auch der Frohsinn in die Herzen der Mädchen zurück. Eines Morgens nun ging Rofera allein in den Wald, um Pilze zu suchen. Sie hatte den Korb fast gefüllt, als ihr plötzlich eine alte Frau mit einem großen Holzbündel auf dem Rücken entgegenkam. Ächzend und stöhnend blieb sie vor Rofera stehen und legte das Bündel ab. Rofera erschrak heftig, denn sie hatte die Frau noch nie gesehen. »Ich grüße dich, mein Kind«, begann die alte Frau zu sprechen. »Hab keine Angst, ich tue dir nichts. Ich bin nur etwas müde. Es ist so schwer für mich, das Holz in meine Hütte zu tragen. Könntest du mir nicht ein wenig helfen?« Rofera wusste nicht recht, wie sie sich verhalten sollte. Doch dann siegte ihre Hilfsbereitschaft und sie nahm das Holzbündel auf den Rücken und folgte der alten Frau. Es ging tief in den Wald hinein, bevor sie zu einer Waldlichtung mit einer einsamen Hütte kam. Rofera legte das Bündel ab und schaute sich ängstlich um. Würde sie den Rückweg nach Hause finden? Es sah alles so geheimnisvoll aus. Die alte Frau bat sie freundlich ins Haus und bot ihr an, etwas zu essen und zu trinken. Sie selbst müsse noch einmal kurz hinaus.
Draußen angekommen, stieg die Frau über eine Leiter auf das Dach der Hütte. Oben breitete sie ihre Arme aus und beschrieb einen großen Kreis. »Gebannt seist du, Roferra, in den Kreis dieser Waldlichtung. Meine Sklavin sollst du sein, und später hole ich mir auch deine Schwester.« Dann hob sie ihre Faust zum Himmel, wo eine rosa Wolke schwebte. »Ja, schau nur herab, Bruder, das ist meine Rache. Du hast mir den Mann weggenommen, mir, der mächtigen Hexe, und nun werde ich deine Töchter vernichten.« Damit stieg sie wieder hinunter und ging in die Hütte. Roferra hatte inzwischen gegessen und wollte die Frau nun bitten, ihr den Weg nach Hause zu zeigen. Doch als diese eintrat, beschlich Roferra ein sonderbares Gefühl der Beklemmung. Das Gesicht der Frau sah gar nicht mehr freundlich aus. »Jetzt, mein rotes Vögelchen«, sagte sie böse, »jetzt gehörst du mir auf immer und wirst für mich arbeiten.« Roferra begann zu weinen und lief aus der Hütte, doch sie kam nicht weit. Wie vor einer Mauer blieb sie plötzlich stehen und konnte nicht weiter. »Komm zurück, das Weglaufen nützt nichts«, rief die Hexe. Und so ging Roferra weinend in die Hütte zurück. Am nächsten Morgen musste Roferra früh aufstehen, die Hütte putzen und draußen Holz stapeln. Plötzlich hörte sie ein eigenartiges Plätschern. Sie ging dem Geräusch nach und fand einen Wasserbehälter, in dem ein Fisch zappelnd nach Luft schnappte. Das Mädchen beugte sich über den Behälter und sah, dass der Fisch ganz mit Goldschuppen besetzt war. »Ach, Roferra, endlich hast du mich gefunden. Die Hexe hat mich gefangen und will mich morgen essen. Du musst mich retten.« »Wie soll ich dies können?«, fragte Roferra. »Du kannst es«, sagte der Fisch. »Wenn es dunkel ist, geht die Hexe immer weg. Dann machst du deinen Rock nass, wickelst mich hinein und trägst mich zum Bach hinter dem kleinen Moorsee am Ende der Lichtung.« Dies tat Roferra dann auch am Abend. »Ich werde dir immer dankbar sein«, rief ihr der Fisch zum Abschied zu, bevor er eilig davonschwamm. Roferra aber lief schnell zur Hütte zurück und legte sich schlafen. Als die Hexe zurückkam, bemerkte sie den Verlust. Wütend lief sie in die Hütte. Neben Roferras Lager sah sie den grünen Rock voller Goldschuppen und nun kannte ihre Wut keine Grenzen. »Du Missetäterin, ich werde dir zeigen, wie ich mit dir umgehe. Ich verwandle dich in einen hässlichen Dornbusch, der drüben am Moor steht. Wenn du dann groß genug bist, werde ich dich abhauen und verbrennen.« Roferra verkroch sich unter der Decke, doch die Hexe zog einen Stab aus ihrem Rock, riss die Decke weg und schlug mit dem Stab auf das Mädchen ein. Im gleichen Augenblick gab es einen Donnerschlag und Roferra stand als Dornbusch am Waldrand hinter dem Moor. Hässlich sah sie aus mit den langen spitzen Dornen. Auf der Unterseite der grünen Blätter jedoch glänzten kleine, goldene Schuppen. Inzwischen hatte Rohirta sehnsüchtig auf die Rückkehr ihrer Schwester gewartet. Mehrmals war sie zum Waldrand gegangen und hatte immer wieder ihren Namen gerufen, aber keine Antwort erhalten. In großer Sorge lief sie immer tiefer in den Wald. Die Hexe jedoch hatte Rohirta schon lange entdeckt. »Ja, komm nur näher, tritt in meinen Bannkreis, jetzt bist du dran, mein zweites rotes Vögelchen«, murmelte sie leise vor sich hin. Dann ging sie Rohirta entgegen. »Du suchst sicher deine Schwester«, sagte sie überaus freundlich zu Rohirta. »Komm du mit mir zu meiner Hütte. Deine Schwester hat sich den Fuß verletzt und ich pflege sie.« Damit nahm sie Rohirta bei der Hand und führte sie in ihre Hütte. Kaum waren sie in der Hütte, als die Hexe ihr wahres Gesicht zeigte. »Undankbar war deine Schwester. Sie hat mich bestohlen. Dafür habe ich sie verhext. Und dir blüht das gleiche Schicksal, wenn du nicht tust, was ich dir sage.« Und so blieb auch Rohirta nichts anderes übrig, als für die Hexe zu arbeiten. Eines Tages, als die Hexe gerade nicht zu Hause war und Rohirta auf den Hof trat, hörte sie ganz leise ihren Namen rufen. Sie ging hinüber zum Stall, aus dem der Ruf kam. Dort entdeckte sie eine weiße Hirschkuh,
die in einen Käfig eingesperrt war und der dicke Tränen aus den Augen rollten. »Bitte befreie mich, sonst muss mein Kälbchen sterben«, sagte die Hirschkuh. Schnell öffnete Rohirta den Käfig. Mit ihrem Rock trocknete sie die Tränen des schönen Tieres, das mit einem Dank schnell davonsprang. Gerade als sie in die Hütte schlüpfen wollte, erschien die Hexe und blieb mit wutschnaubendem Gesicht vor Rohirta stehen. »Deine Missetat sollst du genauso büßen wie deine Schwester. Auch du sollst ein Dornbusch werden. Doch auf der anderen Seite der Lichtung, dort, wo die Kalkfelsen sind, so seid ihr auf ewig getrennt. Im nächsten Frühling aber werde ich euch beide zu Feuerholz verarbeiten.« Mit diesen Worten schlug die Hexe mit ihrem Zauberstab auf Rohirta ein. Wieder gab es einen Donnerschlag und Rohirta stand als Dornbusch in den Kalkfelsen. Ihre grünen Blätter jedoch waren rundherum voller Wimpern. Das waren die Wimpern der weißen Hirschkuh, die an Rohirtas Rock hängen geblieben waren, als sie ihr die Tränen trocknete. Die Hexe ging zufrieden in ihre Hütte. Einen Teil ihres Racheschwurs gegenüber Dendro und Rhoda hatte sie erfüllt. Nun musste sie nur noch bis zum nächsten Frühling warten, um Roferra und Rohirta ganz zu vernichten. Denn mehr Macht besaß sie im Augenblick nicht. Der Winter verging und der Frühling kam. Nun wollte die Hexe ihr Vernichtungswerk vollenden. Am frühen Morgen schon nahm sie eine Axt und ging hinüber zum Moor, hinter dem der Dornbusch stand, der einmal Roferra war. Groß war er geworden und seine dornigen Zweige streckten sich weit auseinander. Die Hexe trat näher, hob die Axt und wollte sie in den Stamm schlagen. Doch die dornigen Zweige streckten sich ihr entgegen und die Dornen drangen tief in ihre Haut ein, bis sie blutete. Wütend schaute sie hoch zum Morgenhimmel, wo eine rosarote Wolke schwebte. »Schau nur herab, Rhoda! Noch hast du nicht gewonnen. Ich werde deine Töchter vernichten«, schrie sie. Dann ging sie eiligen Schrittes zu ihrer Hütte und stieg auf das Dach hinauf. Von hier oben konnte sie beide Dornbüsche sehen. Mit dem Zauberstab beschrieb sie einen großen Kreis. »Feuer soll vom Himmel fallen und euch verbrennen!« Im gleichen Augenblick verwandelte sich die rosarote Wolke in eine schwarze Gewitterwand. Blitze zuckten vom Himmel und trafen beide Dornbüsche, die lichterloh brannten. Doch als die Hexe näher hinsah, stellte sie fest, dass nur die Dornen verbrannt waren. An deren Stelle loderten rote Flämmchen, die wie Blüten aussahen. Gerade als die Hexe eine neue Verwüstung aussprechen wollte, rollte mit donnerndem Krachen eine Steinlawine vom Berg. Von der Hexe und ihrer Hütte war nichts mehr zu sehen. So ist es bis heute geblieben. Schon von Weitem leuchten im Bergfrühling die brennenden Büsche, die Alpenrosen dem Wanderer entgegen. Aber noch immer sind die Schwestern getrennt. Während die bewimperte Alpenrose nur auf Kalkboden wächst, meidet die rostblättrige Alpenrose kalkhaltigen Boden. Manchmal trägt ein Busch auch weiße Blüten. Und wenn dann am Morgen oder am Abend eine rosarote Wolke darüber schwebt, so ist es sicher die liebende Mutter, die über diesen Busch ihre besondere Liebe ausschüttet.

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0: Ich, das hölzerne Pferd, bin die geniale Idee des klugen Odysseus, Mittelpunkt der Geschichte im Kampf um Troja. Jetzt werdet ihr euch bestimmt fragen, was an einem Pferd aus Holz so genial ist. Aber beim allmächtigen Holzwurm, ich kann euch sagen, ich bin eine geniale Idee. Denn durch mich wurde die schöne Helena gerettet. Naja, es gab noch ein paar andere, die mithalfen, damals in Troja. Aber ohne mich hätte König Menelaos seine schöne Helena nicht zurückbekommen und halt. Mit mir gehen mal wieder die Pferde durch. Ich erzähle euch die Geschichte von mir und von Odysseus am besten mal von Anfang an. Einst wurde die schöne Helena aus Griechenland von den Trojern entführt. Alle Griechen, auch Odysseus, sollten nun nach Troja, um Helena zu befreien. Penelope, die Frau von Odysseus, machte sich allerdings so ihre Sorgen.
1: Odysseus, mein geliebter Mann, wirst auch du in den Krieg gegen Troja ziehen. Ich will nicht, dass du gehst.
2: Meine liebe Penelope, mach dir keine Sorgen. Ich werde bei euch bleiben.
1: Aber Odysseus, alle griechischen Krieger wollen Helena befreien. Was willst du ihnen denn sagen? Sie wollen dich ganz sicher dabei haben. Sie schätzen deinen Rat, deine Klugheit. Am Ende wirst du doch ja sagen müssen und nach Troja in den Kampf ziehen.
2: Liebste Penelope, lass sie nur kommen. Ich habe schon eine Idee. Nicht umsonst werde ich der listenreiche Odysseus genannt.
0: Und tatsächlich, schon bald kamen einige griechische Männer, um auch Odysseus abzuholen. Aber Odysseus war gar nicht zu Hause, nur seine Frau Penelope.
1: Ihr griechischen Männer, ich habe euch bereits erwartet. Nun, ich habe wohl schlechte Neuigkeiten für euch. Odysseus ist gar nicht zu Hause. Er ist draußen und pflügt das Feld. Dabei glaube ich ernsthaft, dass er, nun ja, wie soll ich sagen, dass er irre geworden ist. Denn er baut Salz an. Palamed, was schaust du so misstrauisch? Glaubst du mir etwa nicht?
3: Nein, Penelope, das kann ich nicht glauben. Wir können ihn doch aber sicher sehen, oder? Führe uns zu ihm.
0: Tatsächlich fanden sie Odysseus auf dem Feld. Und er hatte sich wirklich etwas sehr Listenreiches überlegt, um nicht in den Kampf ziehen zu müssen. Er tat so, als wollte er Salz anbauen. Stellt euch vor, Salz anbauen! Dazu hatte er vor seinen Pflug links einen Ochsen und rechts einen Esel gespannt. Das sah vielleicht wunderlich aus. Und die Griechen, die zu ihm gekommen sind, glaubten tatsächlich, dass Odysseus verrückt geworden ist. Sie wollten schon ohne ihn weiterziehen, denn einen Verrückten will keiner mit in den Kampf nehmen. Aber der weise Palamed schien etwas von Odysseus' List zu ahnen. Er nahm Telemach, den Sohn von Odysseus, und legte ihn Odysseus direkt vor den Pflug. Sollte Odysseus wirklich verrückt geworden sein, dann würde er den Pflug über seinen Sohn Telemach ziehen und ihn damit töten. Andernfalls würde er das Gespann stoppen, um sein Kind zu retten. Und Odysseus dachte bei sich:
2: Oh nein, was mache ich nur? Ich muss anhalten, mein kleiner Telemach. Ich muss anhalten. Meine List ist aufgedeckt. Lieber ziehe ich in den Kampf, als meinen Telemach zu opfern.
3: Na, Odysseus? Wusste ich es doch. So verrückt scheinst du ja nun doch nicht geworden zu sein, dass du deinen Sohn opfern würdest, was? Nun pack deine Sachen und folge uns nach Troja, um Helena zu befreien.
2: Schon gut, schon gut. Ich werde euch begleiten. Aber glaubt mir eins. Wir werden viel erleiden in diesem Kampf. Und es wird lange dauern, bis wir wieder zu Hause sind.
0: Ja. Und so war es dann auch. Nach einer gefühlten Ewigkeit von inzwischen 10 Jahren in denen die Griechen gegen Troja kämpften, hatten sie so langsam aber sicher alle keine Lust mehr auf den Krieg. Sie wollten einfach nur nach Hause, zu ihren Familien. Und deshalb einen letzten, alles entscheidenden Angriff wagen. Odysseus erkannte allerdings sofort, dass die schwachen Griechen so niemals gegen die Troja gewinnen konnten. Er hatte sich etwas Geniales überlegt. Ja, und jetzt komme ich, das hölzerne Pferd, endlich ins Spiel.
2: Ha, ich habe eine Idee, wie wir die Troja überlisten können. Lasst uns ein riesiges Pferd aus Holz bauen. Den Rumpf hüllen wir aus und verstecken 30 unserer besten Krieger darin. Die restlichen Männer tun so, als ob sie dann wieder zurück gehen Heimat segeln, sodass die Troja denken werden, wir geben auf. Dann werden sie, gierig wie sie sind, das Pferd als Kriegsbeute in die Stadt bringen wollen. Und wenn sie dann nachts freudetrunken schlafen, springen wir aus dem Pferd und besiegen sie.
0: Und so begannen die siegessicheren Griechen ruckzuck damit, mich zu bauen. Als ich dann endlich in voller Pracht erstrahlte, wollten so viele Männer freiwillig in meinem Bauch nach Troja ziehen, dass Odysseus die mutigsten 30 auswählen musste. Als auch das geklärt war, stellten sie mich nachts direkt vor die Tore Trojas. Die restlichen Griechen begaben sich auf die Schiffe und segelten außer Sichtweite. Als die Troja mich am nächsten Morgen in meiner ganzen Pracht entdeckten, bildeten sich Menschenscharen, um mich zu bestaunen. Ich fühlte mich wie ein Star. War ja auch kein Wunder. So etwas Gigantisches wie mich hatten sie noch nie zuvor gesehen. Die Troja stellten die wildesten Vermutungen an, was es wohl mit mir auf sich hatte. Ein hölzernes Pferd vor ihrer Stadt. Die Troja waren drauf und dran, mich in die Stadt zu ziehen, als plötzlich aus ihren Reihen der Priester Laokon trat. Er schleuderte ohne Vorwarnung einen Speer auf mich, um zu sehen, ob jemand im Inneren ist. Nicht nur ich bekam einen gehörigen Schreck. Auch die Krieger in meinem Inneren bangten und ihre Schwerter klirrten aneinander.
2: Seid ihr von Sinnen, den Griechen blind zu vertrauen? Das Pferd ist von den Griechen. Es ist kein Geschenk. Habt ihr nicht das Klirren der Schwerter im Innern des Pferdes vernommen? Dieses Pferd kann nur Gefahr mit sich bringen. Verbrennt dieses Teufelswerk, bevor es zu spät ist.
0: Zu meinem Glück kroch in diesem Moment der griechische Ziegenhirte Sinon aus seinem Versteck. Odysseus hatte ihn erwählt, dass er den Trojanern vorspielt, nicht mehr auf den Seiten der Griechen zu kämpfen. Ihr hättet die Spottrufe der Troja hören sollen, als sie Sinon entdeckt hatten.
4: Ja, ein Grieche!
5: Verräter! Was will der hier? Führt ihn ab!
0: Der König Trojas, König Priamos jedoch, sorgte erst einmal für Ruhe. Denn er wollte sich anhören, was Sinon zu erzählen hatte.
3: Höret mich an, ihr tapferen Troja! Die teuflischen Griechen planten mich zu opfern, um Schutz auf ihrer Reise durch das stürmische Meer zu erlangen. Im letzten Moment konnte ich mich losreißen und mich vor diesem trügerischen Volk verstecken. Meine letzte Hoffnung war euer Sieg und die Gnade eures Volkes.
0: Natürlich gewährte König Priamos ihm Gnade und Sinon setzte seine gut eingeübte Geschichte fort. Ein wahrer Schauspieler war er. Sinon überzeugte die Troja tatsächlich und es dauerte nicht lang und alle Troja zogen mich, das riesige Pferd, in die Stadt. Währenddessen vernahm ich das ungeduldige Warten der Krieger in meinem Bauch, die sich ganz leise unterhielten.
6: Oh, ist das hier dunkel drin?
7: Es ist so warm, ich bekomme kaum noch Luft.
6: Und dann kommt wieder
7: die ganze Zeit.
8: Seid leise, Männer!
6: Hier ist es aber so warm, ich bekomme kaum noch Luft. Außerdem sticht mir die ganze Zeit der Nagel in den Arm. Er hat ihn das hier nur zurechtgezimmert. Autsch!
8: Jetzt still, ihr törichten Männer, und hart aus. Sinon wird uns zuversichtlich, Männer. Ich werde nicht umsonst der listenreiche Odysseus genannt.
0: Nun stand ich, das hölzerne Pferd, in der uneinnehmbaren Festung Trojas. Ab und zu rumpelte und klirrte es nochmal in meinem Bauch. Aber die Trojer, blind durch ihren Siegesrausch, bemerkten nichts. Sie feierten ausgelassen den Sieg über die Griechen, sangen und tanzten die ganze Nacht lang und betranken das lang ersehnte Ende des Krieges. Endlich, um Mitternacht, als auch die letzten Stimmen verstummt waren und sich alle Trojer schlafen gelegt hatten, kam Sinon und klopfte an mein Bein. Das war das Zeichen für die griechischen Krieger. Sie öffneten eine Luke.
4: Oh nein, ich will zu
9: lass mich mal durch.
4: Lass mich raus.
9: Ich zuerst.
4: Ich hasse
9: dich. Vorsicht.
4: Auf. Ich will rauskommen.
8: Leise, Männer. Lasst die Leiter herunter. Langsam. Nicht, dass die Troja noch aufwachen. Gut so. Und nun steigt einer nach dem anderen leise herunter. Leise, Männer, habe ich gesagt. Die Troja dürfen nicht aufwachen. Und nun ich. Ah, da bist du ja, Sinon. Sinon, du öffnest zusammen mit den anderen die Tore.
4: Und was soll ich dann machen, Odysseus?
8: Dann schwenkst du die Fackeln. Unsere griechischen Krieger warten in der Bucht auf den Schiffen. Sobald sie das Zeichen sehen, werden sie kommen.
4: Gut, mache ich.
0: Sinon und die anderen griechischen Krieger öffneten die schweren Tore der Stadt und gaben den Schiffen der Griechen das Zeichen. Leise kamen die Griechen durch die Tore. Die Schlacht begann. Die trunkenen Trojer waren leichte Beute für die griechischen Krieger. Und in wenigen Stunden bis zum Morgengrauen trank die Erde mehr Blut als in 10 Jahren Krieg. Troja war besiegt und die Griechen standen vor ihren Schiffen. Sie waren zur Abfahrt bereit.
2: Na Männer, mein Plan ist aufgegangen. Das hölzerne Pferd war eine geniale Idee. Troja ist besiegt und Helena in Sicherheit. Nun segeln wir auf dem schnellsten Weg nach Hause. Los, Männer!
0: Auf dem schnellsten Weg nach Hause. So sagte es Odysseus seinen Männern. Doch für Odysseus ging es nicht schnell nach Hause. Er sollte noch weitere 10 Jahre benötigen, um nach Hause zu kommen. Doch das ist eine andere, sehr spannende Geschichte.

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1: mit Nele Baumgärtner und diesen Themen. Leitstelle weiter ohne Partner nach Austritt Gothas. Wieder Apotheke in Treffurt. Neue Stolpersteine in Eisenach. Waldstadion, Kaffeetälchen in Tiefenort wird zum Drehort. Und rassistischer Vorfall in Kreisoberligaspiel in Eisenach. Nach dem Austritt Gothas aus dem Projekt Zentrale Leitstelle Westthüringen gibt es keine neue Kooperation. Es habe zwar Gespräche mit dem Kreisbandinspektor im Unstrut-Hainich-Kreis und der Stadt Suhl gegeben, eine konkrete Zusammenarbeit sei aber erstmal nicht geplant. Gotha war im November 2024 aus dem Projekt Zentrale Leitstelle Westthüringen ausgestiegen. Hintergrund waren damals Unstimmigkeiten mit dem Ilm-Kreis und dem Wartburg-Kreis über eine digitale Leitstelle ohne zentralen Standort. Die Verantwortlichen stehen in Gotha seitdem mit den Kreisbandinspektoren im Ilm-Kreis und im Wartburg-Kreis in Verbindung. Man wollte effizient und zukunftsfähig zusammenarbeiten. Die Leitstelle in Gotha sei aber auch ohne Partner personell und technisch für die nächsten 5 bis 10 Jahre gut aufgestellt. Sie könnte auch eigenständig, ohne einen Zusammenschluss, weiter betrieben werden. Das widerspricht allerdings dem Ziel des Landes Thüringen, die vielen Leitstellen für Rettungsdienst und Feuerwehr bis Ende 2030 zusammenzulegen. Nach einer 2,5-jährigen Zwischenlösung als Gesundheitsmarkt gibt es in Treffurt jetzt wieder eine Apotheke. Ermöglicht hat das eine Gesetzesänderung Mitte des Jahres, die Hürden für sogenannte Zweigapotheken im ländlichen Raum gesenkt hat. Danach müssen diese kein Labor mehr vorhalten, um selbst Rezepturen herzustellen, brauchen weniger Fläche und dürfen flexibler öffnen. Voraussetzung ist, dass im Umkreis von 6 Kilometern keine andere Apotheke erreichbar ist und es im Ort einen Arzt, aber weniger als 6.000 Einwohner gibt. Apotheker Christoph Zähle aus Mühlhausen hat als erster in Thüringen eine solche Zweigapotheke genehmigt bekommen. Als kein Nachfolger für die Apotheke in Treffurt gefunden wurde, hatte er im April 2024 dort als Übergangslösung einen Gesundheitsmarkt eingerichtet. Angeboten wurden Drogerieprodukte. Die Kunden konnten aber auch Rezepte abgeben und bekamen ihre Medikamente in einer Art regionalem Versandmodell – einen Tag später ausgehändigt. Jetzt können Kunden Apotheken und verschreibungspflichtige Medikamente wieder direkt mitnehmen. Außerdem ist eine Apothekerin vor Ort. Zähle sieht in der Gesetzesänderung eine Chance für Standorte, wo eine Vollapotheke nicht wirtschaftlich zu betreiben ist. Wenn Salben oder andere Rezepturen angefertigt werden müssen, geschieht das in seiner Filiale in Oberdorla. 4 Stolpersteine wurden am 1. Oktober in Eisenach verlegt. Die kleinen Pflastersteine erinnern vor den einstigen Wohnhäusern an Eisenacher, die während der Zeit des Nationalsozialismus ihre Heimat verlassen mussten oder deportiert und ermordet wurden. Die Messingplatten auf den Steinen nennen den Namen und die Lebensdaten der früheren Bewohner. Dieses Mal wurden die Stolpersteine in der Kapellenstraße, in der Johannesstraße, in der Georgenstraße und in der Goethestraße eingelassen. Organisiert wurde die Aktion vom Bündnis gegen Rechtsextremismus. Dieser arbeitete mit der Stadt und dem Eisenacher Geschichtsverein zusammen. Im Jahr 2009 waren die ersten Stolpersteine in der Stadt verlegt worden. Mittlerweile sind es rund 150. Diese Form des Gedenkens hat der Künstler Gunther Demnig initiiert. Die Steine mit den Messingköpfen werden über Spenden finanziert. Im traditionsreichen Waldstadion Kaffeetälchen in Tiefenort wird ein Kinofilm gedreht. Es entstehen dort Ende Oktober Szenen für den 2. Teil des Films Wochenendrebellen mit Florian David Fitz. Gesucht werden Komparsen aus der Region, die Fußballspieler, Zuschauer und Fans darstellen. Auch Rollen als Trainer, Schiedsrichter, Greenkeeper und Kioskverkäufer sind zu besetzen. Schauspielerfahrungen sind nicht notwendig. Wer Interesse hat, kann sich bewerben. Weitere Infos finden sich auf der Homepage des Vereins. Am vorherigen Wochenende wurde ein Kreisoberligaspiel zwischen ESV Lok Gotha und dem FC Eisenach abgebrochen. Der Grund dafür war ein rassistischer Vorfall. Es waren wenige Minuten vor Spielende laute Affengeräusche aus dem Publikum wahrzunehmen. Diese richteten sich gegen einen Schwarzen, der für Eisenach spielte. Als das Spiel daraufhin nicht abgebrochen wurde, ist die Situation eskaliert. Nach harten Zweikämpfen und Diskussionen mit dem Schiedsrichter erhielten zwei Eisenacher Spieler rote Karte. Daraufhin verließen sie die Bank und erklärten, nicht mehr weiterzuspielen. Die Situation sei nicht hinnehmbar. Der Schiedsrichter müsse in solchen Momenten ganz klar durchgreifen. Der 18-jährige betroffene Spieler hat anschließend erklärt, keinen Fußball mehr spielen zu wollen. Er hat in der Vergangenheit schon häufiger mit solchen Vorfällen zu tun gehabt. Das waren die regionalen Nachrichten mit Nele Baumgärtner im Wartburgradio 96,5.
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3: Guten Morgen und herzlich willkommen zu unserer Morgenshow. Wir sind Charlotte König und
4: Nele Baumgärtner.
3: Und Sie hören Wartburgradio 96,5. Heute feiern wir 36 Jahre Tag der Deutschen Einheit. Am 3. Oktober 1990 wurde Deutschland nach 41 Jahren der Trennung wieder zu einem gemeinsamen Staat. Vorausgegangen waren große politische Veränderungen, die friedliche Revolution in der DDR und schließlich der Fall der Berliner Mauer am 9. November 1989. Doch wie kam es überhaupt zur deutschen Teilung? Warum wurde die Berliner Mauer gebaut und was bedeutete die Wiedervereinigung für die Menschen? Diese Fragen gehen wir heute gemeinsam auf den Grund und schauen dabei auch darauf, was von dieser bewegten Geschichte bis heute geblieben ist.

Bevor wir über den Mauerfall und die deutsche Einheit sprechen, schauen wir erst einmal zurück. Denn die Geschichte der Berliner Mauer beginnt nicht erst 1961, sondern mit der Teilung Deutschlands nach dem Zweiten Weltkrieg. Nach dem Ende des Zweiten Weltkriegs 1945 wurde Deutschland von den Siegermächten in vier Besatzungszonen aufgeteilt. Die USA, Großbritannien, Frankreich und die Sowjetunion kontrollierten jeweils einen Teil Deutschlands. Auch Berlin wurde in vier Besatzungssektoren aufgeteilt. Obwohl Berlin mitten in der sowjetischen Besatzungszone lag, gab es also einen westlichen und einen östlichen Teil. Aus den politischen Spannungen zwischen den westlichen Siegermächten und der Sowjetunion entstanden schließlich zwei deutsche Staaten. 1949 wurde im Westen die Bundesrepublik Deutschland gegründet. Im selben Jahr entstand im Osten die Deutsche Demokratische Republik, kurz DDR. Damit war Deutschland politisch geteilt. Dann kam der 13. August 1961. Ein Tag, der das Leben der Menschen in Berlin für Jahrzehnte verändern sollte. In der Nacht wurden Straßen gesperrt und Stacheldraht errichtet. Später entstanden massive Betonmauern und ein immer umfangreicheres Grenzsystem. Für viele Menschen kam die Abriegelung völlig überraschend. Familien, Freunde und Arbeitskollegen wurden voneinander getrennt. Menschen, die auf der einen Seite der Stadt lebten und auf der anderen Seite arbeiteten, konnten plötzlich nicht mehr einfach ihren Arbeitsplatz erreichen. Die Mauer wurde im Laufe der Jahre immer weiter ausgebaut. Zu den Grenzanlagen gehörten unter anderem Wachtürme, Zäune, Kontrollanlagen und der sogenannte Todesstreifen. Die Mauer sollte die Menschen daran hindern, die DDR zu verlassen. Trotzdem versuchten immer wieder Menschen, die Grenze zu überwinden. Es gab unterschiedlichste Fluchtversuche, beispielsweise durch Tunnel, über die Grenzanlagen oder mit versteckten Fahrzeugen. Viele Fluchtversuche scheiterten. Menschen wurden festgenommen, verletzt oder getötet. Die Berliner Mauer wurde dadurch zu einem Symbol für die deutsche Teilung und für die eingeschränkte Bewegungsfreiheit in der DDR. Die Mauer war also nicht nur ein Bauwerk, sie bestimmte den Alltag von Millionen Menschen. Familien konnten sich teilweise nur noch unter schwierigen Bedingungen treffen. Freunde und Verwandte lebten auf unterschiedlichen Seiten. Für viele Menschen war es nicht möglich, einfach in den Westen zu reisen. Die Mauer stand insgesamt fast 28 Jahre. Doch irgendwann begann sich die politische Situation zu verändern. Vor allem in den 80er Jahren wurde der Ruf nach Veränderung immer lauter. In der Sowjetunion leitete Gorbatschow politische Reformen ein. Auch in anderen Staaten des Ostblocks kam es zu Veränderungen. In der DDR wuchs gleichzeitig die Unzufriedenheit mit dem politischen System. Immer mehr Menschen gingen auf die Straße und forderten Veränderungen, mehr Freiheit und Reisefreiheit. Besonders die Montagsdemonstrationen wurden zu einem wichtigen Teil der friedlichen Revolution. Gleichzeitig flohen immer mehr DDR-Bürgerinnen und Bürger über andere osteuropäische Länder in den Westen. Die Ergebnisse überschlugen sich schließlich im Herbst 1989. Nun folgt ein kurzer Einblick in die Massendemonstrationen in Leipzig.

0: Das tritt nach meiner Kenntnis, ist das sofort, unverzüglich. Also doch, doch, ständige Ausreden können über alle Grenzübergangsstellen der DDR zur BRD bzw. zu Berlin-West erfolgen.
1: Es ist ein Satz, der in die Geschichtsbücher eingehen soll. Mit diesen Worten zur neuen DDR-Reiseregelung läutet Politbürosprecher Günter Schabowski am 9. November 1989 um 18.53 Uhr das Ende der deutschen Teilung ein. Und das unfreiwillig. Doch wie kam es dazu? Am Morgen des 9. November ahnt niemand, dass sich die Berliner Mauer noch vor Mitternacht öffnen würde. Es herrschte politische Ruhe vor dem Sturm. Unter den Bürgern war Alltagsstimmung verbreitet. Die Menschen in der DDR gingen ganz normal zur Arbeit oder in die Schule. Niemand konnte sich vorstellen, dass das Grenzregime wenige Stunden später zusammenbrechen würde. Wie sollten sie auch? Im Hintergrund bereitete die SED-Führung unter dem Druck der vorherigen Massenproteste und der anhaltenden Fluchtbewegung über Osteuropa jedoch bereits einen neuen Entwurf für ein Reisegesetz vor. Am frühen Abend gerieten die Ereignisse dann völlig überraschend in beispiellose Bewegung. Es kam zur legendären, missverständlichen Live-Pressekonferenz von Günter Schabowski. Auf dieser wurde eine neue Reiseregelung verkündet. Diese besagte, dass nach Antrag bei der Behörde sowohl ständige Ausreisen als auch private Urlaubsreisen von DDR-Bürgern in den Westen ermöglicht werden. Die Regel sollte jedoch erst am 10. November in Kraft treten. Doch Schabowski ist unvorbereitet. Mit dieser Falschinformation ist es damals er, der den Fall der Mauer besiegelt. Wie ein Lauffeuer verbreitet sich die Information. Menschenmassen stürmen zur Grenze und wollen passieren. Die überraschten Grenzer, die keine klaren Anweisungen haben, geben dem Druck der Massen schließlich nach und öffnen die Tore. Die Bürger stürmen in den Westen. Ost- und Westdeutsche liegen sich in den Armen, singen und feiern gemeinsam. Und der Rest der Welt schaut staunend zu. Mauer und innerdeutsche Grenze sind gefallen. In Berlin beginnen die Menschen sofort damit, mit Händen und Werkzeugen die Mauer einzureißen. Die Bilder und Videos dieses Tages sorgen für Gänsehaut. Zwischen 1 und 2 Uhr überwinden schließlich Tausende von West- und Ostberlinern die Mauer am Brandenburger Tor. Sie spazieren über den Pariser Platz und durch das Tor. Auf der Mauer tanzen die Menschen vor Freude. Der Betonwall bleibt von einigen tausenden Menschen besetzt. Worte können die Gefühle dieses Tages nicht einfangen. Zu klein sind alle Worte, wie Euphorie, Jubelstimmung und Hochgefühl. Also lasse ich die Aufnahmen dieser Nacht für sich selbst sprechen.
2: Es ist wahr, die lassen uns durch.
3: Die meisten können kaum fassen, was geschieht.
4: Das ist endlich unsere Stunde, die Stunde der Freiheit.
3: Eine Freiheit, die sich die Menschen in der DDR selbst erkämpft haben.
5: Also wer jetzt schläft, der ist tot.
6: Schon bedeutend, ja. Bewegend, ja.
3: Am Westberliner Kudamm findet in dieser Nacht ein Fest des neuen Miteinanders statt.
7: Ich kann nicht beschreiben, dieses Gefühl. Im Moment unsagbares Glück.
8: Die ganze Demütigung der Jahre, alles ist vorbei.
9: Man war irgendwie trunken vor Glück. Ja, man lachte und weinte durcheinander. Und es war wirklich wunderschön.

0: Der Mauerfall war ein entscheidender Schritt auf dem Weg zur deutschen Einheit. Aber die Öffnung der Berliner Mauer bedeutete noch nicht, dass Deutschland bereits wiedervereinigt war. Bis zum 3. Oktober 1990 dauerte es noch fast ein Jahr und in dieser Zeit passierte politisch sehr viel. Nach dem Mauerfall wuchs in der DDR der Wunsch nach politischen Veränderungen und nach einer Wiedervereinigung mit der Bundesrepublik. Im März 1990 fanden die ersten freien Wahlen zur Volkskammer der DDR statt. Die neue DDR-Regierung arbeitete anschließend gemeinsam mit der Bundesregierung an den Voraussetzungen für die deutsche Einheit. Ein wichtiger Punkt war der sogenannte Einigungsvertrag. Er wurde am 31. August 1990 unterzeichnet. Darin wurde geregelt, wie die DDR der Bundesrepublik beitreten und wie die staatliche Einheit konkret umgesetzt werden sollte. Bereits am 23. August 1990 hatte die Volkskammer beschlossen, dass die DDR der Bundesrepublik Deutschland mit Wirkung zum 3. Oktober beitreten sollte. In der Nacht vom 2. auf den 3. Oktober 1990 trat die DDR dem Geltungsbereich des Grundgesetzes bei. Damit war Deutschland wieder ein gemeinsamer Staat. In Berlin versammelten sich Menschen vor dem Reichstagsgebäude. Um Mitternacht wurde die deutsche Fahne gehisst und die Nationalhymne gespielt. Der 3. Oktober wurde zum gesetzlichen Feiertag und damit zum Tag der deutschen Einheit. Nun hören Sie einen Ausschnitt von den damaligen Nachrichten am Tag der deutschen Einheit 1990.
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2: So erleben wir den heutigen Tag als Beschenkte. Die Geschichte hat es diesmal gut mit uns Deutschen gemeint. Umso mehr haben wir Grund zur gewissenhaften Selbstbesinnung.
3: Guten Abend, meine Damen und Herren. Die Deutschen leben wieder in einem souveränen, freien und geeinten Land. 45 Jahre nach dem Zweiten Weltkrieg endete in der vergangenen Nacht die deutsche Teilung. Die DDR und die Bundesrepublik vereinigten sich zu einem Staat. Die Einheit wurde in Berlin und anderen Städten mit bewegenden Zeremonien und fröhlichen Volksfesten gefeiert. In die Freude mischte sich aber auch Nachdenklichkeit. Aus dem Ausland kamen Glückwünsche von zahlreichen Staats- und Regierungschefs. In den ausländischen Zeitungen war neben Zustimmung zur deutschen Einheit auch Skepsis spürbar über die künftige Rolle Deutschlands in Europa und der Welt. In einem Staatsakt am Tag der Einheit hat Bundespräsident von Weizsäcker alle Deutschen zur Solidarität aufgerufen. Sich zu vereinen heiße, teilen zu lernen. Bei der Zeremonie in der Berliner Philharmonie würdigte Weizsäcker noch einmal den Mut der Menschen, die vor einem Jahr für ihre Freiheit auf die Straße gegangen waren und so die friedliche Revolution eingeleitet hatten. Er erinnerte, wie die anderen Redner, daran, dass die Einheit ohne den Beitrag der Polen und Ungarn und ohne die Unterstützung aus der Sowjetunion nicht möglich gewesen wäre. Weizsäcker fügte hinzu, mit dem heutigen Tage finde die vereinte deutsche Nation ihren anerkannten Platz in Europa.
2: Zum ersten Mal bilden wir Deutschen keinen Streitpunkt auf der europäischen Tagesordnung. Unsere Einheit wurde niemandem aufgezwungen, sondern friedlich vereinbart. Sie ist Teil eines gesamteuropäischen geschichtlichen Prozesses, der die Freiheit der Völker und eine neue Friedensordnung unseres Kontinents zum Ziel hat. Diesem Ziel wollen wir Deutschen dienen. Ihm ist unsere Einheit gewidmet. Ich bin gewiss, dass es uns gelingt, alte und neue Gräben zu überwinden. Wir können den gewachsenen Verfassungspatriotismus der einen mit der erlebten menschlichen Solidarität der anderen Seite zu einem kräftigen Ganzen zusammenfügen. Wir haben den gemeinsamen Willen, die großen Aufgaben zu erfüllen, die unsere Nachbarn von uns erwarten. Wir wissen, wie viel schwerer es andere Völker auf der Erde zurzeit haben. Die Geschichte gibt uns die Chance, wir wollen sie wahrnehmen mit Zuversicht und mit Vertrauen. Und die Freude, wir haben es gestern Abend gehört, die Freude, die wir empfinden, sie ist ein Götterfunke.
1: Starker Beifall für den ersten Präsidenten des Vereinigten Deutschlands.
0: Mit der deutschen Einheit hörte die DDR als eigener Staat auf zu existieren. Die 5 neuen Bundesländer Brandenburg, Mecklenburg-Vorpommern, Sachsen, Sachsen-Anhalt und Thüringen wurden ein Teil der Bundesrepublik. Auch Berlin wurde wieder zu einem gemeinsamen Bundesland. Damit war die staatliche Teilung Deutschlands beendet. Seit dem 3. Oktober 1990 wird dieser Tag jedes Jahr in ganz Deutschland gefeiert. Der Tag der deutschen Einheit erinnert daran, dass aus einem jahrzehntelangen geteilten Deutschland wieder ein gemeinsames Land geworden ist. Dabei geht es nicht nur darum, zurückzublicken. Der 3. Oktober ist auch eine Gelegenheit, sich bewusst zu machen, was sich seit der Wiedervereinigung verändert hat und was die Menschen in Ost und West miteinander verbindet. Jedes Jahr finden deshalb in einer anderen deutschen Stadt die zentralen Feierlichkeiten zum Tag der deutschen Einheit statt. Die offiziellen Hauptfeierlichkeiten und das Bürgerfest finden 2026 vom 2. bis 4. Oktober in Bremen statt. Das diesjährige Motto lautet: Viele Stärken, ein Land. Dazu gehören Veranstaltungen, Bühnenprogramm und Aktionen, bei denen sich die Bundesländer präsentieren. Für uns heute ist der 3. Oktober deshalb nicht nur ein Feiertag, sondern auch ein Tag, an dem wir uns an die Geschichte erinnern und gleichzeitig auf das heutige Deutschland schauen.

Bereits bei der Größe und Fläche der beiden Hälften Deutschlands wird klar, wie unterschiedlich DDR und BRD waren. Die DDR, die im östlichen Teil Deutschlands lag, war nur ungefähr ein Drittel so groß wie die westliche BRD. Dementsprechend gab es auch große Unterschiede in der Bevölkerungszahl. Die DDR hatte rund 16 Millionen Einwohner, die BRD im Gegensatz dazu 63 Millionen. Abseits dieser trockenen Zahlen gibt es auch natürlich Unterschiede im System und in der Politik. Da waren DDR und BRD zwei Gegensätze. Die BRD war eine Demokratie, die DDR eine sozialistische Diktatur. Dementsprechend sahen auch die Wahlen aus. In der DDR gab es nämlich nur Scheinwahlen. Jeder über 18 Jahren war zur Wahl berechtigt und auch verpflichtet. Diese Wahl war jedoch weder frei noch geheim. Und die Zusammensetzung der Volkskammer stand schon im Vorhinein fest. Gewählt wurde über eine sogenannte Einheitsliste, die man entweder an- oder ablehnen konnte. Im Gegensatz dazu stand die BRD. Der Grundsatz der Wahlen lautete frei, geheim, direkt, gleich und allgemein. Es gab einen echten politischen Wettbewerb mit einem Parteiensystem, das auch wirklich aus mehreren Parteien bestand. Wähler haben die freie Auswahl zwischen verschiedenen Programmen, Kandidaten und Parteien. Die Stimmabgabe erfolgte absolut anonym in einer Wahlkabine. Die Regierung kann abgewählt werden und Wahlergebnisse sind offen und werden nicht manipuliert. Die Wahlen waren regelmäßig und bestimmten die Zusammensetzung des Parlaments und die Regierungsbildung. Den politischen Systemen entsprechend sahen auch die Freiheiten der Bürger aus. Die DDR war ein unfreier Staat, in dem Bürger starke Einschränkungen in ihren Grundrechten erlitten. Reisen in den Westen waren für die Mehrheit der Bevölkerung unmöglich. Medien, Bildung und Kultur wurden von der SED stark kontrolliert. Kritik an der Regierung oder am System wurde als staatsfeindliche Hetze hart bestraft. Das Ministerium für Staatssicherheit überwachte das Leben der Menschen im großen Stil. Oppositionelle und Andersdenkende wurden verfolgt, drangsaliert oder inhaftiert. Die Justiz war nicht unabhängig, sondern diente als Werkzeug der Parteiführung. Die Freiheit in der BRD war als oberste Rechtsnorm rechtlich verankert und garantiert. Alle Medien waren frei. Es gab weder eine Kontrolle noch Zensur dieser. Es gab außerdem ein uneingeschränktes Grundrecht auf Freizügigkeit und Reisefreiheit. Bürger konnten frei bestimmen, wohin und wie oft sie reisten. Auch die Marktwirtschaften unterschieden sich signifikant. Die DDR hatte keine wirkliche Marktwirtschaft, sondern eine staatlich gelenkte Zentralplanwirtschaft, nach sowjetischem Vorbild. Große Betriebe wurden verstaatlicht. Bauern mussten in landwirtschaftlichen Produktionsgenossenschaften arbeiten, Privateigentum und freier Wettbewerb waren stark eingeschränkt. Deshalb litt die Wirtschaft unter ständigen Mangelerscheinungen, veralterten Technologien und geringer Produktivität im Vergleich zum Westen. Denn die BRD nutzt das Wirtschaftssystem der sozialen Marktwirtschaft, das die Freiheit des freien Marktes mit sozialem Ausgleich verbindet. Preise und Produktion richten sich nach Angebot und Nachfrage. Güter sind Privateigentum. Auch Frauen und Arbeit spielten in den beiden Hälften Deutschlands unterschiedliche Rollen. Die Erwerbsquote von Frauen war in der DDR extrem hoch und stieg bis auf fast 90%. Mütter wurden durch staatliche Angebote wie das Babyjahr oder den Haushaltstag unterstützt, litten jedoch häufig unter einer starken Doppelbelastung aus Beruf und traditioneller Haushaltsrolle. In der DDR waren nahezu alle Menschen beruflich beschäftigt. Oft wurden die Berufe jedoch zugeteilt. Das klassische westdeutsche Modell sah vorwiegend den Mann als Alleinverdiener, während Frauen überwiegend für den Haushalt zuständig waren. Eine flächendeckende Kinderbetreuung fehlte lange Zeit. In der BRD gab es große Probleme mit Arbeitslosigkeit.

0: Liebe Hörerinnen und Hörer, dass schwarz-rot-goldene Fahnen an öffentlichen Gebäuden in Städten und Gemeinden wehen, ist am 3. Oktober völlig normal. Ich stelle mir immer vor, wie es wohl bei den Bürgern und Politikern ankommen würde, wenn an allen Tagen des Jahres eine Deutschlandfahne in Gärten oder vor den Häusern gehisst wären. Sind das dann alles Nationalisten, ganz üble Gesellen, die das tun? Oder sehe man es als Normalität an, dass jemand auf diese Weise allen zeigen möchte, wie sehr er sein Land wertschätzt? In der Schweiz nimmt kein Mensch Anstoß daran, wenn die Nationalflagge im Vorgarten weht. Ein kleines bisschen möchte ich auch stolz sein dürfen auf das, was engagierte Bürger in Ost und West für unser Vaterland getan haben. Leider sind heute Begriffe wie Heimat und Vaterland so verbrämt und politisch missbraucht, dass jeder, der sie nutzt, sofort in die Schublade mit der im Aufschriften rechts verstaut wird. Noch nie war unser Land in den letzten 37 Jahren so gespalten, die Sprache in Auseinandersetzungen so aggressiv und beleidigend, Politik in scheinbar unüberbrückbare Lager getrennt wie heute. Ist die wiedererrichtete Mauer eine Brandmauer gegen rechts, gegen links, gegen die Dummheit oder gegen die eigene Ignoranz anderen gegenüber? So kann es in unserem Land nicht weitergehen. Wie oft habe ich mir als Jugendlicher gewünscht, in den Westen reisen zu dürfen, um Verwandte zu besuchen und die Regionen Deutschlands zu erkunden, die für mich damals weiter weg waren als Nord- und Südpol. Wie oft habe ich meine Bitten zum Himmel geschickt, dass diese menschenverachtende Mauer fällt, die so viel Unheil über unser Volk gebracht hat. Und immer war da der Zweifel und die Frage, wie soll das geschehen? Ich erinnere mich daran, dass vor dem Mauerfall bei Jugendtreffen im Schutz der Kirche häufig Zettel mit Texten anonymer Autoren verteilt wurden. Den Inhalt eines dieser Zettel möchte ich Ihnen gedanklich wiedergeben. Wo die Augen verzichten lernen, werden wieder Visionen möglich. Wo sich freiwilliges Schweigen ausbreitet, ist wieder Hoffnung für die Sprache. Wo die Ohren den Wohlklang entsagen, können sie wieder Weissagungen hören. Wo das Sichtbare über sich selbst hinausweist, wird das Unsichtbare wieder sichtbar. Wo man sich wieder Zeit nimmt, wird das Zeitlose wieder gegenwärtig. Ich glaube, dass diese Gedanken nichts an Attraktivität, Aktualität und Wahrheit verloren haben. Nun feiern wir schon zum 36. Mal den Tag der Deutschen Einheit. Und die Tränen der Freude über dieses Ereignis kann und will ich auch heute nicht verbergen, weil damals meine innigsten Bitten und Wünsche in Erfüllungen gegangen sind. Auch die euphorischen Worte von den blühenden Landschaften kann man als erfüllt ansehen, wenn man sie mal ohne die politische Brille ansieht. Der Gestank der Braunkohleheizungen ist verschwunden. Die Städte sind baulich nicht wiederzuerkennen. In den Flüssen schwimmen wieder Fische und auf den Wiesen blühen Pflanzen, die vor 1989 keine Chance hatten zu blühen. Umfangreiche Seenlandschaften wurden nach dem Kohleausstieg geschaffen und den Klimawandel wird man politisch auch in den Griff bekommen. Genauso dringend erscheint mir allerdings, dass es den jungen Generationen ermöglicht wird, die Wahrheit über das Leben in der DDR herauszufinden. Es ist gut, lieben Menschen zum Geburtstag zu gratulieren. So möchte ich es auch heute am Tag der Deutschen Einheit tun. Ich wünsche uns allen Glück, Gesundheit, Wohlergehen, alles erdenklich Gute, ein friedliches Miteinander, mehr Toleranz gegenüber Andersdenkenden und Gottes reichen Segen für uns und unser Land. Ich danke den Menschen, die 1990 diese einmalige historische Gelegenheit für uns genutzt haben, ohne an die Folgekosten zu denken. Und vor allem danke ich von ganzem Herzen dem, der im Verborgenen die Fäden der Geschichte in seinen Händen hält und unsere Bitten nach seinem Willen erfüllt, der diese Welt so wunderbar gemacht hat, dass mich das Staunen darüber jeden Tag überwältigt. Wem sollte ich sonst mit meinen Bitten in den Ohren liegen und auf deren Erfüllung hoffen, als dem, dem ich mein ganzes Leben anvertraue? Liebe Hörerinnen und Hörer, feiern Sie diesen historischen Tag als himmlisches Geschenk mit viel Freude im Herzen. Das wünscht Ihnen und Ihren Familien Ihr Bernd Stübig von der katholischen St. Elisabeth-Gemeinde Eisenach.
1: 36 Jahre nach der Wiedervereinigung könnte man denken, dass die Unterschiede zwischen Ost und West längst verschwunden sind. Ganz so einfach ist es aber nicht. Einige Unterschiede sind bis heute sichtbar. Ein Beispiel sind die Gehälter und das Vermögen. Die Löhne und Gehälter liegen in Ostdeutschland im Durchschnitt noch immer unter dem westlichen Niveau. Noch größer ist der Unterschied beim privaten Vermögen. Auch bei den Unternehmen gibt es Unterschiede. Im Osten gibt es

Dadurch sind einige Regionen im Osten heute stärker von Bevölkerungsrückgang und einer älteren Bevölkerung betroffen. Ost und West sind heute längst keine zwei getrennten Welten mehr. In vielen Bereichen haben sie sich angenähert. Trotzdem gibt es noch ein paar Unterschiede.

0: Der Mauerfall ist nun schon 27 Jahre her. Gras ist mit den Jahren über die Erinnerung gewachsen. Die jüngsten Generationen lernen nun nur noch aus Textbüchern von dem Tag, der Deutschland veränderte. Deswegen ist es unglaublich wichtig, den Zeitzeugen dieser Zeit eine Stimme zu geben. Sie hören nun Gespräche, die wir im Rahmen dieser Sendung mit genau diesen Menschen geführt haben.
1: Ich bin 75 Jahre und lebe im Jerichoer Land in meinem Heimatdorf und lebe dort eigentlich sehr, sehr gut und gerne. Ich bin hier in dem kleinen Dorf geboren und groß geworden, bis auf einen kleinen Ausrutscher, in dem der Sozialismus meinen Vater den Kreise verwiesen hat. Und da sind wir nachgezogen in den Kreis Gentin und dort sind wir 2 Jahre zur Schule gegangen und dann wieder zurückgekehrt. Und das war auch ein Punkt des Sozialismus, eine Zerrüttung einer Familie.
2: Ja, mein Name ist Ingrid Kasch und ich bin 73 Jahre alt und ja, lebe mit meinem Mann, wie gesagt, in einem kleinen Ort im Jerichoer Land. Und ja, es ist hier sehr schön und gefällt es hier sehr gut.
3: Wo waren Sie am 9. November 1989, als die Berliner Mauer fiel und wie haben Sie diesen Moment erlebt?
1: In erster Linie Freude für das Zusammenwachsen der beiden deutschen Staaten. Denn wir haben ja immerhin Verwandtschaft hüben wie drüben gehabt. Einige haben das Leben nicht gesehen. Und weiterhin, dass man eine Reisefreiheit hatte. Wir waren nicht mehr eingegrenzt. Wir konnten, wenn man das Geld hatte und die Zeit hatte, die Möglichkeit auch fahren, eigentlich wohin man wollte. Und das war das, was auch die Leute wollten eigentlich, Freiheit haben. Ja, ich persönlich war auf dem Heimweg von dem Konditionslehrgang des Agrarfluchs in Breitenbrunn Richtung Heimat. Und da fiel mir besonders auf den Autobahnen war ein unheimlicher Verkehr von Autos, PKWs und mit Sirenen, in denen sie gehupt haben. Und man hat es ja auch im Radio gehört, dass dort an der Grenze sehr viel Tumult ist, weil ja auch eine gewisse Information schon vorher kam über Grabowski, dass die Grenze geöffnet werden wird oder schon ist. Aber das war der Ursache, dass die Autobahnen so überfüllt waren, was sonst zu DDR-Zeit nicht der Fall war.
2: Ich war also mit meinen Kindern bei meinen Eltern in Papsdorf halt zu Besuch. Wir haben das dort genau verfolgt im Fernsehen. Ich habe mich gefreut, wie gesagt, ja, dass es erstmal, dass es sicherlich nur besser werden könnte, als es jetzt ist. Und aber, naja, was draus wird oder wie immer, wusste man ja vorher nicht. Aber wie gesagt, gefreut habe ich mich sehr darüber.
3: Generell, wie war denn so euer Alltag in der DDR?
1: Ja, es war auf jeden Fall mehr oder weniger, man ist seinem Beruf nachgegangen und sonst war alles mehr oder weniger im negativen Sinn zu sehen. Das, wie ich schon sagte, man musste vorsichtig sein, man konnte nicht das alles sagen, was man dachte, weil auch diese Staatssicherheit, die verdeckten Staatssicherheitsleute ja irgendwo waren, die man nicht kannte, aber das war eigentlich diese Gefahr, du sprichst mit jemandem und der scheißt dich auf Deutsch gesagt irgendwie an. Und das ist ja oft genug passiert.
2: Und ich habe oft gedacht, wenn ich so am Bus stand und bin zur Arbeit gefahren, dachte ich, na, sind hier irgendwelche Lauscher, musste, wie gesagt, kannst du sagen, was du jetzt denkst, sonst, wie gesagt, dann kriegt Opa dann wieder Schwierigkeiten, Papa dann wieder Schwierigkeiten in seiner Arbeit, also musstest du auch überlegen, was du sagst eigentlich. Kinder waren klein und ja, dann musstest du ja irgendwo mal auch Sachen kaufen, ja, Hose, wie auch immer, ja, Jacken und es gab einfach nichts und da musste man ja selber irgendwo selber was nähen, ja. Habe ich ja auch gerne gemacht. Aber dann standen wir an der Haltestelle und dann war jemand, die wohnte bei uns im Ort und die war bei der Partei. Und dann habe ich bloß gesagt, Mensch, es gibt nichts und ich muss mal heute wieder gucken, vielleicht kommt heute Ware. Und da hat sie gesagt, ja, ich habe gehört, ein Schiff ist gerade unterwegs mit Sachen, mit Kindersachen. Da habe ich gedacht, oh je. Vielleicht kriegst du davon was ab. Alles auch ein bisschen knapp und man muss mit allem zufrieden sein. Mit Bettwäsche, wie auch immer, ja. Gab ja kaum was. Aber wir waren ja zufrieden mit uns.
3: Wie war es für Sie als Frau in der DDR zu leben?
2: Wie es da war? Eigentlich muss ich sagen, eigentlich nicht schlecht. Zum Beispiel haben sie für die Frauen, ja, war ja der 8. März, der Frauentag. Da haben die Männer im Betrieb Die haben wir teilweise dann immer, wenn die Frauen gefeiert haben, wurde man bedient. Und ja, man hat auch mal ein Blümchen bekommen. In der Hinsicht aber alles habe ich jetzt keine negativen Erfahrungen, wurden geachtet.
3: Wann hatten Sie zum ersten Mal das Gefühl, dass sich in der DDR wirklich etwas verändern könnte?
1: Wirkliche Veränderung im negativen Sinn, habe ich empfunden, war ab Anfang der 80er Jahre schon. Da ging es nämlich los, dass eben schon in unserem Beruf, in unserer Ausführung des Berufes, Ersatzteile fehlten, vorne und hinten. Flugzeuge waren nicht einsatzfähig, weil keine Ersatzteile da waren. Man hat aus zwei in einen zusammengeschustert. Es wurde zum Beispiel auch verfüttert, hat man subventionierte Produkte. Es war zum Beispiel Tomaten, hat die Bevölkerung die auf dem Land angebauten Gurken, und diese wurden ja subventioniert, gut bezahlt, damit die Leute dann zufrieden waren. Aber dann hat man diese aufgeladen und hat sie dann zu Mastanstalten gebracht und den Schweinen dort vorgeworfen. Und das war ja natürlich auch ein Ding, das konnte man nicht gut heißen. Die Unzufriedenheiten gingen ja dann immer weiter. Mitte der 80er Jahre, dann 86, dann kamen nachher schon die ersten Bewegungen, die ja erst in der Kirche stattfanden, in den Großstädten besonders, wo die Leute dort über den Pastor jeweils sich zusammenschlossen, bis dann das in Leipzig als Erste losging, dass man dort vor der Kirche stand und dann auf den Straßen weiterging. Und das ist natürlich wie ein Lauffeuer gewesen, und das wurde überall dann auch gemacht, und da war auch die Ordnung, sprich über Polizei und so, einfach nachher nicht mehr gegeben, dass die dort irgendwie eingreifen konnten. Das waren zu viele Menschen, die dort auf den Straßen gingen. Das war nachher der politische Auslöser, um etwas dort zu machen.
3: Was hat die Wiedervereinigung am 3. Oktober 1990 für Sie persönlich verändert?
1: Ja, für mich persönlich war klar, dass ich meinen geliebten Beruf des Agrarpilots nicht mehr weiter ausüben konnte. Und ich musste mich also neu orientieren für mein weiteres Berufsleben, was ich auch getan habe, und sicherlich schmerzhaft. Ich hätte diesen Beruf sicherlich gerne weitergeführt, wenn möglich bis zur Rente. Aber ich habe das auch, sag ich mal, akzeptiert. Dafür war mir diese heutige Sache der Freiheit viel wichtiger. Ja, ich hatte das vorhin schon mal erwähnt, dass wir ja üben und drüben Verwandtschaft hatten. Einige hat man überhaupt noch nicht kennengelernt gehabt, nur über Briefe und Erzählungen. Und so ist der ein oder andere Cousin, den ich hatte, man hat sich dann besucht. Sie kam hier rüber, neugierig zu wissen, wie es uns geht. Wir haben auch gut gewohnt und konnten eigentlich auch gut essen. Also daran hat es bei uns nie gefehlt. Aber es war auch bei mir eingeschränkt aufgrund meines Berufes, dass ich mal jegliche Kontakte in den westlichen Teil Deutschlands und darüber hinaus nicht mehr durchführen durfte. Und das schmerzt einen auch irgendwie.
3: Was wünschen Sie sich, dass die heutige Generation über diese Zeit versteht?
1: Ja, die heutige Generation, bin ich der Meinung, muss sich über die damalige Situation in der DDR vertraut machen. Und dieses Vertrautmachen geht in erster Linie über die Familie. Und da sind nach meiner Sicht die Großeltern gefragt. Denn die Eltern selber waren ja damals Kinder, die das nicht so wahrnehmen konnten. Und weiterhin denke ich, dass man über die Schule, über die Schulbildung, dieses auch nochmal richtig den Kindern vermitteln muss, damit sie da Zusammenhänge finden von damals zu heute.
2: Genau, dass alles das nicht in Vergessenheit geraten soll, auch was war halt und was vorgefallen ist und auch die guten Seiten. Es war ja auch ein Zusammenhalt in der Familie und auch rundherum mit den Nachbarn war ja der Zusammenhalt besonders groß gewesen. Auch in der Zwischenzeit, wo das alles war mit der Wiedervereinigung und danach auch, hat ja jeder mit sich zu tun gehabt und jeder musste sehen, wie er irgendwo klarkam, beruflich ja, oder privat auch.
0: Jetzt hören Sie ein Interview mit Anja Plodek-Baumgärtner, die damals erst 10 Jahre alt war. Wo waren Sie am 9. November 1989, als die Berliner Mauer fiel, und wie haben Sie diesen Moment erlebt?
4: Ich war zum Mauerfall erst 10 Jahre alt und habe den gar nicht so bewusst miterlebt. Ich habe es so nebenbei in den Nachrichten mitgehört und war mir aber der Tragweite gar nicht bewusst. Für mich ging einfach der Alltag mit Schulbesuch und Hobbys weiter.
0: Was hat die deutsche Teilung für Sie persönlich im Alltag bedeutet?
4: Der Zusammenhalt der Klasse hatte sich damals sehr verändert, da viele Freunde oder Klassenkameraden einfach in den Westen umgezogen sind und über Nacht gar nicht mehr wieder aufzufinden waren. Wir trafen uns einfach dann auch nicht mehr. Oder plötzlich lag in der Kaufhalle Milka-Schokolade rum und diese berühmten Überraschungseier, von denen ich sehr begeistert war. Und es gab tolle neue Kinderbücher. Zum Beispiel habe ich die Serie Dolly von Enid Blyton gelesen und verschlungen.
0: Wann hatten Sie zum ersten Mal das Gefühl, dass sich in der DDR wirklich etwas verändern könnte?
4: Ganz bewusst habe ich nichts mitbekommen, da ich noch zu jung war. Allerdings kann ich mich erinnern, dass meine Oma in Leipzig mal erzählte, dass man Montag, Nachmittag oder abends nicht mehr die Innenstadt besuchen kann, da sie voller Erwachsener ist. Sie war also völlig überfüllt. Die Tragweite oder warum die Leute auf die Straße gingen, habe ich damals noch nicht verstanden.
0: Was hat die Wiedervereinigung am 3. Oktober 1990 für Sie persönlich verändert?
4: Ich hatte mich als Kind selber noch nicht eingeengt gefühlt in der DDR. Ich bin eigentlich sehr glücklich groß geworden. Allerdings denke ich, dass es mein späteres Leben sehr beeinflusst hat. So erhielt ich wenigstens die Chance, meinen Traumberuf zu ergreifen. Ich konnte Logopädin werden und habe mich selbstständig gemacht. Und ich denke, dass mir dieser Weg nicht offen gestanden hätte.

0: Doch wie sieht eigentlich eine Generation auf die deutsche Teilung, die selbst nie mit der Mauer leben musste? Für uns als Generation Z ist die deutsche Teilung Geschichte. Wir kennen diese Zeit vor allem aus dem Geschichtsunterricht, aus Dokumentationen oder aus den Erzählungen von unseren Eltern und Großeltern. Aber welche Bedeutung hat die deutsche Teilung für uns heute? Darüber möchte ich jetzt mit Nele sprechen.
1: Nele, wenn du an die Berliner Mauer denkst, ist das für dich eher Geschichte oder hat das auch noch heute eine Bedeutung für dich?
2: Prinzipiell ist es, glaube ich, eher Geschichte. Ich glaube, was es so an Bedeutung für uns hat, ist einfach, dass unsere Eltern dadurch unglaublich beeinflusst waren. Also wenn ich irgendwie Freunde nach Hause gebracht habe oder so, das war die erste Frage, ist es ein Ossi oder ist es ein Wessi? Und ich so, Mama, juckt's? Also,
0: ich verstehe, was du meinst. Das kenne ich auch.
2: Ansonsten, ja, gibt es natürlich irgendwie noch so eine Trennung zwischen Ost und West, auch einfach kulturell gesehen, vom Essen her, vom Slang, von all sowas einfach. Dieses Ossi-Wessi-Ding ist, glaube ich, in unserer Generation eher so ein Witz.
0: Richtig.
2: Als dass es jetzt krass politisch ist. Ja, wie siehst du das?
0: Ich sehe das genauso. Also es ist halt eher Geschichte, Ossi, Wessi, das ist uns eigentlich jetzt mittlerweile egal geworden. Und ich sag mal so, wir werden, sag ich mal, immer ähnlicher, aber es gibt kleine Unterschiede, aber trotzdem sehe ich das auch eher als Geschichte. Also,
2: ja.
0: Aber ich verstehe, was du meintest, auch mit Ossi-Wessi-Ding aus der älteren Generation, sag ich mal, oder Generationen. Wie hast du denn das erste Mal von der Berliner Mauer erfahren?
2: Ja, bestimmt im Geschichtsunterricht. Also ich erinnere mich jetzt nicht mehr so krass dran, was jetzt meine erste Berührung damit war, aber ich denke schon, dass es Geschichtsunterricht war. War halt auch so, dass in meiner Schule einfach sehr großer Schwerpunkt ist. Meine Schule ist die Schule der Deutschen Einheit. Die hat diesen Titel. Das ist Philipp-Melanchthon-Gymnasium, die Schule der Deutschen Einheit. Und
0: okay.
2: Wir hatten jedes Jahr auch mindestens einen Aktionstag, wo wir extra uns mit der Berliner Mauer und Teilung von Deutschland und Wiedervereinigung und sowas beschäftigt haben und haben dann extra so Exkursionen gemacht und sowas. Also es war bei uns an der Schule, wurde das halt krass aufgezogen.
0: Krass, okay.
2: Ja.
0: Also ich hatte es halt auch logischerweise im Geschichtsunterricht. Ist ja auch wichtig, das ganze Thema vom Mauerfall, Mauerbau und natürlich die Wiedervereinigung. Aber so einen krassen Tag haben wir, glaube ich, nie gemacht.
2: Ja, wir sind halt aber auch einfach auf der Grenze, legit auf der Grenze, wo die ganze mal war. Und wir haben halt Schüler aus Ost und West und deswegen ist das irgendwie so, wir sind halt irgendwie so ein Symbol für Wiedervereinigung in unserer Region.
0: Aber ergibt ja auch Sinn, wenn ihr genau an der Grenze seid.
2: Ja.
0: Also bedeutet ja eigentlich schon viel. Und ich finde das eigentlich gut, dass eure Schule denn da wirklich was draus macht und Ost und West dort wieder vereint, sag ich mal. Spürst du denn heute noch den Unterschied zwischen Ost und West?
2: Ja, wie gesagt, also so ein bisschen in der Mentalität, würde ich sagen. Ich finde immer, oh, das sind so voll die Stereotypen, wenn ich das so sage, aber Westdeutsche sind so materiell und sowas und wir sind eher praktisch unterwegs, weißt du?
0: Aber das stimmt.
2: Das stimmt, gell? Das sagen nämlich aber auch viele, mit denen ich so, also ich habe gestern mich mit einer Kollegin von uns unterhalten über so Westdeutschland und Ostdeutschland und sie war auch so, ja, meine Freunde aus dem Westen sind relativ anders als ich. Ja, ansonsten Dialekt halt, ne? Der schöne Ossi-Dialekt.
0: Der geht da drüben verloren.
2: Genau.
0: Ja, verstehe ich. Ich finde auch halt, es gibt halt wirklich hier Essen, was es dort drüben nicht gibt. Das
2: kalter
0: heißt halt
2: Hund.
0: Einfach ein kalter Hund. Tote Geil. Oma zum Beispiel.
2: Nee.
0: Lecker, lecker.
2: Da bin ich raus.
0: Nicht.
2: Schön für dich.
0: Genau, sonst halt klar, der Slang. Findest du es wichtig, dass die jüngere Generation, sag ich mal, die Geschichte der deutschen Teilung kennt und der Wiedervereinigung
2: hat? Ja, ich finde, also erstmal ist es generell immer wichtig, dass man die Geschichte des eigenen Landes irgendwie kennt. Also ich meine, da kannst du so viele Lehren draus ziehen und ich finde es halt, ja, ich will jetzt nicht zu politisch werden, aber du siehst es halt einfach auch an den Wahlergebnissen, wie das gerade ist und dass einfach Osten und Westen verdammt abgegrenzt sind und dass sich da gewisse Punkte auf jeden Fall wiederholen. Und deswegen finde ich es vor allem jetzt in der Zeit richtig wichtig, dass da nochmal ein Augenmerk drauf gelegt wird, auch in der jüngeren Generation, dass sie das im Unterricht auch mitbekommen.
0: Ja, finde ich auch sehr wichtig auf jeden Fall. Klar in der Schule, aber ich finde auch zu Hause
1: die Großeltern, Tanten, Onkels.
2: Das logischerweise. Ist halt auch viel lebensnah. Damit können die ja mehr anfangen, als wenn du da einen Lehrer hast, der denen erzählt, ja, so und so war das. Aber wenn deine Großeltern dir erzählen, wie die gelebt haben und wie das die teilweise beeinflusst haben, ist das, glaube ich, sehr eindrucksvoll.
1: Ja, und auch vor allem für jugendliche Kinder.
2: Ja.
1: Ist ja auch egal, in welchem Alter, aber auch viel interessanter zuzuhören. Mhm. Wenn du dir vorstellst, die Mauer würde heute noch stehen, was würde das für unsere Generation bedeuten? Oder was denkst du, was würden wir machen?
2: Also ich könnte zum Beispiel gar nicht mehr da wohnen, wo ich jetzt wohne. Weil das, was da, wo ich jetzt wohne, war Grenzgebiet. Oder auch das Haus, in dem ich eigentlich groß geworden bin, das steht im Grenzgebiet. Das könnte da nicht mehr stehen. Das wäre halt ein bisschen schade, weil ich hänge an diesem Haus. Auch wenn ich jetzt nicht mehr drinne wohne, aber... ansonsten viel so Freunde würde ich natürlich verlieren. Meine zwei engsten Freundinnen, die sind beide auch Ossis, aber so vor allem, was so jetzt Online-Freundschaften ausgeht. Ich bin ja auch in einer Theatergruppe, da sind viele auch aus dem Westen. Ne? Ich glaube, soziale Kontakte und einfach die eigene Wohnsituation würden sich für mich ändern. Was wir tun würden? Ich habe auch manchmal das Gefühl, wir sind eine sehr laute Generation.
1: Auf jeden Fall, ja.
2: Wir würden uns das, glaube ich, nicht so lange gefallen lassen. Es gab ja schon damals Demonstrationen und sowas, aber ich glaube, das würde in unserer Generation noch viel früher kommen.
1: Ja, auf jeden Fall. Das denke ich auch, Tatsache.
2: Ich glaube, das könnte die Politik gar nicht so durchziehen.
1: Nee. Also, für mich würde sich zum Beispiel auch meine, berufliche Weiterentwicklung ändern, weil Journalismus, damals DDR, war jetzt, man hatte keine Freiheiten in der Hinsicht. Also ich konnte jetzt nicht sagen, ich komme jetzt mal von Sachsen-Anhalt nach Thüringen, mache hier ein Praktikum im Radio und kann jetzt über Themen sprechen, also für die ich mich halt interessiere.
2: Genau. Stimmt, in dem Sinne würde das auch mein Theater so
1: richtig
2: voll beeinflussen. Daran habe ich gar nicht gedacht. Unsere richtig. Kunst würde ja voll zensiert werden. Wir bringen durchaus auch mal irgendwie politische Messages mit rein und sowas und machen uns da auch Gedanken und so. Das könnten wir gar nicht mehr.

Die Berliner Mauer ist heute größtenteils verschwunden. Trotzdem gibt es zahlreiche Orte, an denen die Geschichte der Teilung bis heute sichtbar bleibt. Einer der bekanntesten Orte ist die Gedenkstätte Berliner Mauer an der Bernauer Straße. Dort sind Teile der ehemaligen Grenzanlagen erhalten. Besucher können sich außerdem über die Geschichte der Mauer und über die Schicksale von Menschen informieren, die von der Teilung betroffen waren. Ein weiterer bekannter Ort ist die East Side Gallery. Dort befindet sich ein längerer erhaltener Abschnitt der Berliner Mauer, der nach dem Mauerfall von Künstlerinnen und Künstlern gestaltet wurde. Die Bilder machen aus einem ehemaligen Symbol der Teilung heute einen Ort der Erinnerungen und Kunst. Auch der ehemalige Grenzübergang Checking Point Charlie erinnert an die Teilung Berlins. Hier konnten Menschen zwischen dem amerikanischen und sowjetischen Sektor kontrolliert die Grenze passieren. Heute ist der Ort vor allem eine bekannte Erinnerungsstätte an die Zeit der deutschen Teilung. Diese Orte machen Geschichte sichtbar. Denn die Mauer ist heute zwar größtenteils verschwunden, aber ihre Geschichte ist immer noch Teil Deutschlands. Erinnerungsorte helfen dabei, die Vergangenheit nicht zu vergessen und zu verstehen, was die Teilung für die Menschen tatsächlich bedeutet hat.

0: Alkoholgurt drin lassen.
1: Ja!
0: Wir sind jetzt mit.
1: Ich kann den Text nicht. Scheiße.

0: dasselbe Vibes gerade.
1: Ja.
0: Oder? Ich lasse einfach genauso drin.

0: Ja, jetzt typisch Ostdeutsch.
1: So, Charlotte, wir sind ja beide Ossis, ne?
2: Yes.
1: Ich habe mir gestern mal so ein paar Sachen rausgesucht, die typisch Ost und West sind. Und ich würde mal mit Ost anfangen, weil damit haben wir natürlich beide Verbindungspunkte. Als erstes steht auf meiner Liste eine Simson. Hast du eine Simson? Bist du Moped gefahren?
2: Ich habe leider keine Simi, wie man auch so schön sagt.
1: Simme.
2: Sag Simi, Simme. aber viele meiner Freunde hatten eine.
1: Ja, war bei mir in der Klasse tatsächlich ähnlich. Ich hatte eine Schwalbe. Aber die gehört ja, glaube ich, zu Simson. Deswegen war ich da auch so ein Trabi. Ein Trabi ist auch ganz, ganz ostdeutsch, ne?
2: Trabi ist super.
1: Da sind wir aber schon raus. Da haben wir nie live erlebt, ne?
2: Also ich saß auf jeden Fall schon mit einem, also in
1: Echt?
2: Einem drin. Na klar.
1: Ich nicht, leider.
2: Natürlich.
1: Nee, wir immer wenn einer vorbeifährt, dann rufen meine Eltern oder ich immer so, guck mal, ein Trabi!
2: Ich finde, die riechen auch immer.
1: Ja!
2: Tut mir leid, aber die Abgase riechen so gut vom Trabant einfach.
1: Die ganz typischen Blattschüsseln, diese Glasschüsseln.
2: Ja, hatte, glaube ich, jede Oma oder immer noch.
1: Die hatten wir auch zu Hause im Schrank. Die haben jetzt nicht mehr, weil wir halt getrennt wohnen, aber mein Papa hat die immer noch im Schrank. So, ich habe jetzt die Unterkategorie Slang und ich möchte einfach mal wissen, ob ihr das so im Alltag gesagt habt. Als erstes ein Mutschekiebchen.
2: Kenne ich, aber sagen wir jetzt in meiner Familie nicht. Außer meine Oma, glaube ich, manchmal.
1: Ich glaube, wir sollten es erstmal erklären für alle, falls Leute das nicht kennen. Das ist ein Marienkäfer.
2: Ja, ist ein Marienkäfer, genau.
1: Ja, das war also bei mir, meine Mama hat das ganz viel gesagt und deswegen sage auch ich das relativ viel. Heute nicht mehr so, aber als Kind war das schon.
2: Also ich habe das so im Sprachgebrauch noch nie benutzt, glaube ich. Ich weiß, dass Oma das manchmal ein paar Mal gesagt hat, aber jetzt auch nicht so oft.
1: Und als nächstes habe ich eine Bämme. Also eine Stulle.
2: Eine gute alte Bämme.
1: Bämme.
2: Sag ich tatsächlich auch nicht. Ich sag ich Stulle.
1: Nicht. Das sage ich auch nicht. Das Wort kenne ich auch tatsächlich nur aus einer Kinder... Entschuldigung. Das kenne ich nur aus einer Kinderserie aus der DDR. Ich glaube, es war Spuk im Hochhaus, hatte ich das mal gehört. Aber ansonsten gesagt haben wir das auch nicht. Wir haben auch mal Stulle oder Brot einfach gesagt.
2: Ja.
1: Ein Bräuler, ein Brathähnchen.
2: Oh, ich liebe Bräuler.
1: Ja, ich bin Vegetarier, deswegen... nicht, also als Kind auch total gern, das war eins meiner Leibspeisen, aber mittlerweile, wie gesagt, nicht mehr. Aber sagst du das? Sagst du Bräuler oder Brathähnchen?
2: Ich sag Bräuler. Wir haben nämlich Tatsache bei mir in der Heimat immer am Tag der Deutschen Einheit haben wir Bräulerfest sozusagen.
1: Wow.
2: Da sind sehr viele Leute in der Stadthalle und essen zusammen einfach Bräuler.
1: Das ist cool.
2: Ja, genau.
1: Als nächstes habe ich ein Konsum.
2: Konsum, ja klar.
1: Ja, eine Kaufhalle, ne?
2: Ja, Konsum, so eine Kaufhalle, aber eine kleine.
1: Hm.
2: Das wie so ein Kiosk mäßig.
1: Ja, das habe ich nie so gesagt, aber ich wusste schon, was es ist. Und ich habe es auch, also ich war öfter mal in Leipzig, weil meine Uroma wohnt in Leipzig. Und da steht auch öfter mal nicht Supermarkt, sondern Konsum.
2: Ja, richtig.
1: Das war schon präsent.
2: Ich weiß, wir hatten damals bei mir im Dorf auch noch einen Konsum, aber der hat schon lange Zeit zu. Und Tatsache, wenn ich mal wegfahre als Kind auch und so weiter, hatten wir auch immer nebenan so einen Konsum. Da sind wir immer hingegangen. Also ja, sage ich auf jeden Fall.
1: Als nächstes habe ich Wanst. So ein, weißt du nicht, was es ist?
2: Wanst? Erklär mal vielleicht.
1: Das ist so ein ungezogenes Kind einfach.
2: Wanst?
1: Ja, das hat mein Vater voll viel gesagt.
2: Nee.
1: Mein Vater war immer so, oh, die Wanster, wenn irgendwie die Kinder draußen zu laut waren. Oder, also mein Vater ist auch,
2: das kenne ich nicht.
1: Das kenne ich nicht. Wanst? Das, doch, Wanst ist so, ja, so ein ungezogenes, lautes, ja, freches Kind einfach.
2: Das ist ein Fräulein. Das kenne ich nur.
1: Echt? Okay.
2: Wanst?
1: Ja, also bei uns war das sehr präsent wieder, ne?
2: Ah, okay.
1: Okay, vielleicht sind das auch Unterschiede zwischen den Bundesländern. Thüringen, Sachsen-Anhalt, weißt du?
2: Ja, kann sein.
1: Das nächste wäre Gusche.
2: Die Gusche halten?
1: Ja, der Mund. Ja,
2: den Mund
1: halten.
2: Ja.
1: Gut. Ich wollte nur sicher gehen, ob du wirklich, wirklich Ossi bist, weil jetzt war das gerade so. Ja, das, einfach das sagt ihr.
2: Gusche? Ja, nicht oft, aber ich glaube, das ist auch mehr in Thüringen, dass man Gusche sagt.
1: Ja, das also wird aber auch nicht so im Alltag gesagt, sondern wenn man irgendwie wütend ist oder sowas.
2: Richtig.
1: Oder wenn so hochgefahrene Emotionen einfach, ja, halt doch jetzt die Gusche oder sowas,
2: ja,
1: weißt
2: richtig.
1: Du?
2: Ja, richtig, ja, genau. Also sonst im Alltag eher nicht.
1: Ja, dann als nächstes hätte ich Dämmeln. Treten.
2: Dämmeln kenne ich auch nicht.
1: Nicht?
2: Dämmeln?
1: Also meine Mama fährt viel Fahrrad, deswegen war das immer... Da haben wir viel darüber geredet. So, ja, dämmel doch jetzt ein bisschen, wenn wir irgendwie zusammen Fahrrad waren als Kind. Ich war immer voll langsam im Fahrradfahren, meine Mutter immer vorne weg. Tschau! Und sie so, jetzt dämmel doch mal ein bisschen.
2: Nee, noch nie gehört
1: Tritt
2: in meinem
1: in
2: Leben.
1: Die Barbitale. Nicht? Okay. Dann als nächstes hätte ich Nest. Als Alternative zu Bett.
2: Ach so, ja klar.
1: Okay,
2: ich,
1: gut.
2: Sorry, ich hatte gerade einen Hänger, aber ja, ja. Gut. Doch, Nest, ja.
1: Ja.
2: Ich gehe ins Nest.
1: Das sagen wir auch immer.
2: Sag ich jetzt auch nicht so im Alltag, bin ich ehrlich.
1: Rummehren, wenn jemand langsam ist.
2: Ja, da haben wir noch ein anderes Wort, das fällt mir aber gerade nicht ein. Naja, aber kenne ich auf jeden Fall.
1: Okay.
2: Sag ich jetzt aber auch nicht. Aber es ist auf jeden Fall Ost.
1: Doch, das sage ich ganz viel, glaube ich. Mehr nicht so rum, vor allem bei meinem Bruder.
2: Ich sage ja immer Eier nicht so rum. Also wir sagen, das sagt meine Schwester auch ganz oft, Eier mal nicht so rum.
1: Ja.
2: Halt, ne, wenn man halt einfach langsam ist und nichts macht zum Beispiel oder einfach langweilig ist. Aber Eier nicht so rum, sagen wir.
1: Das habe ich Bläken.
2: Ja.
1: Bläken. Als Schreien, ne?
2: Richtig. Ja. Das bläkende Kind da hinten.
1: Ja, das Beispiel. Auch wieder sowas, hat mein Vater viel gesagt. Der einfach so, der hat schon einen sehr rauen Ton einfach. Kladderadatsch.
2: Kladderadatsch, das kann ich gar nicht aussprechen.
1: Kennst du nicht?
2: Doch, glaub schon.
1: Also, für so Unsinn.
2: Ja.
1: Oder für so unnötige Dinge einfach.
2: Ja, ich kenne das. Noch nie verwendet in meinem ganzen Leben.
1: Doch, das sage ich. Occasionally, sage ich mal. Oh, das war Englisch. Gelegentlich sage ich das mal. Das ist jetzt auch nicht so aktiv.
2: Ja, okay.
1: Das rutscht mir schon mal raus.
2: Denkst du, sagen Leute oft?
1: Ich glaube, das ist auch eher so unsere Elterngeneration tatsächlich.
2: Ja.
1: Also ich glaube, ja, ich sage es halt auch öfter mal, aber nicht so oft wie meine Eltern. Bei meinen Eltern höre ich es öfter.
2: Ja, okay.
1: Flippen.
2: Nee.
1: Für den Führerschein.
2: Flippen?
1: Ja. Jetzt ist der Flippen weg.
2: Nee, wir sagen Lappen. Lappen.
1: Oh, das sagen wir auch. Aber ja, Flippen auch.
2: Flippen? Nee. Lappen, ja. Wir sagen, jetzt ist der Lappen weg.
1: Die Funze.
2: Funze, ja. Kenne ich auch. Die Funze. Was ist das nochmal?
1: Eine Taschenlampe.
2: Taschenlampe, genau. Die Funze.
1: Das haben wir aber auch nie gesagt. Das kenne ich auch nur aus so DDR-Kindergängen.
2: Richtig.
1: Und dann habe ich noch die Bodden.
2: Die Bodden, ja.
1: Die Bodden, die Hausschuhe.
2: Die Hausschuhe, genau.
1: Das sagen wir aber auch viel.
2: Ihr sagt, wie spricht ihr das aus?
1: Die Bodden.
2: Bodden. Wir sagen halt Bodden.
1: Zieh die Bodden an.
2: Zieh die Bodden an. Bodden.
1: Gut.
2: Was ich noch habe, darüber haben wir letztens kurz geredet, weil Nilo kannte das nicht. Und zwar, wenn ich irgendwo jetzt zum Beispiel weggehe, zum Beispiel von der Arbeit nach Hause, sage ich zum Beispiel, ich hau jetzt ab.
1: Ah ja! Nein.
2: Nee, ich hau jetzt. Nee, was
1: du haust weg?
2: Ich hau weg, sage ich immer.
1: Das heißt doch, hau ab. Entschuldigung, nein, ich wünschte, wir hätten eine Kommentarfunktion, damit mir die Leute zustimmen können. Aber das heißt doch, ich hau jetzt ab und nicht, ich hau jetzt weg.
2: Also ich sage, wir sagen, also ich kenne Leute, die sagen, und ich eingeschlossen, ich hau jetzt weg. Ja, wirklich.
1: Ich bin jedes Mal, wenn du dich von uns verabschiedest und gehst zum Bus, ich bin jedes Mal so, was hat sie gerade gesagt?
2: Ich hau weg.
1: Gar keinen Sinn. Okay. Als nächste Kategorie habe ich Essen. Was so DDR-Essen ist. Leckermäulchen. War ein großer Teil meiner Kindheit.
2: Lecker.
1: Ja.
2: Richtig lecker.
1: Habe ich geliebt als Kind. Kalter Hund.
2: Ja.
1: Ist tatsächlich eins meiner Lieblingskuchen. Aber ich bin auch so, ich liebe Schokolade. Und ich bin nicht so Fruchtkuchenmensch, deswegen ist einfach kalter Hund prädestiniert für mich.
2: Ah, kalter Hund ist wirklich sehr, sehr lecker. Vorhin haben wir gesagt, tote Oma.
1: Hasse ich. Also wieder, erstens bin ich Vegetarier, zweitens, was für Matsche Bambe.
2: Es sieht nicht lecker aus, aber schmeckt gut. Finde ich jetzt.
1: Wenn es das in vegan oder vegetarisch gäbe, wäre ich richtig glücklich. Jägerschnitzel.
2: Und dann
1: mit so Nudeln und Tomatensauce.
2: Mit richtiger DDR-Soße.
1: Oh, ja.
2: Oh. Ja, das ist gut.
1: Ja, das ist richtig gut. Das mochte ich als Kind nicht. Ich glaube, mag ich auch immer noch nicht. So Janka.
2: Oh, lecker.
1: Boah.
2: So Janka habe ich mal selber gekocht, Tatsache, mit meinen Freunden zum Valentinstag, weil wir alle Single waren.
1: Also, oh,
2: da haben wir es getroffen, haben einfach die ganze Zeit so Janka gekocht und hatten auch einen schönen Tag. Also so Janka ist super.
1: Das ist mir zu viel. Das ist einfach zu viel. Knusperflocken.
2: Oh, lecker.
1: Die hat meine Mutter immer geliebt. Die hat die, und ich habe sie immer weggegessen.
2: Ich kaufe die jetzt immer noch.
1: Ich auch.
2: So lecker.
1: Ich liebe die.
2: Finde ich richtig lecker.
1: Katzenzungen.
2: Wollte ich gerade sagen. Oh mein Gott, das ist so eine Sache, wenn ich an meine Uroma denke. Wenn wir da immer hingefahren sind, hat sie uns immer Katzenzungen gegeben.
1: Bei mir auch.
2: Und die waren so lecker immer als Kind.
1: Gibt sie noch?
2: Ja, ich hoffe. Gibt es noch.
1: Oh, geil.
2: Ja.
1: Russisch Brot.
2: Ja. Mm. Klassiker. Russisch Brot.
1: Das war mein Highlight. Das hatten wir nie. Aber ich habe es so geliebt. Und immer, wenn meine Freunde das irgendwie hatten oder so, ich war so glücklich. Ne? Das glücklichste Kind der Welt. Die Nutella nachmachen Nudossi.
2: Ja.
1: Oder Nusskati ist, glaube ich, auch sehr ostdeutsch.
2: Ja, hatten wir nie, glaube ich, zu Hause.
1: Meine Großeltern hatten das immer.
2: Aber kenne ich auf jeden Fall, habe ich auch schon mal gegessen.
1: Und das Letzte hier, vielleicht klingt das für, wer sie es richtig falsch, Liebesperlen.
2: Ja, die Liebesperlen.
1: Das muss ich, glaube ich, das, sollen wir das erklären?
2: Ja, erklär mal lieber.
1: Wir haben gerade beschlossen, wir müssen das einmal erklären. Das sind quasi so Zuckerkugeln in so einem Fläschchen abgepackt und die kann man sich dann so auf die Hand schütten und essen. Und ja, ich bin jetzt kein großer Fan davon, es ist einfach Zucker so, aber ist sehr ostdeutsch.
2: Ja, und als Kind war es halt so cool verpackt in einer Flasche und hat man oben das entweder aufgeschnitten oder man hat es halt aufgedreht, aber... Ja. Genau, und dann könnte man so in einer Nuckelflasche halt dann so die Kugeln rausessen.
1: Ich habe auch noch ein paar Sachen, die westdeutsch sind. Wir können ja mal ein bisschen drüber reden, wie wir das finden. Also ich habe jetzt nur so sehr stereotypisch auch mit einer Kollegin abgesprochen gehabt, weil ich habe keine Ahnung, was westdeutsch ist. Ist ja ein bisschen größer als ostdeutsch, aber Viertel vor und Viertel nach.
2: Oh mein Gott.
1: Ich hasse es. Das ist...
2: Es heißt Dreiviertel.
1: Danke, ja. Das hat die Kollegin mir gesagt. Westdeutsche treten sehr sicher auf, wenn sie vollkommen ahnungslos sind.
2: Ja, kann ich mir gut vorstellen.
1: Ja, was sie noch gesagt hat, sie reden viel drumherum und sind sehr verschlossen. Okay, können wir jetzt nicht einschätzen. Kennst du viele Wessis? Ich nämlich nicht so wirklich.
2: Ich habe ein paar Familienmitglieder, aber die sind jetzt auch nicht alle deutsch, sondern eher russisch und so. Deswegen sind die ja natürlich anders. Deswegen kann ich dazu jetzt auch nichts sagen.
1: Ich auch nicht. Aber kann gut sein. Ich verlasse mich da auf unsere Kollegin, die hat gesagt, das ist so.
2: Muss ja auch nicht heißen, falls ihr irgendwer aus dem Westen oder so zuhört. Muss ja nicht sein, dass alle so sind.
1: We listen and we don't judge.
2: Richtig.
1: Begrüßungen. Moin, Servus, Grüß Gott. Kommt natürlich auf die Region an.
2: Ja.
1: Sagen wir aber nicht, ne? Also ich habe, glaube ich, noch nie in meinem Leben Moin gesagt oder so.
2: Doch, ich sag manchmal Moin.
1: Echt?
2: Ja.
1: Boah. Fürs Ende vom Brot sagen die anscheinend weg.
2: Weg.
1: Weg. Da gibt es auch viele Begriffe für, also für so ein Brotende, aber das Bekannteste ist anscheinend weg. Ich beschreibe kurz, was ich getan habe. Ich habe gerade den Kopf langsam hin und her geschüttelt in vollkommener Fassungslosigkeit. Was ist denn das für ein Wort?
2: Wie sagst du denn?
1: Brotende.
2: Ich sag Kanten.
1: Kanten? Das ist zu Hause. Das ist aber, es gibt so einen Test, wo du so deinen Dialekt und sowas eingeben kannst. Und dann wird deine Region bestimmt und sowas. Selbst da gab es nicht den Begriff, den wir zu Hause benutzen. Wir sagen Knüschen.
2: Das kenne ich Tatsache.
1: Das Knüschen. Kennst du? Du bist die erste Person, die es kennt.
2: Ja, Knüschen kenne ich.
1: Es sagen alle immer Knüschen oder Knuspen oder sowas, aber Knüschen nicht.
2: Und ich sag Kanten.
1: Das ist aber auch, ja, das macht aber noch mehr Sinn als weg. Okay.
2: Weg? Was für weg?
1: Ja, eben, gesagt doch. Für einen Berliner Pfannkuchen. Da könnte ich mich ja echauffieren drüber, ne?
2: Doch, sagen wir auch tatsächlich.
1: Nein.
2: Doch. Wir sagen Pfannkuchen und zu Pfannkuchen sagen wir Eierkuchen.
1: Was für Pfannkuchen?
2: Also wir sagen
1: der
2: auch
1: wird doch nicht mal in der Pfanne gemacht.
2: Pass auf, kurz mal. Ihr wisst ja mittlerweile, dass ich beim Karneval bin. Also wir sagen zum Beispiel, beim Kinderkarneval werden Pfannkuchen verteilt. Aber ich sag persönlich auch Berliner. Also
1: ich sag Krapfen, macht für mich am meisten Sinn.
2: Krapfen? Nee, kannst vergessen.
1: Aber Berliner akzeptiere ich auch. Aber beim Pfannkuchen, nee, da hält es bei mir auf, bin ich ehrlich.
2: Naja, egal.
1: Frikadelle für Buletten. Sag ich auch.
2: Ich sag beides. Nach Lust und Laune, Frikadelle, Buletten.
1: Genau, das akzeptiere ich tatsächlich noch. Das habe ich online gefunden. Für einen Laden ein Bütchen.
2: Kenne ich nicht.
1: Kenne ich auch nicht. War mir auch neu. Und dann so ein Hämmer.
2: Hammer!
1: Hammer!
2: Hammer!
1: Ja! Ist wie Sommer.
2: Hammer! Das wird sehr oft so im Kölner Bereich auf jeden Fall.
1: Köln?
2: Köln. Hammer!
1: Hammer! Ja, verstehe ich. Auf jeden Fall akzeptiere ich auch. Beim Essen bin ich richtig an meine Grenzen gekommen. Da habe ich auch legit einfach gegoogelt. Rheinischer Sauerbraten? Kenne ich nicht.
2: Ich kenne nur Sauerbraten und die rheinischen.
1: Ja, okay, gut. Gebackener Camembert.
2: Ja, mega lecker mit Preiselbeeren. Das kann ich dir empfehlen. Camembert gebacken.
1: Aber ich bin jetzt auch nicht der größte Camembert-Fan.
2: Ich bin auch gar kein Käse-Fan eigentlich, aber das ist
1: same.
2: Mit Preiselbeeren. Es gibt die auch zu kaufen. Mit Preiselbeeren obendrauf. Oh mein Gott, nee, so lecker.
1: Echt?
2: Ja, zeige ich dir nachher mal.
1: Es tut uns leid, falls hier Wessis zuhören, dass wir hier über eure Kultur herziehen. Aber wir kennen uns halt nicht aus.
2: Naja, wir lernen gerade was Neues.
1: Wir lernen gerade dazu.
2: Ja. Wir lernen gerade dazu, genau. Na klar, also man kennt es natürlich wie eine Art. Kennst du das?
1: Ja, ja.
2: Natürlich.
1: Esse ich halt noch nicht.
2: Ja, aber ich. Es ist für mich jetzt weder West noch Ost.
1: Wie gesagt, ich habe mich auf Google verlassen. Ich habe keine Ahnung, was Westdeutsch ist. Ich glaube aber tatsächlich auch. Oh, jetzt rutschen wir schon wieder in eine Diskussion ab, ne? Ich glaube, dass Ostdeutsch kulturell gesehen geprägter ist als Westdeutsch. Ich glaube, Westdeutsch ist einfach, weil es so ein großes Gebiet ist, einfach mal breiter Gefächer als Ostdeutsch. Und wir Ostdeutsche haben einfach einen größeren Zusammenhalt, ein größeres kulturelles Verständnis von uns und unseren Angewohnheiten, Essen, Slang und so weiter. Weißt du, was ich meine?
2: Ja, verstehe, was du meinst. Das ist ein guter Punkt.
1: Vielleicht habe ich deswegen auch so wenig zu Westdeutschen gefunden. Sie sind und bleiben ein Mysterium.
2: Ja, auf jeden Fall.
1: Ja, und damit bin ich tatsächlich auch schon am Ende meiner Liste.

Zum Abschluss wollen wir nicht noch einmal die Zahlen und Jahreszahlen durchgehen. Viel wichtiger ist die Frage, was bleibt eigentlich von dieser Geschichte? Wenn wir heute über die deutsche Teilung sprechen, geht es nicht nur um eine Mauer, um Grenzen oder um Politik. Es geht um Menschen, um Familien, die plötzlich getrennt waren, um Freunde, die sich nicht mehr einfach besuchen konnten, um Menschen, die ihre Heimat verlassen wollten und dafür große Risiken eingegangen sind. Und es geht um Menschen, die irgendwann angefangen haben, für Veränderung auf die Straße zu gehen. Der Fall der Berliner Mauer am 9. November 1989 hat gezeigt, dass sich auch scheinbar unüberwindbare Grenzen verändern können. Weniger als ein Jahr später, am 3. Oktober 1990, war Deutschland wieder ein gemeinsames Land. Heute sind wir eine Generation, die diese Zeit selbst nicht erlebt hat. Für uns ist die Mauer Geschichte. Aber vielleicht macht genau das die Erinnerung so wichtig. Denn wir können uns heute kaum vorstellen, wie es gewesen sein muss, wenn eine Mauer darüber entschieden hat, wen man sehen kann, wohin man gehen darf und wo man leben kann. 36 Jahre nach der Wiedervereinigung ist Deutschland nicht in allen Bereichen gleich, aber Ost und West gehören zusammen.

0: Das war die heutige Morningshow, in der wir uns anlässlich dieses bedeutenden Feiertages ganz besonders dem Thema deutsche Teilung und Wiedervereinigung gewidmet haben. Für uns war das auf jeden Fall eine unglaublich interessante Sendung und wir hoffen, dass Sie das genauso gesehen haben. Sie hörten Nele Baumgärtner und
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Geistes. Der Herr sei mit euch. Alle Augen warten auf dich, dass du ihnen gebest ihre Speise zur rechten Zeit. So steht es über dem heutigen Sonntag, den wir als Erntedanksonntag, als Erntedankfest feiern. Schön, dass Sie heute hier da sind in der Georgenkirche. Ich grüße Sie ganz herzlich und grüße auch unsere Hörerinnen und Hörer am Wartburg-Radio, die mit uns diesen Gottesdienst gemeinsam feiern. An der Orgel ist heute Christoph Seestern Pauli zu hören und ein ganz besonderer Gruß geht an Ilva und ihre Familie. Sie wird in diesem Gottesdienst getauft. Danken, denken, gedenken, sich erinnern an das, was uns Gott schenkt durch seine Schöpfung und wofür wir Verantwortung haben. Das wollen wir in diesem Gottesdienst tun und wir wollen Gott unseren Dank durch Gebete und Lieder bringen und durch die Gaben, die wir selber mitbringen oder mitgebracht haben. So lade ich ein zum gemeinsamen Singen vom ersten Lied, Nummer 455, die Verse 1 bis 3, Morgenlicht leuchtet.

Lasst uns gemeinsam im Wechsel den Psalm beten. Sie finden ihn unter der Nummer 779. 779. Lobe den Herrn, meine Seele. Herr, mein Gott, du bist sehr herrlich. Du breitest den Himmel aus wie einen Teppich, der du das Erdreich gegründet hast auf festen Boden, dass es bleibt immer und ewiglich. Du lässest Gras wachsen für das Vieh und Saat zunutz den Menschen, dass du Brot aus der Erde hervorbringst. Herr, wie sind deine Werke so groß und viel? Du hast sie alle weise geordnet, und die Erde ist voll deiner Güter. Wenn du ihnen gibst, so sammeln sie. Wenn du deine Hand auftust, so werden sie mit Gutem gesättigt. Du sendest aus deinen Odem, so werden sie geschaffen. Und du machst neu die Gestalt der Erde.

Herrn. Gütiger Gott, barmherziger himmlischer Vater, wir danken dir für unser tägliches Brot und alles, was du hast gelingen lassen. Gib uns Einsicht und Klugheit, mit deinen Gaben so umzugehen, dass sich viele daran freuen und dich ehren. Durch Jesus Christus, unseren Herrn, der mit dir und dem Heiligen Geist lebt und regiert von Ewigkeit

Wir feiern heute in diesem Gottesdienst die heilige Taufe von Ilva. Wir feiern die Taufe und feiern damit auch die Gemeinschaft Jesu Christi. Denn mit der Taufe werden wir aufgenommen in diese Gemeinschaft. Mit der Taufe verspricht uns Jesus eine lebenslange Freundschaft. Das Zeichen dieses Christus ist das Kreuz. Es ist uns zum Hoffnungszeichen geworden. Und so möchte ich Ilva mit dem Kreuz zeichnen. Ilva, nimm hin das Zeichen des Kreuzes an der Stirn und an der Brust. Du gehörst zu Jesus Christus. Lasst uns miteinander beten. Jesus, wir danken dir, dass du die Kinder in Liebe zu dir rufst, dass du deinen Segen ihnen verheißen hast. Du, barmherziger Vater im Himmel, hast uns in der Taufe zu deinen Kindern gemacht, zu deinen Söhnen und Töchtern. Dafür danken wir dir und bitten dich, segne du auch dieses Kind, dass die Wege von Ilva auch deine Wege sein. Öffne sie für deine Wahrheit, für deine Liebe und gib ihr Anteil am unvergänglichen Leben. Hier vertrauen wir uns an, in der Kraft des Heiligen Geistes. Amen. Warum taufen wir? Wir taufen, weil es uns Jesus selbst aufgetragen hat. Im Matthäusevangelium im 28. Kapitel spricht Jesus Christus: Mir ist gegeben alle Gewalt im Himmel und auf Erden. Darum geht hin und mache zu Jüngern alle Völker, indem ihr sie taufet auf den Namen des Vaters und des Sohnes und des Heiligen Geistes und sie lehret, all das zu halten, was ich euch geboten habe. Liebe Eltern, ich bitte euch, euch zu erheben. Euer Kind ist euch anvertraut als gute Gabe Gottes. In jedem Kind ertappen wir den Schöpfer auf frischer Tat. Er schenkt uns seine Liebe auch durch die Kinder, die wir auf dem Lebensweg begleiten. So frage ich euch, wollt ihr euer Kind auch in der Verantwortung vor Gott erziehen und es begleiten und es heute taufen lassen? So antwortet ja mit Gottes Hilfe. Liebe Paten, ich bitte euch, euch zu erheben. Ihr seid angefragt, für Ilva da zu sein, ihr zur Seite zu stehen. Wollt ihr das auch in der Verantwortung vor Gott tun? So antwortet ja mit Gottes Hilfe. Gott, der Herr, segne alles, was ihr für dieses Kind tut. Und euch, liebe Gemeinde, bitte ich nun auch, euch zu erheben, denn wir sprechen stellvertretend für Ilva das Glaubensbekenntnis. Ich glaube an Gott, den Vater, den Allmächtigen, den Schöpfer des Himmels und der Erde und an Jesus Christus, seinen eingeborenen Sohn, unseren Herrn, empfangen durch den Heiligen Geist, geboren von der Jungfrau Maria, gelitten unter Pontius Pilatus, gekreuzigt, gestorben und begraben, hinabgestiegen in das Reich des Todes, am dritten Tage miteinander singen das nächste Lied, unser Tauflied, die Nummer 576 im Gesangbuch, die Verse 1 bis 3. Nummer 576, Verse 1 bis 3.

0: Ja, ich bitte euch nun vor, zum Taufstein zu kommen, als Eltern, Paten, als Familie und Kinder, die noch da sind, können gerne auch mit nach vorne kommen. Wir hören zuerst deinen Taufspruch, den deine Eltern ausgesucht haben. Er steht im 1. Korintherbrief.
1: Die Liebe hört niemals auf.
0: Die Liebe hört niemals auf. So einfach, so kurz und doch so prägnant. Die Liebe, die uns Gott schenkt durch Jesus Christus, sie möge dich begleiten auf deinem Lebensweg, möge dir Wegweisung sein, möge dir auch manchmal im Weg stehen als Achtungszeichen. Die Liebe hört niemals auf, darauf dürfen wir vertrauen, heute und in Ewigkeit. Wir taufen mit Wasser. Wasser ist Quelle des Lebens, Zeichen der Lebendigkeit und gleichzeitig auch Zeichen des Todes. Ohne Wasser kann kein Leben entstehen. Und wo es zu viel Wasser gibt, da geht alles Leben unter. Gottes Volk wurde gerettet aus den Wasserfluten. Seine Feinde sind darin umgekommen. Christus selbst stieg in das Wasser des Jordanflusses, um sich taufen zu lassen. So möge heute alles, was dich, Ilva, von Christus trennt, untergehen im Wasser der Taufe. Und es möge auferstehen der neue Mensch, der in Christus lebt. So, halt. So, komm mal. Ilva Klöppner, ich taufe dich im Namen des Vaters und des Sohnes und des Heiligen Geistes. Der Herr Jesus Christus segne und behüte dich. Er schenke dir Kraft und Stärke durch seinen Heiligen Geist. Von nun an bis in Ewigkeit. Gehe hin in seinem Frieden. Amen.

Diese Taufkerze soll dich an deine Taufe erinnern. Jesus Christus spricht im Johannesevangelium: Ich bin das Licht der Welt. Wer mir nachfolgt, der wird nicht wandeln in der Finsternis, sondern das Licht des Lebens haben. Nimm diese Kerze als Zeichen dafür, dass Christus auch zum Licht in deinem Leben geworden ist. Ja, ihr dürft euch jetzt wieder setzen und wir singen vom nächsten Lied, die Nummer 502, die Verse 1, 2 und 4.

0: Als wieder eine große Menge da war und sie nichts zu essen hatten, rief Jesus die Jünger zu sich und sprach zu ihnen: Mich jammert das Volk, denn sie harren nun schon 3 Tage bei mir aus und haben nichts zu essen. Und wenn ich sie hungrig heimgehen ließe, würden sie auf dem Wege verschmachten. Denn einige sind von ferne gekommen. Seine Jünger antworteten ihm: Woher nehmen wir Brot hier in der Einöde, dass wir sie sättigen? Und er fragte sie: Wie viele Brote habt ihr? Sie sprachen: 7. Und er gebot dem Volk, sich auf die Erde zu lagern. Und er nahm die 7 Brote, dankte, brach sie und gab sie seinen Jüngern, dass sie sie austeilten. Und sie teilten sie unter das Volk aus. Sie hatten auch einige Fische. Und er sprach den Segen darüber und ließ auch diese austeilen. Und sie aßen und wurden satt. Und sie sammelten die übrigen Brocken auf, 7 Körbe voll. Es waren aber etwa 4000. Und er ließ sie gehen.
1: Lob sei dir, o Christe. Vom begonnenen Lied Nummer 502 singen wir die 5. Strophe.

Gnade sei mit euch und Friede von Gott, unserem himmlischen Vater und dem Herrn Jesus Christus. Amen. Satt und trotzdem hungrig. Liebe Gemeinde, kennen Sie dieses Gefühl? Da hat man irgendwie immer ausreichend zu essen. Auch Getränke sind im Überfluss vorhanden und trotzdem entsteht eine Leere. Es fühlt sich nicht gut an, nicht zufrieden. Eine schöne Wohnung, aber niemand, dem ich mein Herz ausschütten kann. Tolle Kleidung, aber niemand, der sich darüber freut, geschweige denn wahrnimmt, wenn ich etwas Neues trage. Erfolgreich im Beruf und keine Antwort auf die Frage, wofür mache ich das eigentlich alles? Der Bauch ist gefüllt, jedoch im Herzen herrscht Hunger, die Seele leidet Durst. Wonach eigentlich? Nach Frieden, Anerkennung, Liebe, Vergebung, Gemeinschaft, nach Gott? Es wird wohl sehr vielfältig sein und so ganz auf den Punkt lässt sich dieses Hunger- und Durstgefühl jenseits des Magens nicht bringen. Aber manchmal ist es eben da. Störend macht es schlechte Laune oder überzieht mit Wolken der Freudlosigkeit den Alltag. In unserer Evangeliumsgeschichte am heutigen Erntedanktag, liebe Gemeinde, sieht Jesus den Hunger der ihn umgebenden Menschen. Und da es keine Geschichte aus der Geschichte ist, sondern immer auch Gegenwart, sieht Jesus ebenfalls unseren Hunger jenseits des Magens. Mögen ihn andere nicht sehen, mögen wir ihn gut geschminkt verstecken können, wenn wir Fröhlichkeitsmasken aufsetzen, Jesus sieht ihn und das ist zuallererst einmal grundsätzlich gut. Jesus sieht unseren versteckten Hunger und unsere versteckten Durst und, liebe Gemeinde, er lässt sich davon berühren. Jesus rief seine Jünger zu sich und sprach zu ihnen, mich jammert das Volk. So weit, so gut. Und nun bringen die Jünger eine offensichtliche Realität deutlich zur Sprache. Woher nehmen wir Brot hier in dieser Einöde, dass wir sie sättigen. Die Menschenmenge befindet sich in der Wüste, auch ein Symbol für manche Alltagswegabschnitte. In der Wüste, da gibt es keinen Bäcker um die Ecke, auch kein Späti hat geöffnet und die Tankstelle sucht man vergebens. Woher nehmen wir Brot? Eine plausible und sehr realistische Frage. Sie beschreibt das Problem. Lösungsorientiert ist die Frage der Jünger nicht, denn sofort wird ja klar, es gibt nicht genügend für alle. Jesus antwortet. Er antwortet mit einer Gegenfrage. Sie verändert alles. Wie viel Brote habt ihr? Die Frage Jesu verändert deshalb alles, weil sie nicht den Mangel in den Vordergrund stellt, sondern sie stellt das in die Mitte, was vorhanden ist. Ein gewaltiger Perspektivwechsel. Jesus führt uns zum Sehen auf das, was da ist. Ganz anders sind doch unsere Sehgewohnheiten. Allzu gerne sehen wir zuerst den Mangel. Und das Ergebnis dieser Mangelsicht führt dann schnurstracks ins Meckern. Oh, wie gut haben wir uns eingeübt, meckern über das, was nicht da ist. Kaum ist der Tankrabatt eingeführt, erheben sich die Meckerstimmen und fragen, was ist denn mit Heizöl und Gas? Wenn die Sonne zu lange scheint, ist es uns zu heiß und wir rufen nach Regen und nach dem vierten Regentag schimpfen wir und meckern. Aufgrund der miesen Gemütsstimmung machen uns Luft und rufen nach dem Sonnenschein. Steigende Preise entzünden zu Recht das Empörungsfeuer, sinkende Preise nehmen wir hingegen kaum wahr.
Ist es eigentlich bequem, den Mangel zu sehen und das ganze Leben daran auszurichten? Ich bin mir da gar nicht so sicher, ob es nur Bequemlichkeit ist. Vielleicht ist es auch eine Form der Hilflosigkeit angesichts einer sich stark verändernden Gegenwart. Schaut auf das, was ihr habt. 7 Brote sind nicht nichts. Schaut auf das, was da ist. Wohnung, Arbeit, Frieden, Kultur, Theater, Kino, gefüllte Läden, pünktliche Rente, sanierte Häuser, bezahlbares Reisen mit Bus und Bahn. Gehen wir ein wenig weg von diesen ja so wichtigen, für unser Leben so wichtigen materiellen Dingen. Mit der Frage Jesu, was habt ihr, fragt er auch nach dem, was wir selbst einbringen können. Wie viel Zeit hast du? Wie viel Kraft hast du? Wie viel Liebe hast du? Wie viel Begabung hast du? Solches Fragen steht unseren oft allzu kritischen Selbstanalyse so ziemlich entgegen. Denn nach uns gegenüber uns selbst sehen wir zuerst den Mangel und daraus die resultierende Überforderung, weil jenes nicht gelingen mag oder ich mir das andere nicht zutraue. 7 Brote und ein paar Fische. Welch wunderbarer Anfang, liebe Gemeinde. Jesus Christus öffnet uns die Augen für das, was da ist im eigenen Leben und im Zusammenspiel seiner Gemeinde. Egal, was du hast und egal, wie viel du hast, vertraue es mir an, ruft uns Jesus zu. Auch das offensichtlich Wenige ist wertvoll. Es ist so wertvoll, dass sich daraus Gemeinschaft bauen lässt. Gemeinschaft entsteht bei Christus durch Teilen, eingebracht. Mag es nur wenig Zeit sein, die du mitbringst, sie reicht aus für einen anderen Menschen, dem du durch dein kurzes Zuhören ein Stück vom Evangelium schenkst. Mag es nur eine kleine Kraft sein, die du hinlegst für einen anderen Menschen, bewirkt sie viel. Mit unserer Geduld, mit unserer Liebe, mit unserem Vermögen, mit unserer Zeit lässt sich viel Sinnvolles, Gemeinschaftsstiftendes anstellen. Daran will uns Christus erinnern, wenn wir seine Geschichte von der wundersamen Brotvermehrung, von der Vermehrung der Lebensmittel hören und lesen. Mittel zum guten und gelingenden Zusammenleben sind ausreichend vorhanden. Ihr seht sie nur nicht immer sofort. Und dann, liebe Gemeinde, geschieht das Wunder. Das Wunder geschieht im Teilen, kein spektakulärer Moment, kein Zaubertrick, einfach weitergeben, was da ist. Brot und ein paar kleine Fische. Dazu das freundliche Lächeln, die zarte Berührung, einen Moment der Aufmerksamkeit. Und es wird immer mehr. Weitergeben und einsammeln, was übrig ist. Am Ende sind Herz und Seele satt. Vielleicht knurrt der Magen noch ein wenig, aber die innere Leere ist verschwunden. 7 Körbe sind gefüllt. Ich möchte einladen, nach solch einem Korb im eigenen Leben zu suchen, ein Korb gefüllt mit guten Erinnerungen, gefüllt mit einem erhörten Gebet oder der Erfahrung, Gott war mir nah, als ich von Mangelstellen und Katastrophen erdrückt wurde. 7 Körbe voller guter Dinge, entstanden durch Teilhabe am Leben der anderen. Da leuchtet dann das Evangelium wie ein bunter Herbststrauß im Sonnenlicht. Die Geschichte geht weiter, liebe Gemeinde. Sie geht mit uns weiter. Sie führt uns zum Zentrum, denn Jesus Christus offenbart sich uns als Brot des Lebens. Denn er nimmt den Mangel wahr, steht uns, mir persönlich, zur Seite, damit ich daran nicht zugrunde gehe. Aber wir werden auch aus der Verantwortung nicht einfach entlassen.
ein verzückter, seliger Blick zu Christus bewahrt keinen Menschen vor physischem Hunger. Dafür braucht es mehr, die Bereitschaft zum Teilen und den Blickwechsel. Das schier unmögliche im Speisungswunder löst Jesus dadurch auf, indem er uns sagt, schaut eben nicht auf den Mangel, schaut auf das, was ihr habt. Teilt die Gaben, die da sind. Dadurch stärkt ihr euren Körper und dadurch stärkt ihr auch eure Seelen. Sie werden Ruhe finden in diesem Christus. Und aus solcher Teilhabe, liebe Gemeinde, entsteht Gemeinschaft, die eine so große Strahlkraft hat, dass noch eine Menge davon übrig bleiben wird. Wo aber Lebensmittel gehortet werden, verderben sie. Nicht anders verhält es sich mit dem Brot des Lebens. Das Brot des Lebens will geteilt werden, sonst verschimmelt es im Herzensschrein oder als Reliquie. Und der Friede Gottes, der größer ist als all unser Verstehen, bewahre eure Herzen und Sinne in Jesus Christus. Amen. Lasst uns miteinander singen vom Lied Nummer 225 in unserem Gesangbuch. Komm, sag es allen weiter.

0: Wir hören noch einmal den Vers für diese Woche. Alle Augen warten auf dich, und du gibst ihnen ihre Speise zur rechten Zeit. Wir laden als Kirchengemeinde ein, heute noch um 14 Uhr auf den Elisabethplan. Da gibt es einen ökumenischen Tiersegnungsgottesdienst. Um 15 Uhr in die Johanneskirche wird zum Spielenachmittag eingeladen und in der Nikolaikirche um 17 Uhr zum Erntedankfest. Morgen treffen sich um 14.30 Uhr die Senioren im Gemeindesaal in der Predigergasse 1 und um 17 Uhr ist in der Annenkirche Friedensgebet und um 19 Uhr trifft sich der Frauenstammtisch im Pfarrberg 4 bis 6. Am Donnerstag wird zum gemeinsamen Mittagessen eingeladen, 12 bis 13 Uhr ebenfalls im Gemeindesaal. Dazu können Sie sich gerne am Ausgang noch anmelden. Donnerstag 18 Uhr auf der Diele des Diakonissenmutterhauses zwei alte Bekannte musizieren in Eisenach. Manfred Hilsimer und Dr. Wolfgang Füller, Geige und Klavier. Zuvor um 15.30 Uhr gibt es einen Gottesdienst. Zuvor um 15.30 Uhr sind die beiden im Seniorenheim im Wartburgblick. Freitag 17 Uhr ist die Nagelkreuzandachten, das Versöhnungsgebet von Coventry in der Nikolaikirche. Und um 18 Uhr im Gemeindesaal am Pfarrberg das Spielebuffet, zu dem Sie alle ganz herzlich eingeladen sind. Am kommenden Sonntag feiern wir hier in der Georgenkirche um 10 Uhr das Fest der Jubelordination, der goldenen Ordination und der Jubiläen, die daraus noch folgen, also 55- oder 60-jähriges Ordinationsjubiläum mit unseren beiden Regionalbischöfen Tobias Schüfer und Friederike Spengler. Noch ein Hinweis für Ende des Monats, dort dann wird hier das Bachfest stattfinden. Dazu laden wir jetzt schon ein, Karten können Sie auch jetzt schon erwerben, die Programmhefte liegen aus. Am 16. Oktober ist das Adonia-Fest hier in Eisenach in der Georgenkirche. Junge Menschen beschäftigen sich mit biblischen Texten und führen das als Musical auf. Dazu werden noch Übernachtungen gesucht. Am Ausgang liegen Flyer bzw. im Gemeindebrief finden Sie die Kontaktdaten von Hans-Jürgen Roth, der das alles dankenswerterweise organisiert. Wir danken für die Kollekte in Höhe von 813,30 Euro vom vergangenen Sonntag in unseren Eisenacher Kirchen. Der Georgenkirche wurden 433 Euro gesammelt. Die landeskirchliche Kollekte ist wie jedes Erntedankfest bestimmt für die Aktion Brot für die Welt. Die Gemeinschaft der evangelischen Kirchen versammelt sich unter dem Dach von Brot für die Welt, um Hilfe effektiv zu machen und gezielt einsetzen zu können, vor allen Dingen aber auch Hilfe zur Selbsthilfe. Und mit der ortskirchlichen Kollekte unterstützen Sie die Arbeit hier in unserer Eisenacher Kirchengemeinde. Die Erntedankgaben, die Sie vorne am Altar sehen, von den Kindergartenkindern oder von Ihnen mitgebracht, gehen in diesem Jahr an die Eisenacher Tafel. Gott der Herr, segne diese seine Gemeinde nach dem Reichtum seiner Gnade und Barmherzigkeit. Amen. Lasst uns nun gemeinsam Fürbitte halten. Guter Gott, wir danken dir für unseren Täufling Ilva. Schenk ihr Mut und Freiheit, Kraft und Besonnenheit für Entscheidungen auf ihrem Lebensweg. Sei du ihr Schutz und Schirm und segne alle, die ihr zur Seite stehen, als Familie und Freunde.
1: Guter Gott, wir danken dir für ein ertragreiches Erntejahr. Lebensmittel gibt es bei uns im Überfluss. Wir danken dir auch für alles, was wir zum Leben haben. Kleidung, Familie, Freundschaften und Gesundheit. Lass uns nicht vergessen, dass vieles nicht selbstverständlich ist. Wir bitten dich für alle, für die Menschen, die Hunger leiden. Erinnere uns an unsere Verantwortung für die gerechte Verteilung von Lebensmitteln in allen Ländern unserer Erde.
2: Wir bitten dich für alle Kranke und Schwache, dass sie nicht allein gelassen werden.
3: Wir bitten dich für unsere Freundschaften, dass sie erhalten bleiben.
1: Wir bitten dich für alle, die sich um Frieden bemühen, im Kleinen und im Großen, zu Hause und zwischen verfeindeten Ländern. Segne sie mit Mut und Liebe.
0: Herr Jesus Christus, wir bitten dich für alle, die hier in die Georgenkirche kommen, um dort Ruhe zu suchen. Offene Türen führen zu dir, der du sagst, kommt her zu mir alle, die ihr mühselig und beladen seid. Bei mir findet ihr Erholung.
3: Für manche Dinge, die uns bewegen, finden wir keine Worte. Wir bringen sie in der Stille vor dich.

Amen. Wir singen noch einmal gemeinsam und stimmen uns gesanglich weiter auf das Abendmahl ein, das wir danach gerne miteinander feiern wollen. Lied Nummer 228 in unserem Gesangbuch, Lied Nummer 228. Und nach dem Lied verabschieden wir unsere Hörerinnen und Hörer des Wartburg-Radios. Wir wünschen Ihnen einen gesegneten Sonntag, eine gute Woche. Und nächste Woche können Sie gerne wieder um 10 Uhr mit dabei sein. Doch nun 228 im Gesangbuch.

Die Getränke aus der DDR. Hi, ja, liebe Hörer von Wartburg Radio auf 96,5. In der DDR wurde gern und sehr häufig gefeiert. Im Palast der Republik wurden die Helden der Arbeit gefeiert. Jeder Olympiasieger, von denen es reichlich gab, wurde alles und jeder begeistert bejubelt und ein Gläschen in Ehren gehörte stets dazu. Da gab es die vielen offiziellen Feiertage und auch private Anlässe wurden für den fröhlichen Umtrunk in geselliger Runde gern genutzt. Also gesoffen wurde immer. Das war damals mein Eindruck. Aber was ließ Mann und Frau durch die Kehlen durstiger Art rinnen? Alkohol gab es reichlich und war nie Mangelware. Preiswert war der Alkohol auch und so waren alle Gaststätten immer gut besucht. Kreativ ging es nicht nur beim Genuss, sondern auch bei der Entwicklung von Getränken zu, wie Club Cola und diverse antiimperialistische Mixgetränke bewiesen, die sich an politisch korrekten Vorbildern aus Kuba und der Sowjetunion orientierten.

Saufen als Klassenkampf für den Sieg des Sozialismus. Ich gehe auf die Entdeckungsreise an die Orte des Klassenkampfes und möchte wissen, welche Getränke zum Sieg verhelfen sollten. Ein sehr beliebter Ort war die eigene Datsche oder Laube. Im Wohnzimmer der DDR stand die Schrankwand mit einem Barfach, die den größten Platz einnahm. In den Betrieben gab es die Kantine. In den Städten versammelte sich der allgemeine Bürger in den Kulturhäusern zum gemeinsamen Kampftrinken. Besonders schöne Kulturhäuser waren der sozialistischen Partei und Staatsführung vorbehalten. Die Aktuelle Kamera, die DDR-Nachrichtensendung und die Zeitung Neues Deutschland haben regelmäßig über die Gelage berichtet.

0: Guten Abend, meine Damen und Herren, zur aktuellen Kamera. Themen der Sendung heute.
1: Silvesteratmosphäre herrschte bereits heute Morgen in Berlin. Zum letzten Mal schnappten 280.000 Karpfen nach Luft, um dann als Silvesterschmaus in den Kochtöpfen zu landen. 150.000 Pfannkuchen werden die Festtafeln zum Jahreswechsel bereichern. 53.000 Flaschen Sekt, 70.000 Liter Wein und rund 3 Millionen Flaschen Bier werden den Berlinern den Abschied vom alten Jahr etwas erleichtern. Für diejenigen, die selbst am Silvesterabend nicht ohne Kraftfahrzeug sein können, lieferten die Berliner Brauereien 1 Million Flaschen alkoholfreier Getränke. Einem feuchten Rutsch ins neue Jahr steht somit den Berlinern nichts mehr im Wege.
2: Was wurde auf den Gelagen angeboten? Bier, Wein, Schnaps und alkoholfreie Getränke standen zur Auswahl, zu einem stets üppigen Essen aus dem östlichen Kulturkreis. Sehr beliebt war der Havanna-Punsch, ein Teemixgetränk mit Weinbrand, Zimt und Nelken, im Volksmund Kuba-Tee genannt. Grün-Rot-Braun, das stand für Pfeffi, Kirsch und Kaffee edel. Über Aromatik war man sich einig, konnte auch zum Lackieren von Kommoden verwendet werden. Wein war wegen seiner Qualität eher ein Nischengetränk. Bärenblut, ein lieblicher bulgarischer Rotwein, erfreute sich als einer der wenigen Sorten großer Beliebtheit. Gotano, ein Aperitif, vermittelte ein Stück italienische Lebenskultur. An Bieren gab es einige gute Sorten, die aber selten zur Verfügung standen. Radeberger, Wernersgrüner und Köstritzer Biere haben es bis heute geschafft, auf dem Markt ständig präsent zu sein.
3: Hol mir mal eine Flasche Bier, sonst streike ich hier und schreibe nicht weiter. Und den Schluck.

Ja, es gab auch jede Menge alkoholfreie Getränke. Brausesorten, Selters und Cola wurden angeboten. Bitterlemm war eine begehrte Zitruslimonade in der DDR. Vita Cola wird auch heute noch in Schmalkalden produziert. Asco Cola, viel zu süß und sehr kohlensäurearm, hat es meines Wissens nach nicht in unsere heutige Zeit geschafft. Aubi, ein alkoholfreies Getränk, schmeckte nicht. Es wurde nur sehr kurzzeitig produziert. Der Kaffee in der DDR war am besten in der Mokka-Milch-Eisbar als Mixgetränk zu genießen. In Eisenach gab es in der Karlstraße eine stets sehr gut besuchte Mokka-Milch-Eisbar. Dort trafen sich Jung und Alt zu einem Pläuschen bei einem Kaffee nach Wiener Art oder mit Schuss. Der Schuss, das war ein kleiner Cognac in der Tasse Kaffee. Der Früchte-Eisbecher, den es dazu gab, war sehr beliebt und auch recht preiswert. Die Mokka-Milch-Eisbar-Zeiten, die wünsche ich mir zurück mit einem kleinen Milchshake am Nachmittag. Tschüss, bis zum nächsten Mal mit Dieter Meisel aus Flohseligenthal.

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1: Hallo ihr Lieben! Chris und Korn, ich begrüße euch recht herzlich zu einem Konzert der gepflegten Abendunterhaltung. Wir hoffen, ihr habt einen schönen Tag gehabt. Da hinten pinkelt gerade einer an die Wand. Da hinten pinkelt jemand an die Wand. Unglaubliche Dinge passieren hier.

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1: Guten Tag, liebe Hörerinnen und Hörer. 1965 hat ein deutscher Schriftsteller Max Frisch in seinem Vorwort zu seinem Buch über italienische Gastarbeiter in der Schweiz geschrieben: Wir riefen Arbeitskräfte und es kamen Menschen. Ja, Menschen. Menschen mit Hoffnungen, mit Wünschen, mit Ideen, wie sie ihr Leben in einem anderen Land verwirklichen können, wie sie sich gesellschaftlich integrieren können. Leider, wenn man heute in den

0: sozialen Medien unterwegs ist, liest man und hört man oft die Worte Migranten, neue Mitbürger, immer in Verbindung mit Straftaten. Ich denke da an das CSD in Berlin. Oder neue Mitbürger, die Sozialbetrug verüben. Aber man hört nie, wie die neuen Mitbürger, diese Menschen, mit wie viel Engagement sie versuchen, sich in Deutschland zu integrieren, hier eine Arbeit zu finden, denn sie alle wollen in der Regel arbeiten. Und das ist gar nicht so einfach, denn die deutsche Regierung hat auch einige Hürden, auch bürokratische Hürden, für diese neuen Mitbürger eingebaut. Eine riesige Hürde ist als erstes die Sprache zu lernen. Sie alle können sich sicherlich vorstellen, wenn Sie jetzt in einem anderen Land wären, einfach jetzt mal Italienisch, Spanisch oder Portugiesisch zu lernen. Das ist gar nicht so einfach. Und hier fangen unsere Teilnehmer an, eine Sprache zu lernen mit dem Niveau A1. Oft hört man ja A, B, C Niveau. Was ist das eigentlich? So fängt man an, eine Sprache zu lernen mit A1. Unsere Teilnehmer, die heute sich bei Ihnen vorstellen möchten, besuchten in der Volkshochschule einen Kurs B2 Beruf. B2 ist ein hohes Sprachniveau und hat für alle Teilnehmer auch sehr hohe Herausforderungen, die sie bewältigen müssen. Und B2 Beruf, das ist ein Sprachniveau, was besonders von der Wirtschaft gefordert wurde, denn hier lernt man alles über die Arbeitswelt. Über die Stellensuche, Bewerbung, Gespräche mit Kollegen und alles rund um die Arbeitswelt. Und eins kann ich Ihnen versprechen. Wir alle.
1: Katriebe.
2: Rukia.
3: Keila.
4: Alvaro.
5: Marcela.
0: Und Heike. Die Teilnehmer haben Tag und Nacht hart dafür gearbeitet, um jetzt dieses Sprachniveau B2 Beruf zu erreichen. Einige haben sogar schon gearbeitet und haben trotzdem den Kurs besucht. Und jetzt werden unsere Teilnehmer Ihnen selbst erzählen, mit welchen Herausforderungen Sie zu kämpfen hatten. Viel Freude beim Zuhören.
6: Hallo, liebe Hörerinnen und Hörer. Ich heiße Rukia, ich komme aus Tschetschenien. Ich habe 3 Kinder und seit 2 Jahren wohne in Deutschland. Kurz habe ich meinen B2-Kurs in der Volkshochschule absolviert. In meinem beruflichen Bereich benötige ich gute Deutschkenntnisse. Ich bin Lehrerin von Beruf und möchte weiter in Deutschland in einer Schule arbeiten und sich weiter entwickeln. Außerdem möchte ich den Behörden danken, die mir Chancen gegeben und mein Leben in Deutschland zu verbessern. Ich möchte sagen, der Anfang in Deutschland, in neuen Leben, ist immer schwierig. Vielen Dank für zuhören. Und Sie hören jetzt die Musik meines Lieblingsgitarristen, Didula.

Buenos días, ich bin Marcela Alejandra Varela Enriquez. Ich komme aus Chile. Seit 2 Jahren ich wohne hier in Deutschland, in Eisenach. Die erste Zeit hier war sehr kompliziert. Ich verstehe gar nicht. Deshalb hatte ich meine Deutschkurs B1 und nachdem B2. Und wirklich, deutsche Sprache ist sehr, sehr, sehr kompliziert. Ich finde, Deutschkurs ist eine gute Chance für Ausländer. In meinem Land existiert nicht diese Möglichkeit. Ich bin dankbar für diese Möglichkeit, dieses Kurs zu absolvieren. Ich hoffe, hier in Eisenach als Sozialarbeiterin arbeiten. Und vielen Dank fürs Zuhören. Und ich habe ein Lieblingslied. Mein Lieblingslied ist Domino Dancing von Pet Shop Boys. Dieses Lied ist sehr fröhlich und hebt meine Stimmung. 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

0: Buenos días, queridos oyentes. Guten Morgen, liebe Hörerinnen und Hörer. Ich bin Álvaro. Ich komme aus Spanien, aus Cádiz, in Süden Spanien, zwischen Atlantik und Mittelmeer. Ein schwieriger Ort im Moment. Ich bin Politikwissenschaftler vom Beruf. Und für mich war der Kurs eine große Chance, hauptsächlich aus zwei Gründen. Erstens lebe ich in Deutschland seit 4 Jahren und brauche die Sprache, um zu arbeiten, einkaufen zu gehen und neue Freunde zu finden. Außerdem möchte ich meinen Abschluss anerkennen lassen. Dafür brauche ich das B2-Zertifikat. Am besten hat mir gefallen, dass ich so viele Dinge gelernt habe. Nicht nur über die deutsche Sprache, sondern auch über die deutsche Kultur, Gespräche mit Kollegen in Arbeitsplatz, Arbeitssuche und Bewerbung vorbereiten. Ich denke, dass solche Kurse, die für Menschen gedacht sind, die nach Deutschland eingewandert sind und die Sprache noch nicht gut beherrschen, besser bekannt gemacht werden. Sollten zum Beispiel konnten Sie bei der Agentur für Arbeit, im Jobcenter oder mit Bildern in Stadt beworben werden, damit mehr Menschen davon profitieren. Vielen Dank fürs Zuhören. Und jetzt hören Sie Stopper, Pastillas de Freno, weil es mich an meine ersten Jahre in der Logistik erinnert.
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Ich grüße euch alle. Mein Name ist Katrina. Ich komme aus der Ukraine und werde gleich 26 sein. Ich bin in Deutschland fast 4 Jahre und ich höre ganz oft die Frage, wieso bin ich nach Deutschland gekommen? Kann ich ehrlich sagen, dass Deutschland niemals mein Ziel war, weil habe ich mir immer gedacht, wo ich bin und wo Deutschland ist. Deswegen zuerst bin ich nach Polen gekommen. Habe ich da ganz stark gearbeitet und dann leider in meinem Heimatland ist Krieg und ich musste was zu machen und eine Entscheidung treffen. Dann habe ich mir entschieden, nach Deutschland zu kommen. Eigentlich erste Jahr in Deutschland war ganz schwierig, weil gibt es keinen Platz für Kurs. Ich hatte so große Wunsch gehabt, aber war ganz weniger Möglichkeiten, weil alle Leute sind nach Deutschland gekommen und gibt es keinen Platz, gibt es keine Möglichkeiten. Aber dann nach einem Jahr, ich habe 11 Monate fast einen Deutschkurs gewartet und dann bin ich zum 3 Monaten für einen vorbereiteten Kurs gekommen und dann B1 abgeschlossen und gerade zur Arbeit gekommen. Ich habe als Hauskeeperin fast ein Jahr gearbeitet und danach eigentlich zu sagen, das war zu schwer, habe ich mir entschieden für eine Ausbildung. Auf jeden Fall für Ausbildung brauche ich B2-Kurs. Habe ich dreimal versucht, den B2-Kurs bekommen, aber war nicht geklappt. Aber zum Ende, Gott sei Dank, habe ich den B2-Kurs teilgenommen und habe ich für mich für dieses Jahr eine Ausbildung gesucht. Aber bin ich eigentlich schwanger geworden und jetzt steht alles auf die Pause. Ich habe mich eigentlich für Gastronomie gedacht. Aber jetzt, vielleicht in einem Jahr, kommt noch eine Idee, vielleicht bei Sozialwerke arbeiten, zum Beispiel bei Jobcenter oder bei Agentur für Arbeit, aber mal sehen, was kommt nicht. Und dann zum Ende, ich würde mit euch ein Lied mitteilen, das meine Laune immer verbessert. Und das Lied heißt Memories von David Guetta.

Buenos días, vecinos y vecinas de Eisenach. Ich bin Keila und komme aus Arequipa, Peru. Seit 4 Jahren lebe ich in Deutschland. Jetzt arbeite ich als Rezeptionistin in einem Hotel. Dieses Jahr hatte ich die Gelegenheit, am Best Buy Deutschkurs teilzunehmen in Wachholschule. Deshalb habe ich den letzten 6 Monaten nachts gearbeitet und morgens am Deutschunterricht teilnehmen. Ja, es war wirklich sehr schwierig. Aber diese Chance konnte ich mir einfach nicht entgehen lassen. Für mich als Immigrant ist es sehr wichtig, die Sprache weiter zu lernen und mich in das Land integrieren zu können. Dieser Kurs hat mir sehr dabei geholfen, meine Kommunikation sowohl bei der Arbeit als auch mit meinen Nachbarn zu verbessern. Und jetzt möchte ich mit euch ein Lied teilen, das mich an den Tagen, an denen es mir schwer fällt, weit weg von meiner Familie zu sein, sehr motiviert. I'll Stand Standing by Sir Elton John.

0: Und das war unsere kurze Radiosendung in Wartburg Radio über unseren Best Buy Kurs an der Volkshochschule in Eisenach. Tschüss, auf Wiedersehen. Hasta la vista.
1: Adiós.
2: Hasta pronto.
3: До побачення.
4: Adios.
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Hallo, liebe Hörerinnen und Hörer, wir begrüßen Sie recht herzlich zu Ausgabe Nummer 607 von Radio DARC, dem spannenden Technikmagazin für Funkamateure und Technikfans. Das Datum der Erstveröffentlichung ist Freitag, der 25. September 2026. Ich bin Cody Farren und werde Sie durch die kommende Sendestunde führen. Bei uns dreht sich alles um Funktechnik. Heute stellen wir Ihnen unter anderem ein Tool vor, mit dem man den Kassettensound der 80er Jahre simulieren kann. Und wenn Sie bisher nicht wussten, was eine Metalinse ist und was das mit Hochfrequenztechnik zu tun hat, am Ende der Sendung werden Sie schlauer sein. Die Kurz- und Mittelwellen sind aus unserem modernen Alltag leider weitgehend verschwunden, trotz ihrer massiven Vorteile wie der riesigen Reichweite. Aber es gibt Abhilfe. Man kann Radio DARC hören. Wir senden dort noch. Auch musikalisch erleben wir jetzt gleich ein Hilfsangebot von Billy Swan mit seinem 1974er Titel I Can Help. Und das rockt erstmal so richtig rein.

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1: Heute mit diesen Themen. Technikwelt feiert 70 Jahre Festplatte. Debatte um Bluebird-Satelliten von AST reißt nicht ab. ESA Aerospace startet 2 Amateurfunksatelliten und neu als Funkamateur und ein Podcast hierzu. Am Mikrofon Conny Farren. Eine Erfindung erblickt im September des Jahres 1956 das Licht der Welt. Es ist eine Erfindung, ohne die heute kein Computer denkbar wäre, die Festplatte. IBM präsentierte vor genau 70 Jahren mit der IBM 350 Disk Storage Unit die erste kommerzielle Computerfestplatte der Welt. Dieser Datenkoloss war so groß wie ein Wohnzimmerschrank, brachte mehr als eine Tonne auf die Waage und beherbergte 50 rotierende Magnetplatten mit einem Durchmesser von je 61 Zentimetern. Im Oldenburger Computermuseum kann sie übrigens noch heute besichtigt werden. Die Speicherkapazität lag bei überschaubaren 5 Megabyte. Heute lächerlich wenig, genügte das aber anno 1956, die Daten von etwa 65.000 Lochkarten abzulegen. Heute verbraucht ein einzelnes Selfie locker mehr Speicher. Von Elvis Presley hätten nicht einmal 2 Songs im MP3-Format auf besagter Festplatte Platz gefunden. IBM markierte aber mit der Festplattenspeichertechnik den Start in eine neue Ära, in der erstmals direkter Zugriff auf Daten in Echtzeit möglich wurde. Keine endlose Wartezeit mehr beim Einlesen von Lochkarten oder Magnetbändern. Doch der Speicher kam nicht ohne Tücken daher. Das System brauchte den Platz einer ganzen Halle und so viel Strom wie eine Kleinstadt. Die Geräte wurden vor allem an große Institutionen wie Behörden, das Militär und Unternehmen vermietet, zum stolzen Preis von etwa 3.200 US-Dollar pro Monat. So war der IBM-Computer mit seiner Magnetfestplatte auch bei den Olympischen Winterspielen 1960 im Einsatz und zeigte, was maschinelle Datenverarbeitung leisten kann. Während die damalige Festplatte tonnenschwer, riesig und teuer war, beobachten wir jahrzehntelange Miniaturisierung und Leistungssteigerung. Heute passen Terabytes an Daten auf eine winzige Festplatte, die kaum das Gewicht einer Tafel Schokolade erreicht und in jede Hosentasche passt. Was für ein Fortschritt! Auch Radio DARC, die Sendung, die Sie gerade hören, wird jede Woche auf einer Festplatte abgespeichert. Obwohl die US-amerikanische Regulierungsbehörde FCC dem in Texas ansässigen Unternehmen AST Space Mobile nur die begrenzte Nutzung eines Teils der sekundären Amateurfunkzuweisung zwischen 430 und 440 MHz für Notfalltelemetrie sowie die Ortung und Steuerung seiner Satelliten genehmigt hatte, häufen sich mittlerweile die Störungsmeldungen. Damals stufte die FCC Störungen des Amateurfunks als unwahrscheinlich ein. Wie der ICQ Ham Radio Podcast meldet, zeigten Überwachungsdaten des Satnox-Netzwerks, dass die Firma AST außerhalb der zugestandenen Nutzungsbedingungen operiert, wobei sowohl in Nordamerika als auch in Europa Störungen des 70 cm Amateurfunkbands gemeldet wurden. Derzeit sind 3 AST-Satelliten in Betrieb. Der Start weiterer Satelliten ist geplant. Ein Umstand, der bei Funkamateuren Besorgnis darüber weckt, dass sich dieses Problem mit dem Wachstum der Konstellation verschärfen werde, so der ICQ-Podcast weiter. Auf der Satnox-Webseite sind Links zu den Rohdaten zu finden. Darüber berichtet das DARC-HF-Referat. Das Raumfahrtunternehmen ESA Aerospace ist das erste kommerzielle Raumfahrtunternehmen aus Europa, das bereits bei seinem 2. Flug erfolgreich Satelliten in die Umlaufbahn geschossen hat. Die Mission Onward and Upward startete am Samstag, dem 5. September um 20.12 Uhr UTC vom eigenen Startkomplex bei Andøya in Norwegen und brachte die Nutzlasten erfolgreich in die Umlaufbahn. Dazu gehörten 2 CubeSats mit einer Amateurfunknutzlast, deren Frequenzen von der IARU koordiniert wurden. Die Mission selbst bewies die Fähigkeit von ESA Aerospace, Satelliten in die Umlaufbahn zu heben. Das Start-up-Unternehmen mit Hauptsitz in der Nähe von München wurde 2018 gegründet und ist mittlerweile auf über 400 Mitarbeiter an 5 internationalen Standorten angewachsen. Die beiden ausgewählten Amateurfunkprojekte waren Space Teamsat 1 und Framsat 1. Space Teamsat 1 ist ein CubeSat der Technischen Universität Wien. Er ist mit einer Reihe von Sensoren ausgestattet. Der Prozessor führt einen Code aus, der von den teilnehmenden Studenten geschrieben wurde. Junge Funkamateure und Studenten können in Abstimmung mit der TU Wien in Begleitung eines Funkamateurs ihren Code selbst hochladen und einplanen. Außerdem ist geplant, Zeitfenster zu öffnen, in denen der CubeSat als Umsetzer für Funkamateure dient. Der Downlink ist auf 437,395 MHz und bietet mehrere Betriebsarten. FRAMSAT 1 ist ein von Studenten gebauter CubeSat, der entwickelt wurde, um bestimmte Satellitensubsysteme intern zu entwickeln und einen funktionsfähigen Satellitenbus zu schaffen, der eine Sonnensensor-Nutzlast tragen kann. Für die Telemetrie mit 9600 Bits pro Sekunde im Protokoll AX.25 wurde eine Downlink-Frequenz von 435,141 MHz koordiniert. Beide Minisatelliten befinden sich in sonnensynchronen Umlaufbahnen in einer Höhe von etwa 500 Kilometern. Henry Krasemann, Delta Oscar 4, Hotel Kilo, hat im Juni 2026 seine Prüfung zur Amateurfunkklasse E abgelegt. Seitdem beschreibt er in einem Podcast wöchentlich seine Erfahrungen. Die Folgen bisher beschäftigen sich mit einer großen thematischen Bandbreite von Diplomen über DMR, FT8 bis hin zur Antenne und mit welchem Gerät man einsteigt. Zu hören sind die Folgen über das Internet auf www.amateurfunkpodcast.de. Vielleicht ist das ja mal einen Hinweis wert mit dem Blick darauf, dass aktuell das Thema Neueinsteiger in den Amateurfunk etwas größer wird, findet Delta Oscar 4 Hotel Kilo. Nochmals die Internetadresse, wo Henrys Amateurfunk-Podcasts zu finden sind. www.amateurfunkpodcast.de. Das waren unsere heutigen Meldungen aus der Funkwelt für Sie. Unser Hörer Dieter Delta Golf 7 Mike Delta Kilo aus Petershausen hat vor kurzem eine ungewöhnliche Münchner Band entdeckt. Sie heißt Arbeitsgruppe Lobotomie und bezeichnet sich selbst als Elektro-Rock zur Bewegung. Text und Musik stammt jeweils vom Band-Kollektiv-Chef Bakunin Eisner. Ihre Texte sind subtile Anspielungen auf allerlei Missstände und ideal für all diejenigen, die selbstironisches und sarkastisches lieben. In München tobt ja aktuell wieder das Oktoberfest und da konnte es die Arbeitsgruppe Lobotomie nicht lassen, die bayerische Landeshauptstadt mit dem größten Volksfest der Welt etwas auf die Schippe zu nehmen. Ihr Titel: München. Die schönste Stadt.
2: Was halten Sie von München?
3: München ist die schönste Stadt im ganzen deutschen Land. Das Bier und das Oktoberfest sind

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1: Am 10. Oktober ist in Dresden die 23. AREP. AREP? Ja, Amateurfunk, Rundfunk und Elektronikbörse Dresden. Das ist im Haus der Presse in Dresden von 9 bis 15 Uhr. Da kommen etwa 60 Sammler und Händler aus ganz Deutschland und Europa, zum Beispiel aus Holland, Litauen, Österreich, Tschechien und Polen. Das ist dann ähnlich wie der Flohmarkt auf der Hemradio, alte Rundfunkgeräte, Amateurfunkgeräte, Rundfunk- und Funktechnik, Elektronik, Ersatzteile, Literatur, Zubehör und Computer. Auch die natürlich gebraucht. Man kann eventuell auch seine Geräte schätzen lassen und dann sind viele Vereine und Verlage mit jeweils einem Stand vertreten. Die Veranstaltung findet immer am zweiten Samstag im Oktober in Dresden statt. Der Eintritt ist 5 Euro, ermäßigt 3 Euro und Kinder bis 12 sind frei. Ein Beitrag von Wolf Dieter, Delta Lima 2, Mike Charlie Delta.

Zeitreisen sind nur im Science-Fiction-Romanen und Filmen möglich. Ja, und im Radio. Im Radio? Naja, klar, da kann man ja auch mal alte Sendungen bringen. Das ist jetzt aber gar nicht gemeint. Es geht um die nächsten Eifeler Radiotage. Letztes Jahr ging es ja da einmal um die Welt und diesmal geht es mit dem Radio einmal durch die Zeit. Die diesjährigen Eifeler Radiotage sind vom Freitag, dem 16. Oktober, 12.05 Uhr MESZ bis Sonntag, dem 18. Oktober, 2026, 18 Uhr MESZ mit einem UKW- oder Internetradio empfangbar. Die Urfter Bunkerfunker senden wieder aus dem Ausweichsitz NRW. Und das Motto sind Zeitreisen. Was wäre, wenn Zeitreisen möglich wären? Die Physik liefert faszinierende Theorien, die Filmwelt erschafft unvergessliche Geschichten, die Popmusik weckt Erinnerungen an längst vergangene Jahrzehnte und das Radio selbst erzählt seine ganz eigene Geschichte. Von den Anfängen des Rundfunks bis in das digitale Zeitalter erkunden wir, wie Zeit unser Leben, unsere Kultur und unsere Vorstellungen prägt. Das gibt spannende Reportagen, Gespräche, Musik, Geschichten und überraschende Perspektiven. Live aus einem Ort, der selbst ein Stück Zeitgeschichte ist, wo einst Schutz vor den Gefahren des Kalten Kriegs gesucht wurde, entsteht heute ein Radioprogramm, das Vergangenheit und Zukunft miteinander verbindet. Mal ein paar Ausschnitte des Programms. Vergessene Welten, die Faszination der Lost Places. Das sind diese heute nicht mehr bewohnten Plätze, die vergessen worden sind und die manchmal fotografiert werden und leider auch oft zerstört. Dann Geschichte in Liedern, Volkslieder und Country-Songs, Popsongs und auch Schlager. In My Life, Beatles und noch viel mehr zum 100. Geburtstag von George Martin. Durch die Welt der Tonträgerformate, dann natürlich der Film Die Zeitmaschine, nach dem Buch von H.G. Wells. Hier geht es dann um den Film von 1960, der eine ganz besondere Atmosphäre bietet. Dann eine dreistündige Zeitreise in die Musik. Dann gibt es wieder die Chilly Night. Die ist absolut hörenswert, auch wenn man die kaum 7 Stunden lang anhören wird. Das sind so die absurdesten Wörter, die es gibt. Also Donaudampfschifffahrtskapitänsgesellschaft ist dabei noch harmlos. Und das sind ganz reale Wörter, die in unserem Alltag vorkommen und wo wir gar nicht merken, wie absurd die sind. Das kann man sich aufnehmen und dann kann man das nachts anhören zum Einschlafen, falls man nicht dauernd lachen muss. Dann Science-Fiction-Musikthemen, Abenteurer, Entdecker, Forscher auf Zeitreise ins Unbekannte. Dann der Soundtrack aus Zurück in die Zukunft, natürlich auch ein sehr maßgeblicher Film. Dann ein Beitrag, jedes Lied hat seine Zeit. Dann die andere Seite des Äthers, UIRT und Intervision. Die EBU des Ostens, im Kalten Krieg hat man dort ja sogar das UKW-Band auf eine andere Frequenzbereich gelegt. Dann eine Computerzeitreise in die Anfangszeit der Computer. Eine Zeitreise durch Disneyland. Frauen im Blues, auch eine Zeitreise. 70 Jahre Eurovision Song Contest. Da muss man befürchten, dass vielleicht auch mal ein schreckliches Stück gespielt wird. Auf dem Weg ins Millennium, inklusive Millennium-Bug und der zugehörigen Musik. Auch schwule und lesbische Musik gibt es und einen Rückblick auf deren Geschichte. Etwas zum 150. Geburtstag Konrad Adenauers. Zukunftsgedanken und klassische Kurzgeschichten zu Zeitreisen und Zeitsprüngen, auch durch Italien und die USA. Und am Schluss kommen wir wieder an im Oktober 2026, denn dann wird das ganze Jahr gesendet. Vom 16. bis zum 18. Oktober. Und wer das Ganze noch einmal nachlesen kann, die Adresse heißt www.eifeler-radiotage.de. Eifeler-radiotage.de. Guten Empfang und bringt uns was Schönes aus der Zukunft mit. Ein Beitrag von Wolf Dieter, Delta Lima 2, Mike Charlie Delta. Yeah.

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1: Hallo liebe DX-Freunde und Funkamateure. Was fällt Ihnen bei dem Begriff AC/DC ein? Nun ja, mir zuallererst die australische Rockband AC/DC, die mit ihrem ganz speziellen Hardrock-Sound Musikgeschichte geschrieben hat. Sollte man übrigens wirklich mal live gesehen haben, so wie ich vor einigen Jahren im Olympiastadion in München. Nun, den Technikern unter uns kommt bei AC/DC diverse Verfahren zur Umwandlung von Gleichstrom auf Wechselstrom in den Sinn. AC ist nämlich die englische Bezeichnung für Alternative Current, was schlicht so viel wie Wechselstrom bedeutet. DC, das ist das Pendant dazu und heißt Direct Current und damit ist Gleichstrom gemeint. Im Kontext von allerlei elektrischen Schaltungen muss immer wieder gleich in Wechselstrom umgewandelt werden und zurück. Daher möchte ich heute mal etwas Ordnung in dieses Begriffschaos bringen. Unter anderem im Kontext von Elektrofahrzeugen und der Energiewende gibt es eine ganze Reihe von Wandlern, die unterschiedliche Aufgaben übernehmen. Die Bezeichnung DC-AC und AC-DC beschreiben dabei immer die Richtung, in die der Strom transformiert wird. Hier ist eine Übersicht, welche Inverterarten existieren und was sie tun und wer sie baut. Erstens DC-AC-Inverter, das sind Wechselrichter. Sie wandeln Gleichstrom etwa aus einer Batterie in Wechselstrom um. Gängig sind bei dieser Technologie überwiegend drei Anwendungsgebiete. Sogenannte Traktionsinverter sind das wichtigste Bauteil im E-Auto. Seine Aufgabe ist es, aus dem Gleichstrom der Hochvoltbatterie einen dreiphasigen AC-Strom für den Elektromotor zu erzeugen. Das mag für manche seltsam klingen, doch die meisten Antriebsmotoren heute sind tatsächlich Drehstrommotoren, nicht nur in Elektrofahrzeugen, sondern auch in Straßenbahnen und Lokomotiven. Die Drehzahl wird bei dieser Invertertechnologie über die Frequenz des Drehfelds gesteuert, das Drehmoment über den fließenden Strom. Typisch dafür ist ein singender, quietschender Sound, wenn das betreffende Fahrzeug losfährt. Das haben Sie sicher schon mal gehört. Hersteller sind große Automobilzulieferer wie Robert Bosch, Denso Corporation, ZF Friedrichshafen, BorgWarner Incorporated, BYD Semiconductor. Wohl auch sehr gut bekannt sind Solarwechselrichter. Er wandelt von den PV-Modulen auf dem Dach erzeugten Gleichstrom in 230 Volt bzw. 400 Volt Wechselstrom für das Hauptnetz um. Die Technik ist in den letzten Jahren erheblich gereift. Auch sogenannte Powerstations können technisch in diese Kategorie eingeordnet werden. Die tragbaren Boxen beinhalten diverse aufladbare Akkus und einen Wechselrichter, mit dem man Haushaltsstrom erzeugen kann. Eine moderne Alternative zu einem Notstromgenerator. Bekannte Hersteller sind SMA Solar Technology, Fronius und Huawei. Etwas kleiner geht es zu bei Steckdoseninvertern fürs Auto. Das sind kleine Boxen für den Zigarettenanzünder im Auto, die daraus 230 Volt Wechselstrom machen, um etwa Lampen, Laptops oder Kühlboxen im Auto zu betreiben. Oder natürlich auch Funkgeräte. Diese Geräte findet man oftmals im Campingzubehör. Lutschen deine Batterie leer und du kannst nicht mehr starten. Kommen wir zur zweiten Gruppe von Umrichtern. Das sind AC/DC-Inverter. Sie wandeln also Wechselstrom in Gleichstrom um. Das sind einmal die bekannten klassischen Netzteile in Form von längs geregelten analogen Bauformen bis hin zu modernen Schaltnetzteilen. Kennen wir alle und sowas steht auch in jeder Funkbude. Von sogenannten Onboard-Chargern spricht man immer dann, wenn das fest im Auto verbaute Ladegerät gemeint ist. Wenn man ein Elektrofahrzeug an einer normalen Wallbox oder Steckdose lädt, wandelt dieser bordeigene Inverter den AC-Strom des Netzes in DC-Strom für die Batterie um. Typische Leistungsklassen sind 6 bis 12 Kilowatt und das ist schon eine ganze Menge. Kommen tun diese Geräte von Marelli, Innovance Automotive oder Delta Electronics. Etwas anders funktionieren Schnellladesäulen. Da sitzt ein sehr leistungsfähiger AC/DC-Wandler direkt in der Ladesäule. Er wandelt den Strom des Mittelspannungsnetzes direkt in Gleichstrom um, weshalb der Onboard-Charger im Auto umgangen werden kann. Das ermöglicht extrem hohe Ladeleistungen, oftmals weit über 100 Kilowatt. Hersteller sind ABB, Siemens oder Alpitronic. Eine dritte Kategorie sind bidirektionale Inverter. Moderne Autos und Wallboxen beherrschen zunehmend das bidirektionale Laden. Hierfür wird ein Inverter benötigt, der in beide Richtungen arbeiten kann. Hierbei wird der Traktionsinverter oder der Onboard-Charger im Fahrzeug umgekehrt genutzt. Von Vehicle to Load spricht man immer dann, wenn ein E-Auto aus der Batterie 230 Volt Wechselstrom über einen Adapter für Kaffeemaschinen oder E-Bikes zur Verfügung steht. Es soll auch schon Funkamateure gegeben haben, die einen kompletten Contest oder Field Day aus der Antriebsbatterie ihres Teslas bestritten haben. Immerhin hat man so 30 bis 60 Kilowatt an Energie bei sich und das ist eine Menge. Da kann man nachts sogar einen Heizlüfter dranhängen, wenn einem im Zelt zu kalt ist. Auch diese Wallboxen mit integriertem Inverter sind interessant. Es sind stationäre Ladestationen für zu Hause, die den Strom direkt als DC aus dem Auto ziehen und intern in AC für das Hausnetz umwandeln, zum Beispiel von Haga oder Ambibox. Egal ob AC-DC oder DC-AC, die modernste Generation dieser Inverter nutzt Silizium-Carbid-Halbleiter anstelle von klassischem Silizium. Diese können viel schneller schalten, erzeugen deutlich weniger Abwärme und erhöhen die Gesamteffizienz des Antriebs um etwa 3-6%. Nach so viel Theorie zur Umwandlung von AC auf DC und umgekehrt schwirrt uns natürlich etwas der Kopf. Den kriegen wir wieder frei mit Hardrock von AC-DC aus Australien. Hier sind Sie mit School Days. Bis zum nächsten Mal, Eva Maria, DG9 MFG.

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1: Ist Ihnen der heutige digitale Sound zu glatt und zu perfekt? Vermissen Sie das Knistern und Knacksen der viel zu oft und auch noch nass abgespielten Lieblingsplatten? Den Sound von Radio Luxemburg mit gnadenlosem Kurzwellenfading oder das Rauschen und Jaulen der alten, vom Taschengeld bezahlten und deswegen viel zu billigen Kassetten? Naja, beim Sound von Radio Luxemburg, da können wir helfen. Das bieten wir hier auch. Nur die Crossmodulation, das ersparen wir uns dann doch. Aber hier gibt es sowohl die Musik wie den Sound jener Zeit. Im Zweifelsfall hören Sie uns einmal nicht auf UKW oder DAB oder im Web zu, sondern eben über unsere Kurzwelle. 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Und wer den alten Kassettensound vermisst, weil er seine Lieblingskassetten dann doch vor Jahren weggeschmissen hat, dem kann jetzt geholfen werden, wie The Register berichtet. Das auf GitHub verfügbare Projekt Audio Cassette Simulation nutzt FFmpeg, um Audiodateien so umzuwandeln, dass sie den Sound von damals erzeugen, bei dem man sich wünscht, hätte ich doch lieber ein paar anständige Kassetten gekauft statt dieser Billigmarke. Das Repository enthält Simulationen von bekannten Kassettentypen wie BASF LH Extra C90, Maxell UD C90, Sony CHF 60, Typ 1 Normal, Sony CHF 90, TDK D90 und sogar sowjetischen MK60 Kassetten. Wer im Osten aufgewachsen ist, muss also da auch nicht auf Jugenderinnerungen verzichten. Und laut der Beschreibung werden die eingespeisten MP3-Dateien um Bandrauschen, Tonhöhenmodulation durch Gleichlaufschwankungen und typische Kassetten-Bandbreitenbeschränkungen ergänzt. Also es klingt danach genauso bescheiden, wie es damals halt war. MP3, da wird jetzt so der Hi-Fi-Freak sagen, muss das sein? Naja, in dem Fall ist es wirklich egal. Bei dem Low-Fidelity-Sound macht auch MP3 jetzt kein Problem mehr. Eigentlich fehlt dann nur noch das Geräusch, wenn ausgerechnet die Lieblingskassette sich plötzlich in Bandsalat verwandelt, samt dem automatischen, unwiderruflichen Löschen der zugehörigen Dateien. Also wer das tatsächlich ausprobieren will, das ist auf GitHub.com und nennt sich Audio Cassette Simulation. Und schon klingt die Musik wieder wie in den 80ern. Ein Beitrag von Wolf-Dieter, Delta Lima 2, Mike Charlie Delta.

0: Frequenzverdoppler kennen wir ja im Amateurfunk. Das ist ein Weg, um Sender für höhere Frequenzen zu bauen und Oszillatoren, wo die direkte Erzeugung halt etwas schwierig ist. In der Optik gibt es das auch. Es ist relativ einfach, einen roten Laserpointer zu bauen. Mit einem grünen ist es schon schwieriger. Da funktionieren die Laser nicht so gut. Deswegen wird dann mit entsprechenden Kristallen die Frequenz erhöht und dann wird aus Rot grün. Ist aber schwieriger als der umgekehrte Weg. Aus Blau oder Ultraviolett gelbes oder rotes Licht zu machen, ist wesentlich einfacher. Das gibt es in jeder LED und natürlich auch in den ganzen Leuchtstofflampen. Eine Forscherin an der ETH Zürich hat jetzt aber so etwas als Metalinse entwickelt. Das muss man mal kurz erklären. Normale Linsen kennt man ja. Die sind dann aus Glas oder Kunststoff und sammeln das Licht, sind dann gebogen und dementsprechend dick. Metamaterialien sind dagegen Materialien, die eine eigene Nanostruktur haben. Damit kann man dann Linsen bauen, die gar keine klassischen Linsen aus Glas sind, sondern recht dünn und die auch das Licht brechen können. Das muss man sich so vorstellen wie Antennenarrays im Funk, mit denen man dann ja auch eine höhere Richtwirkung erzielen kann. Und das Besondere an der neuen Entwicklung ist, dass diese Metalinse noch dazu nicht linear ist, also nicht nur das Licht bündelt, sondern auch noch in der Frequenz verdoppelt. Das heißt, da wird dann Infrarot zu violettem Licht. Infrarot wird also plötzlich sichtbar. Das ist natürlich einerseits gut, um beispielsweise die Funktion von Fernbedienungen zu überprüfen. Die senden ja im Infraroten, das sieht man normalerweise nicht. Man kann allerdings auch eine Kamera dazu verwenden. Wenn man das mit dem Handy anschaut, dann leuchtet die Fernbedienung plötzlich. Andererseits wird hier auch beispielsweise an Sicherheitsmerkmale auf Geldscheinen gedacht. Wenn so ein Material im Geldschein drin ist, dann würde der halt bei Bestrahlung mit Infrarotlicht zu leuchten anfangen. So kann man dann die Echtheit überprüfen. Und das ist dann etwas schwieriger zu fälschen. Bis das Ganze marktreif ist, wird das noch eine Weile dauern. Und wo es tatsächlich eingebaut wird, wird man dann auch sehen müssen. Doch ist es natürlich eine sehr interessante Entwicklung, für die sicher auch noch andere Anwendungen gefunden werden. Ein Beitrag von Wolf Dieter, Delta Lima 2, Mike Charlie Delta.
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2: Nun wieder am Ende der Sendung der übliche Funkwetterbericht. Die Tag- und Nachtgleiche liegt hinter uns. Die Herbstsaison ist nun auch funkwettertechnisch gestartet. Viele Funkamateure nutzen die Zeit der besten Wellenausbreitung des Jahres, um seltenes DX zu jagen. Schauen wir mal, wie sich die aktuelle Situation darstellt. Und der Spezialist hierfür ist, wie immer, Christian Reiber, Delta Lima 8 Mike, Delta Whisky vom HF-Referat des DARC.
3: Wie war das noch? Und wenn du denkst, da geht nichts mehr, kommt eine aktive Region daher. Es sah letzte Woche ja so aus, als würde die Sonnenaktivität dauerhaft weiter zurückgehen und der solare Flux sich längere Zeit unter 100 Einheiten niederlassen. 4 Tage lang hat das auch gestimmt. Am Freitag vor einer Woche ergab die Sonnenfleckenzählung dann sogar den Wert 0. Eine fleckenlose Sonnenscheibe, das 4. Mal in diesem Jahr. Am Sonntag begann dann aber ein Aufwärtstrend, der den Flux bis Mittwoch auf 122 Einheiten beförderte, bevor dann wieder ein Rückgang einsetzte. Die damit einhergehende Verstärkung der Flair-Tätigkeit war allerdings marginal, 1-3 C-Flares pro Tag. Getragen wurde das aber interessanterweise nicht nur von einer aktiven Region, sondern von deren 3. Damit bekommen wir etwas mehr Sonnenaktivität, ohne dafür mit mehr geomagnetischen Störungen durch koronale Masseauswürfe bezahlen zu müssen. Dazu kommt jetzt eine weitere Nachricht. Die Muff über Mitteleuropa steigt an. Waren wir vor 2 Wochen noch im Bereich des 15-Meter-Bandes, sind wir inzwischen im Mittel bei etwa 25 MHz. Und immer wieder übersteigt die Muff auch bereits 28 MHz und öffnet das 10-Meter-Band. In Ost-West-Richtung sind diese Öffnungen noch nicht dauerhaft, aber zum Beispiel ist Südamerika am späten Nachmittag und frühen Abend bereits recht zuverlässig auf 10 Meter erreichbar. Das ist der saisonale Einfluss. Die höhere Dämpfung und schlechtere Ionisierbarkeit der Sommermonate verringern sich. Wir dürfen erwarten, dass diese positive Entwicklung sich weiter fortsetzt. Klar, die sehr ruhigen geomagnetischen Bedingungen der letzten Tage, wo oft der K-Index nur 1 und manchmal sogar lediglich 0 betrug, trugen das ihre dazu bei. Am Donnerstag steigerte sich dann die Unruhe im Magnetfeld und das wird uns auch die nächsten Tage begleiten, denn ein koronales Loch sorgt für schnellen Sonnenwind und ein angeregtes Erdmagnetfeld, möglicherweise sogar schwachstürmisch. Das kommt in mehreren Wellen und wird erst am Dienstag restlos verschwunden sein. Bis dahin haben uns auch alle aktiven Regionen verlassen, die sich im Moment in der Westhälfte der Sonne befinden, doch wir können mit Nachschub von der Sonnenrückseite rechnen. Der solare Flux dürfte sich daher nächste Woche im Bereich 100 bis 120 Einheiten halten können. Mit jeder Woche werden die oberen Bänder jetzt bei Sonnenaufgang immer rascher hintereinander öffnen und am Abend dann auch wieder schließen. Das ist das Wintermuster der Ionosphäre. Derzeit geschieht das gegen 6 Uhr UTC bis 15 Meter. 1 bis 2 Stunden später darf man dann mit 12 Meter und dann auch zeitweise mit 10 Meter rechnen. Wenn die Sonne gegen 18 Uhr UTC dann untergeht, wiederholt sich das Spiel in die andere Richtung. Die etwas höhere Sonnenaktivität hält nachts das 30-Meter-Band weitgehend offen. 40 Meter bietet am Tagesrand schöne Greyline-Ausbreitung Richtung Australien. Auf 80 Meter klappt nachts recht sicher die Nordamerika-Strecke. Good day, X.

Das war's nun für heute. Wir sind leider schon wieder am Ende von Radio DARC angelangt. 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Redaktion und Musikauswahl hatte Rainer Englert, Delta Foxtrot 2, November Uniform. Wir hoffen, die Sendung hat Spaß gemacht. Wenn ja, sagen Sie es doch einfach weiter. Wenn Sie wollen, hören wir uns nächste Woche wieder. Gleiche Zeit, gleiche Frequenz.

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Auf Wiederhören. Moin, tschüss, servus und 73, gut DX. Bis zum nächsten Mal.

Willkommen zur Sendung Blues Time. Wurzeln, Kern, Substanz und Zukunft zeitgenössischer populärer Musik. Mein Name ist Norbert Egger und ich freue mich, dass ihr dabei seid. Ihr hört ein Blues Time Special mit der Vorstellung eines Albums und der Geschichte der Künstlerin.

Ihr hört ein Blues-Time-Special. Heute stelle ich euch einen der ganz großen Bluesmusiker und Komponisten vor, Lyra Carr. Und mit einem seiner Songs von der ersten Aufnahmesession in Indianapolis im Juni 1928 lieferte er gleich einen der ganz großen heutigen Blues-Standards, den How Long, How Long Blues. Den spiele ich natürlich, gefolgt vom 1929 in Chicago aufgenommenen, ebenfalls bekannten Gambler's Blues.

Wir hörten den How Long Blues und den Gambler's Blues von Leroy Carr. Leroy komponierte Songs, spielte Klavier und sang. Begleitet wurde er bei seinen Aufnahmen von Scrapper Blackwell an der Gitarre. Viele seiner Songs wurden den Musikfans durch Musiker bekannt, welche von seinen Werken später Coverversionen veröffentlichten. Ein Beispiel ist Leroy's Song Sloppy Drunk Blues aus dem Jahr 1930. Von diesem Song hat Jimmy Rogers über 20 Jahre später, begleitet von der Chicago Blues All-Star-Truppe mit Little Walter, Otis Spann, Willie Dixon und Fred Billow, eine weitere tolle Version geliefert. Hören wir jetzt den Sloppy Drunk Blues, gefolgt von Papa's on the Housetop.

Der so an der Sloppy Drunk Blues und Papa so an der Housetop von Leroy Carr. Leroy wurde 1905 in Nashville, Tennessee geboren und wuchs in Indianapolis auf. Er erlernte das Klavierspiel autodidaktisch und entwickelte einen besonderen Laidback-Gesangsstil, für welchen er berühmt wurde und für viele weitere Bluesänger zum Vorbild. Einer seiner berühmtesten Titel war der 1932 aufgenommene Midnight Hour Blues. Diesen spiele ich euch natürlich auch, gefolgt vom 1934 eingespielten Mean Mistreater Mama. Letzterer ist vielleicht vielen durch die Coverversion von Muddy Waters' Count Basie, Elmer James, Howlin' Wolf oder Peter Green bekannt.

Vi hørte den Midnight Hour Blues og Mean Street og Mama von Leroy Carr. Leroy var außerordentlich produktiv. In seiner kurzen Plattenkarriere von 1928 bis 1935 komponierte er über 200 Blues. Viele davon zählen heute zu den großen Blues-Standards. Auch das 1934 in St. Louis aufgenommene Blues Before Sunrise zählt dazu. Das sowie Take a Walk Around the Corner hören wir als nächstes.

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1: Das waren Blues Before Sunrise und Take a Walk Around the Corner von Leroy Carr. Leroy beeinflusste eine Vielzahl von Musikern. Sein eleganter Gesangsstil wurde die Grundlage für Sänger wie zum Beispiel T-Bone Walker, Jimmy Witherspoon und Ray Charles. Auch sein Klavierspiel beeinflusste viele andere Pianisten, wie zum Beispiel bei der Count Basie Band zu hören. Und Leroy Carr beeinflusste sogar Musiker mit ganz anderen Instrumenten, wie zum Beispiel Robert Johnson und Lonnie Donegan. Bei den 1934 in New York aufgenommenen Don't Start No Stuff und Barrel House Woman ist Leroy mit dem damals sich mehr und mehr verbreitenden Boogie-Woogie-Stil zu hören.

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1: Vi hørten I Believe I'll Make a Change und den Bobo-Stamp von Leroy Carr. Der geniale Begleitgitarrist von Leroy Carr sollte an dieser Stelle auch erwähnt werden. Der 1903 geborene Scrapper Blackwell, der Leroy auf allen bekannten Aufnahmen begleitete. Dieser war zwar ein ausgezeichneter Gitarrist, soll aber nur semi-professionell gearbeitet haben. Dessen Haupteinkommensquelle soll der Alkoholschmuggel gewesen sein. Nach dem Tod von Leroy Carr beendete Scrapper Blackwell für mehr als 20 Jahre seine Musikerkarriere. Ende der 50er Jahre hatte er sein Comeback, aber kurz danach starb er 1962 bei einer Schießerei in Indianapolis. Hier noch einmal Leroy Carr und Scrapper Blackwell satt mit My Good for Nothing Girl, Big Four Blues und Muddy Water. Bei der ersten Aufnahme ist übrigens noch zusätzlich Josh White an der Gitarre zu hören.

Das waren My Good for Nothing Girl, The Big Four Blues und Muddy Waters von Leroy Carr. Die Sendezeit ist schon fast wieder vorbei. Zum Abschluss spiele ich euch dann noch etwas von Leroy Carr. Aber vorher verabschiede ich mich von euch. Vielen Dank fürs Einschalten von Blues Time und hoffentlich bis zur nächsten Sendung. Und nicht vergessen, es gibt Blues Time jede Woche. Jeweils einmal im Monat das Feature und die Charts und in den Wochen dazwischen die Specials. Wer die Sendungen nachhören möchte, findet diese auf der Seite bluestime.eu/mediathek. Eine gute Zeit wünscht euch euer Norbert Egger. Und hier zum Abschluss von Leroy Carr, der Church House Blues, It's Too Short und der Good Woman Blues.

0: Wie wichtig sind uns Wünsche und Träume? Welchen Einfluss haben sie auf unser Leben und auf unsere Erfahrungen? Und was hat das Ganze eigentlich mit Inklusion zu tun? Das Wartburgradio und die Lebenshilfe Eisenach starteten im September mit einem inklusiven Medienprojekt Aktiv Inklusiv – Einfach mal träumen. Ziel dieses Projektes war es, Menschen mit und ohne Behinderung die Möglichkeit zu geben, einander zu begegnen und eine gemeinsame Radiosendung zu produzieren. Ich bin Maria Hoschke von der Lebenshilfe Eisenach und werde Sie nun durch unsere inklusive Radiosendung führen. Beim Projekt mitgemacht haben
1: Josephine,
2: Gisela,
3: Christopher,
4: Stefan,
5: Christina
0: und Franziska. Ich wünsche Ihnen viel Freude beim Zuhören und hoffe, dass wir Ihnen einige Anregungen zum Nachdenken geben können.

Die Idee für dieses Projekt kam mir beim Lesen eines Textes über personenzentrierte Hilfen für Menschen mit einer Behinderung. In diesem Text wurde sehr deutlich gesagt, dass Menschen mit Behinderung in ihren Wünschen und Träumen ernst genommen und bestärkt werden sollten. Diese Aussage regte mein Interesse ziemlich stark an. Ich begann, über meine eigenen Wünsche und Träume nachzudenken. In Bezug auf meine Arbeit wurde mir bewusst, dass Inklusion ein Wunsch unserer Gesellschaft ist und wir den Traum haben, dass alle Menschen ihren Platz hier finden können, unabhängig von Alter, Geschlecht, Herkunft, Behinderung oder Schulbildung. Ich stellte mir die Frage, was müssen wir Menschen für die Erfüllung unserer Träume tun? Auch die Träume, die auf kollegialer Ebene, wie zum Beispiel Weltfrieden, bestehen. Da fielen mir die bewegenden Reden von Martin Luther King ein. Er sprach damals davon, dass es beim Einstehen für unsere Vision

0: Emotionen auf unsere Haltung und unseren Willen ankommt. Dass wir Menschen darauf achten sollen, was wir säen, um uns später nicht über das zu wundern, was wir ernten. Er sagte, dass man keinen Frieden erreichen kann, wenn man gleichzeitig Krieg führt. Und so ist es vielleicht auch mit der Inklusion. Vielleicht sollten wir nicht nur die Inklusion als Ziel im Blick haben, sondern erkennen, dass jeder schon jetzt einen Beitrag für eine gleichberechtigte Gesellschaft leisten kann, indem wir in unserem nahen Umfeld die Menschen und vor allem auch uns selbst so akzeptieren und annehmen, wie wir sind. Ich denke, dass wir nur unseren Wünschen und auch unseren Träumen näher kommen können, wenn wir selbst die Veränderung sind, die wir uns wünschen für diese Welt. Wir sehnen uns so oft danach, dass unsere Sehnsüchte in Erfüllung gehen. Aber wie kann das geschehen, wenn ich in meinem Wunschtraum hängen bleibe? Höchstwahrscheinlich können Träume dann schnell zu Schäumen werden oder sich in Frust verwandeln, da eine Erfüllung nicht in Sicht ist. Und wenn wir in unserem Traum hängen bleiben, bedeutet dies dann nicht auch, dass wir nicht in der Lage sind, im Hier und Jetzt zu leben? Wer sagt, dass ein Traum oder ein Wunsch eins zu eins in Erfüllung gehen muss, damit wir glücklich und zufrieden sind? Woher wollen wir wissen, ob nicht schon allein die Motivation, einen Schritt nach vorn zu gehen und für das zu stehen, was man will, mich meinem Wunsch näher bringt? Vielleicht heißt die Erfüllung unserer Träume auch, altes Handeln, welches man im Laufe der Jahre erlernt hat, loszulassen. Sie möchten gern wissen, wie sich Menschen unabhängig von Alter, Geschlecht, Herkunft, Behinderung oder Beruf kennenlernen können? Dann folgen Sie auch weiterhin unserer Sendung zum Thema Wünsche und Träume. Lassen Sie sich überraschen, wie jeder einzelne von uns mit diesem Thema in Berührung gekommen ist. Dream, dream, dream. Gisela wird uns nun als Erste dabei helfen, dem Thema Wünsche und Träume näher zu kommen und aus ihrer eigenen Sichtweise erzählen, warum ein Traum ein Wunsch werden kann. Viel Spaß dabei!
1: Es gibt im Leben unbewusste Faktoren, die uns antreiben, die uns motivieren und unser Leben mit Sinn erfüllen. Das sind unsere Träume und unsere Wünsche. Dem will ich mit Definitionen etwas näher kommen. Was sind denn Träume? Ich schlage im Lexikon nach. Erstens, Träume sind Vorstellungen im Schlaf. Bilder, Ereignisse, Erlebnisse werden verarbeitet. Unser Unterbewusstsein freut sich oder wehrt sich. Zweitens, Träume sind Wunschgebilde. Der Volksmund sagt treffend in unterschiedlichen Situationen, der Traum meines Lebens, mein blonder Traum, wenn man zum Beispiel den richtigen Partner gefunden hat oder jemanden anhimmelt. Der Traum ist ausgeträumt, was so viel heißen soll, dass überhaupt keine Hoffnung mehr besteht. Oder ein Traum in Samt und Seide zu einem wunderschönen Gewand. Träume sind Schäume, also etwas Belangloses. Auch dazu hat der Volksmund einen treffenden Spruch. Und so weiter und so fort. Und drittens, Träume können aber auch Utopien sein. Vorstellungen, die weit in die Zukunft reichen, die im Moment unerfüllbar erscheinen. Fazit: Träume sind Fantasien, die losgelöst von der Realität existieren können und nicht wahr werden müssen. Es gibt Träume, die hat man ein Leben lang. Die tauchen immer wieder auf und im ungünstigsten Falle nimmt man sie mit ins Grab. Oder aber es erfüllt sich ein Traum, fast ohne eigenes Dazutun. Welch ein Glück! Und was sind Wünsche? Wieder schlage ich im Lexikon nach. Erstens, ein eigener Wunsch ist ein Begehren, ein sehnsüchtiges Verlangen. Einen Wunsch kann man hegen oder äußern, man kann ihn sich selbst erfüllen oder abwarten. Man sagt, es war sein Wunsch und Wille. Oder ich habe noch einen Wunsch frei. Oder ihr Wunsch sei mir Befehl. Wenn man dagegen sagt, ein frommer Wunsch, dann meint man sicher einen Traum. Die Ursache für Wünsche kann oft ein unsinniger Vergleich mit anderen sein. Ich habe einen Spruch gefunden in den Lebensregeln von Baltimore. Vergleiche dich nicht mit anderen, damit du nicht eitel oder bitter wirst. Denn es wird immer Menschen geben, die größer sind als du und Menschen, die geringer sind. Erfreue dich an dem, was du schon erreicht hast, wie auch an deinen Plänen. Und zweitens, Wünsche für einen anderen aus einem bestimmten Anlass heraus. Glückwünsche zum Geburtstag oder zu anderen Gelegenheiten, das kennen wir zu Genüge. Und auch hier ein Fazit, Wünsche sind erfüllbar und entstehen aus einer bestimmten Situation heraus. Wünsche haben einen Bezug zur Realität. Wünsche ändern sich, sind an Lebensphasen angepasst. Wünsche decken aber auch oft Schwächen oder Defizite auf. Sag mir, was du dir wünschst, und ich sage dir, wer du bist. Wer darf denn Träume oder Wünsche haben? Ausnahmslos alle. Ob Kind, ob Jugendlicher, ob Familienvater, ob Behinderter oder Nichtbehinderte, ob Single oder Rentnerin, alle dürfen träumen oder sich etwas wünschen. Träume und Wünsche treiben einen jeden von uns an, lassen uns aktiv werden, auf ein Ziel hinarbeiten. Aus einem Traum kann ein Wunsch werden. Eine fixe Idee lässt sich irgendwann vielleicht realisieren. Ich träume zum Beispiel davon, dass es irgendwann möglich sein muss, die Ansprüche von behinderten Menschen, als Beispiel habe ich Rollstuhlfahrer oder Menschen, die sich mit Gehhilfen fortbewegen müssen, im Sinn, als normal anzusehen. Damit meine ich, dass alle Häuser und Straßen, alle Dinge des täglichen Lebens so gestaltet sein könnten, dass niemand ausgegrenzt wird, dass ein jeder sich selbstbestimmt von A nach B bewegen kann, ohne fremde Hilfe in Anspruch nehmen zu müssen. In aller Freiheit seines Seins. Wie oft erleben wir, dass gerade Rollstuhlbenutzer große Umwege fahren müssen, um an ihr Ziel zu gelangen? Man sollte Stadtväter und Architekten zwingen, nur einen einzigen Tag im Rollstuhl zu verbringen, damit sie begreifen, welche Verantwortung sie eigentlich haben. Es kann uns alle treffen, dass wir uns in einer Welt, die ausschließlich auf gesunde Zweibeiner ausgerichtet ist, mit irreparablen Schäden wiederfinden. Da taucht die Frage auf, was ist normal? Ist mein Traum eine Utopie? Im Moment vielleicht, aber auch er kann Wirklichkeit werden. Und meine Wünsche? Ich wünsche mir, dass ich noch eine geraume Zeit im Vollbesitz meiner geistigen und körperlichen Kräfte in persönlicher Unabhängigkeit existieren kann. Dazu kann ich beitragen, durch Lebensweise, durch das reale Einschätzen meiner jeweiligen Situation und durch meine eigene Freude am Leben.

0: Josephine wird uns nun mit einem lyrischen Beitrag an ihren Gedanken teilhaben lassen.
1: Es lernten sich unterschiedliche Menschen kennen. Durch Träume entstand eine Gemeinschaft. Und nun versuchen sie zu benennen, was dies in ihren Köpfen geschafft. Träume haben etwas Magisches. Fantasie spielt eine große Rolle. Für viele sind Träume etwas ganz Besonderes. Und niemand hat darüber die Kontrolle. Träume haben kann man immer und überall. Oft sieht man sie nur sehr zerrissen. Manchmal ist Träumen einfach ein Zufall. Doch man möchte es doch nie vermissen. Man sollte nie vergessen zu träumen. Es ist wichtig, auch mal loszulassen. Im Alltag wird man es oft versäumen, doch bei Ruhe sollte man es niemals verpassen. Träume können jedem helfen. Mir, dir, einfach uns allen. Manche träumen, sie wären Elfen, und manche, sie könnten endlos frei fallen. Dort ist einfach nichts kompliziert, und du hast viel mehr Mut. Es ist egal, was in deinen Träumen passiert. Hauptsache ist, es tut dir gut.

0: die eigene Einstellung zum Leben. Zukunft, Vergangenheit und die Gegenwart. Über all das wird uns nun Franziska berichten.
1: Wünsche hat jeder Mensch, egal ob das materielle Dinge sind, wie das Haus, das tolle Auto oder ein schöner Urlaub. Oder ganz ideelle Dinge, wie persönliches Glück, Freunde oder die große Liebe finden. Wünsche sind immer da. Schon von klein auf wünscht man sich bestimmte Dinge, entwickelt große Träume oder denkt sich einfach nur im Stillen, oh Mann, dieses oder jenes hätte ich einfach wahnsinnig gerne. Dieses oder jenes würde ich gerne schaffen wollen in meinem Leben. Dabei ist es egal, wie der Mensch geschaffen ist, egal ob jung, ob alt, ob mit oder ohne Handicap. Alle haben solche Gedanken über Wünschenswertes. In unserem Projekt hier im Radio haben wir uns darüber ausgetauscht, wie wichtig Wünsche und auch Träume sind. Ein Aspekt war es, dass sich Wünsche und Träume auch über die eigene Einstellung zum Leben definieren. Für einige Menschen ist zum Beispiel die Vergangenheit sehr wertvoll. Sie denken gerne an früher zurück. Typische Sätze sind: Früher war vieles besser oder es war nicht alles schlecht oder weißt du noch, wie glücklich wir damals waren? Sie wünschen sich Vergangenes zurück, träumen von fast vergessenen Erlebnissen und orientieren viele Gedanken am Gestern. Andere wiederum denken sehr viel über das Morgen nach. Ich muss dieses oder jenes noch abarbeiten, sonst schaffe ich es nicht mehr bis morgen. Ich sorge vor, damit es mir später nicht schlecht geht. Oder ich stecke heute zurück, damit ich morgen das Leben genießen kann. Das können typische Äußerungen sein. Ich mag ja ganz gerne das Leben im Jetzt und im Heute. Natürlich geht das nicht ohne auch zu planen und vorauszuschauen. Aber es ist doch toll, den Moment zu leben und sich gerade im Hier und Heute lebendig zu fühlen. Ohne Angst, was morgen sein könnte oder der übergroßen Sehnsucht nach Vergangenem. Mit Blick auf unser Projekt zeigt mir das aber auch, dass das Leben im Jetzt ein konsequentes Leben sein sollte. Im Jetzt zu leben heißt, alles so anzunehmen, wie es gerade auf mich zukommt, ohne zu urteilen oder gar zu verurteilen. Die Leichtigkeit des Seins genießen heißt auch, vergeben zu können, nicht nachtragend zu sein und auch andere Sichtweisen zu akzeptieren. Andere Sichtweisen und andere Lebensweisen, andere Menschen, die vielleicht total anders sind als ich selbst, die anders denken, anders aussehen, andere körperliche oder geistige Eigenschaften haben als ich selber. Doch wie schafft man das? Für mich ganz klar. Ich kann nur so richtig im Jetzt leben, wenn ich auf andere zugehe, mit ihnen ins Gespräch komme und vielleicht deren Sichtweisen oder deren Art zu leben verstehen lerne. Egal ob jung oder alt, ob mit oder ohne Handicap. Ich muss offen sein. Das heißt nicht, dass ich alles gut finden muss oder eine unendliche Toleranzgrenze haben muss. Aber nur so kommt man voran im Leben. Man ist geradezu mobil, auch wenn man vielleicht nicht laufen kann oder sich nicht so gut in Worten ausdrücken kann. Wenn ich das schaffe, dann stellt sich mir die Frage, ob ich überhaupt noch Wünsche und Träume brauche. Natürlich gilt das auch für alle anderen Sichtweisen und Einstellungen zum Leben. Egal, ob Sie lieber über gestern, heute oder morgen nachdenken. Wie steht's denn in dieser Hinsicht mit Ihnen?

Ich heiße Stefan und komme aus Eisenach. Hier im Wartburg Radio gestalte ich meine eigene Radiosendung. Hier kann eigentlich jeder kommen, ob er nicht behindert oder behindert ist. Für alle gibt es eine Möglichkeit, dass sie irgendwie Radio gestalten können, wenn sie das möchten. Das Träumeprojekt habe ich durch jemanden erfahren, die auch hier seit einer gewissen Zeit im Wartburg Radio tätig ist. Träumeprojekt war in dem Fall so für mich interessant, weil wir mit verschiedenen Menschen dieses Projekt gestaltet haben. Und da sind verschiedene Antworten und Wünsche und Träume zu Tageslicht gekommen, wo man alleine gar nicht drauf gekommen wäre. Menschen mit Handicap, und das waren auch Leute, die im Radio arbeiten und ohne Handicap quer durch den Gemüsegarten. Wir haben über Wünsche geredet, was sich jeder Einzelne wünscht oder sich vorstellen kann mal später. Wir haben auch über Träume geredet, wie die Träume aussehen könnten, was man sich da vorstellen kann, welche Bedeutung sie haben, diese Träume und Wünsche. Und sind auf verschiedene Antworten gestoßen, war ganz interessant. Träume sind für mich so wichtig, damit man sich mal fallen lassen kann und mal in seiner Fantasie freien Lauf lassen kann. Träume darf der Mensch überall haben, auch an der Arbeit. Egal wo er eigentlich hingeht, Träume kann er überall haben. Das ist völlig egal, ob man ein Handicap hat bei diesen Träumen oder Wünsche. Man kann so sein, wie man möchte, wie man gerade sein möchte, deswegen soll man ja drüber träumen. Es ist ganz interessant, was manchmal einem dabei rauskommt. Das ist vollkommen egal, wie der körperliche Zustand gerade ist in dem Moment. Hauptsache, man fühlt sich in dem Moment wohl. Dann vergesse ich einen Moment, dass ich im Rollstuhl sitze. Das ist schön, weil man sich da mal frei bewegen kann. Unabhängig, wo man gerade steht oder liegt oder sitzt. Ich finde es einfach schön, wenn man mal frei laufen kann. Wünsche habe ich viel. Ich wünsche, dass es der Welt besser geht und uns allen besser geht irgendwo. Wir müssen mit dem zufrieden sein, was wir haben. Und so wie es gerade ist, für mich ist es gerade in Ordnung. Könnte immer besser werden. Vielleicht aber zwar alleine. Deswegen denke ich immer positiv. Ich wünsche mir, dass die Menschen positiv denken in dem, was sie tun und sagen und besser handeln, damit es ihnen dann besser geht. Wünsche sollen nicht nur im Vordergrund stehen, man soll mit dem gerade mal zufrieden sein, was man hat. Und mit dem zufrieden sein, was der andere Mensch einem mitgibt. Wichtig ist Gelassenheit, Zufriedenheit, Menschlichkeit, Ruhe bewahren, ganz viel Ruhe. Mal auf seine innere Stimme hören und seinem inneren Herzen hören und gucken, was der andere Mensch ihm gerade mitgibt und mit dem zufrieden sein, was er gesagt bekommt. Nur dann kann es besser werden. Und dann haben auch die Träume und Wünsche wieder Platz. Denke ich zumindest.

0: sein. Dann dauert es nicht mehr lang, nur wir müssen geduldig sein. Dann dauert es nicht mehr lang.
1: Christina erzählt uns nun, was Träume so facettenreich macht und warum ihr Wünsche, die nicht mit Geld zu erfüllen sind, so wichtig geworden sind.
2: Ich bin wunschlos glücklich. So habe ich es gerade in den letzten Jahren oft gesagt, wenn mich jemand nach einem Wunsch gefragt hat. Freilich ging es hier in aller Regel um Wünsche, die einem ein lieber Mensch erfüllen möchte und die käuflich sind, wie ein Buch, eine CD, ein schöner Blumenstrauß. Unser Projekt der Wünsche und Träume ging da viel tiefer, sozusagen unter die Oberfläche, die Fassade. Es ging und geht um die großen Wünsche und Träume wie um die kleinen. Ich merke auch jetzt wieder, wie die Grenze dazwischen fließend ist, nicht eindeutig zu beschreiben. Manche Menschen haben einen Lebenstraum, der ihnen Kraft und Motivation gibt, daran zu arbeiten. Vielleicht ist der aber auch so hoch, dass andere eher spöttisch sagen, ja, ja, träum doch weiter. Lebensträume, Tagträume, Wunschträume, alles ist möglich, alles ist erlaubt. Wünsche, die nicht mit Geld zu erfüllen sind, die sind mir in letzter Zeit immer wichtiger geworden. Ich wünsche dir vor allem Gesundheit. Das sagen wir nicht nur älteren Menschen. Nach einer überstandenen längeren Krankheit, die mir schwer zu schaffen gemacht hat, merke auch ich, dass dieser Wunsch nicht nur so dahingesagt ist, sondern tatsächlich auch etwas mit Lebensqualität zu tun hat. Träume haben mir in meinem Leben schon geholfen, Durststrecken zu überstehen. Ich habe mich weggeträumt und ich tue es immer noch. Mal intensiver und lange, mal nur ein kurzer Moment. Träume können Kräfte mobilisieren. Dann kann ich im Traum die Realität überwinden und es bleibt kein Wunschtraum. Das Projekt über Wünsche und Träume hat für mich vor allem das gemacht. Ganz unterschiedliche Menschen zusammengebracht und ins Gespräch gebracht. Ich bin eher ein neugieriger Mensch, offen für Begegnungen, für Menschen und deren Lebensgeschichten, Gespräche, die ein Geben und Nehmen sind.

0: Valeo.
1: Christopher wird uns nun erzählen, warum es sich lohnt, über seine Wünsche und Träume nachzudenken.
2: Das Thema hat in mir wieder aufgerufen, dass man mehr Wünsche und Träume hat und dass man auch im Alltag mehr darüber nachdenken sollte. Dass man die Wünsche an sich rankommen lassen soll und dafür offen sein sollte und nicht einfach sagen, der geht sowieso nicht in Erfüllung und den abhaken, sondern immer weiter daran denken und nicht aufgeben. Vielleicht wird es dann doch irgendwann ein positives Ende nehmen. Wünsche und Träume sind schon wichtig, weil man ja irgendwo eine Perspektive hat, dran zu glauben. Schöne Träume möchte man am liebsten gar nicht wieder aufhören und bei einem schlechten Traum ist man froh, wenn man nicht wieder dran erinnert wird. Ja, das war so, dass ich geträumt habe, Fußball zu spielen mit Freunden und es war eben halt so real. Das war eben halt sehr schön und ich möchte es nicht missen. Bin aufgewacht und ja, hatte Glücksgefühle. Es ist einfach ein schönes Gefühl, wenn man so noch träumen kann, obwohl es eben halt in der Realität nicht wieder geht. Ich schätze mal, es gibt keine Grenzen. Ich will es auch nicht, dass es Grenzen gibt in Träumen, weil es ist ein riesiges Spektrum, dass man träumen kann, so lang wie man will, so viel wie es geht und es ist einfach schön. Das Gute ist eben halt, ein Traum gehört einem selber. Den kann keiner nehmen. Wenn man dann halt wach ist, spornt das dann schon einen an. Auch wenn man Rückschläge erleidet, dass man aber trotzdem immer positiv nach vorne schaut. Hört nicht auf zu träumen. Träume sind was Schönes, kann ja auch was Schlechtes sein, aber die schönen Träume bleiben immer hängen und lasst euch nicht abbringen von den Traum. Lebt einfach den Traum.

Und nun ein Beitrag von mir ganz persönlich. Ein Brief an alle, die uns jetzt zuhören. Wenn ich auf mein bisheriges Leben zurückschaue und vor allem auch auf meine Kindheit blicke, dann erkenne ich, dass es schon immer mein größter Wunsch war, Verbindung zu schaffen. Verbindung zu den Menschen, die ich liebe, Verbindung zu den Menschen, die mir wichtig sind und vor allem die Verbindung zu mir selbst, zu meinem Herzen. Wenn ich dir etwas wünsche, auch wenn wir einander nicht kennen, dann schaffe ich eine Verbindung zwischen uns und ich erinnere mich selbst daran, was ich erfahren will. Deshalb lade ich dich ein, dein Herz zu öffnen und meinen Wünschen für uns beide nur einen kurzen Augenblick zu lauschen. Stell dir vor, es spricht jemand zu dir, der dir sehr vertraut ist. Schließe deine Augen, wenn du magst. Was ich uns wünsche. Ich wünsche uns innere Kraft und Stärke, um in herausfordernden, ja sogar schmerzhaften Situationen den Blick auf die Chancen und nicht auf die Hindernisse zu richten. Ich wünsche uns den Mut, an das zu glauben, was uns glücklich macht und unser Sein wertzuschätzen. Lass uns lernen, dankbar für das zu sein, was wir haben und für das, was gerade ist. Probiere es aus. Denke an einen Menschen, der dir sehr wichtig ist. Erinnere dich an all das, wofür du diesem Menschen dankbar bist. Wobei hat er dir geholfen? Wobei hat er dich unterstützt? Und was schätzt du an ihm? Ich zum Beispiel bin dir sehr dankbar dafür, dass du mir zuhörst, mir deine Zeit schenkst und teilhast an den Gedanken und Ergebnissen unseres Projektes. Außerdem wünsche ich dir Selbstvertrauen, Achtsamkeit und Offenheit für all die Erfahrungen, die wir machen. Ich lade dich ein, mutig zu sein und deinen Erfahrungen zu begegnen, wie sie sind. Urteilen wir nicht über sie, denn ganz ehrlich, woher wollen wir wissen, wozu irgendeine Erfahrung im Leben hilfreich ist? Lass uns selbst die Veränderung sein, die wir uns wünschen für diese Welt. Lass uns gemeinsam aufwachen und in das sprudelnde Leben springen. Lass uns füreinander öffnen und unser Bestes geben. Versuchen wir doch einfach, in anderen das zu sehen, was wir auch in uns sehen möchten. Versuchen wir doch einfach, anderen und uns selbst das zu wünschen, was wir wirklich erfahren wollen. In Verbundenheit, Maria.

Du wirst vielleicht sagen, ich sei ein Träumer. 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

0: Liebe Hörerinnen und Hörer, was bleibt uns übrig bei diesem Thema Träume und Wünsche? Ich kann Ihnen nur sagen, hegen und pflegen Sie Ihre Träume, damit sie vielleicht eines Tages Wünsche werden. Und Sie wissen ja, Wünsche kann man immer erfüllen.
1: Das Projekt Wünsche und Träume war eine Möglichkeit, dass wir uns einfach mal darüber austauschen, ins Gespräch kommen und uns natürlich auch kennenlernen. Egal wer wir sind, woher wir kommen, ob wir ein Handicap haben, wir haben darüber geredet, denn das betrifft uns irgendwie alle. Jeder Mensch hat Wünsche, jeder Mensch hat Träume. Und es war einfach toll, in diese persönlichen Bereiche von anderen Menschen vorzudringen, daraus einen kleinen Ausschnitt zu erfahren, aber auch einfach einmal Menschen mit und ohne Handicap zwanglos beieinander sitzen zu haben, sich auszutauschen und dann auch einfach kreativ zu sein und eine tolle Sendung zu produzieren. Und ich glaube, dieser Austausch hat mir ganz viel gegeben und ich möchte einfach jedem mit auf den Weg gehen, einfach positiv auf Menschen zuzugehen, sich über spannende Sachen, egal ob das Träume sind, ob das Politik ist, ob das Hobbys sind, ob das Musik ist, einfach mal auszutauschen und den anderen ein bisschen kennenzulernen. Darauf kommt's an. Ich persönlich nehme daraus mit, dass es immer wert ist, auf andere zuzugehen und mal ein bisschen hinter die Kulissen, also ins Köpfchen reinzublicken, wie der Mensch denkt, warum er so denkt, warum er so träumt, was er sich wünscht, einfach wie er so tickt. Und da kann man für sich auch ganz, ganz viele Rückschlüsse ziehen und auch, sag ich mal, Tipps und Anregungen bekommen, die man in seinem eigenen Leben gut anwenden kann. Und es schadet nicht, neugierig zu sein, mit neugierigen Augen durch die Welt zu laufen und neue Menschen kennenzulernen.
2: Mein Fazit von dem Projekt war, wir haben das ja mit vielen verschiedenen Menschen gemacht, aus verschiedenen Behinderungen und Altersgruppen. Und ich war sehr positiv überrascht, was jeder Einzelne dazu beigetragen hat. Und ich war sehr positiv überrascht, wie weit wir gegangen sind, was privat war und was Träume und Wünsche waren. Also das hat mich sehr positiv überrascht. Ich finde, wir sollten es nochmal tun irgendwann, wenn es mal dazu kommt. Wir sollten nicht an der Stelle aufhören. Wir sollten für die Menschen ein Vorbild sein und denen beweisen, dass es auch anders geht, auch wenn es den Leuten mal schlechter geht. Das ist mein Fazit, was ich euch mitgeben kann für die Zukunft. Viel Spaß damit.

0: Einer meiner wichtigsten Wünsche und Träume sind in diesem Projekt in Erfüllung gegangen. Verbindung schaffen. Das Projekt hat mir gezeigt, wie wichtig es ist, dass wir Menschen uns füreinander öffnen und aufeinander zugehen. Und wie wichtig es ist, seine Haltung gegenüber seinen eigenen Wünschen und Träumen zu überprüfen. Dieses Projekt hat mir die Möglichkeit gegeben, meinen eigenen Wünschen und Träumen wesentlich näher zu kommen. Im Hier und Jetzt bin ich sehr dankbar für diese Erfahrung des Projektes und für die Ergebnisse. Es gibt für mich gerade nichts, was ich mir noch mehr wünschen könnte.
1: Durch das Projekt konnte ich mit so vielen unterschiedlichen Menschen zusammenarbeiten. Ich finde es toll, deren Sicht auf Träume und Wünsche kennengelernt zu haben. Außerdem haben mir unsere Gespräche geholfen, das Hier und Jetzt mehr zu genießen und keine

0: negative Erfahrungen macht. Es geht aber immer wieder bergauf. Nehmt allen Mut ran und geht positiv jede Sache an und macht was draus.
1: Wir haben uns gegenseitig auf eine angenehme Weise kennengelernt. Das Projekt hat es möglich gemacht, fremde Menschen mit und ohne Handicap zusammenzubringen, ins Gespräch zu bringen, in diesem Fall zum Thema Wünsche und Träume. Aber wir sind damit lange nicht fertig. Wünsche ändern sich und auch Träume. Irgendwo habe ich mal gelesen, wer nicht mehr träumt, für den ist das Leben zu Ende. Ich wünsche Ihnen an den Radiogeräten, bleiben Sie schön neugierig und offen für Begegnungen, es lohnt sich. Und lebe deinen Traum und träume nicht dein Leben.
2: Ich hoffe, die Radiosendung hat Ihnen Freude bereitet und Sie zum Nachdenken angeregt. Unterhalten Sie sich mit Ihren Freunden oder Bekannten über dieses Thema und schauen Sie einfach mal, inwieweit Sie sich einander begegnen können. Vielleicht lernt man dadurch den anderen noch besser kennen oder erkennt, dass man gar nicht so unterschiedlich ist, wie man bisher dachte. Ich wünsche Ihnen ganz viel Freude dabei, sich für andere zu öffnen und sich im Alltag daran zu erinnern, anderen das zu wünschen, was sie auch sich selbst wünschen.

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Hallo und herzlich willkommen zu Jazz Time von und mit Alexander Blume aus Eisenach auf Wartburg Radio 96,5 im Radio RFM in Eschwege, im Radio Enno Nordhausen und im SRB in Saalfeld.

Jacques Lavelle, ein ganz bekannter Blues- und Rock-Pianist und Sänger aus Großbritannien, hier auf einer Deutschland-Tour live aufgenommen. Route 66, wir hören im zweiten Teil mehr von dieser CD. Jetzt geht's erstmal zurück in das Jahr 1944 zum Sänger Billy Eckstein. Ein vielleicht gar nicht so bekannter und vielleicht auch etwas unterbewerteter Jazzsänger, dafür ein hervorragender Jazzsänger. Zusammen mit Dizzy Gillespie zum Beispiel, Jimmy Young spielt Posaune, Bud Johnson und Jimmy Powell an den Saxophonen, Wardle Gray ist auch mit zu hören, eine astreine 1A-Besetzung. I've got a date with rhythm, I stay in the mood for you, good jelly blues, und es geht immer so weiter, bis wir kurz vor der Pause beim Song Last Night singen, da übrigens auch mit Art Blakey und Fats Navarro. Billy Eckstein war einer der Sänger, der den Jazzgesang auch mit revolutioniert, modernisiert hat, zu Zeiten des Bebop und Hardbop. Viel Spaß mit der Musik von Billy Eckstein und seinen Mannen.

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0: Ihr hört Jazz Time von und mit Alexander Blume aus Eisenach auf Wartburg Radio 96,5, im Radio RFM in Eschwege, im Radio Enno Nordhausen und im SRB in Saalfeld. Heute mit Aufnahmen des Sängers Billy Eckstein, alle mit großem Orchester. Im zweiten Teil der Sendung, wie versprochen, Musik von Jacques Lewelle, dem englischen Pianisten. Dazu gleich mehr. Zunächst ein Veranstaltungshinweis in eigener Sache. Am 30. und 31. Oktober gibt es die Aufführungen meines Musicals Engel nur mit einem Flügel in Eisenach. Der Kartenvorverkauf ist prächtig angelaufen und ich empfehle da bei Interesse rechtzeitig die Karten noch zu buchen. Das kann man machen über die Plattform Eventfrog, aber man kann sich auch dahin arbeiten über meine Homepage alexanderblume.de. Das Musical findet im AWE statt. Früher hieß das ja Automobilwerk Eisenach, heute Automobile Welt Eisenach im Erhardt-Saal. Ein passender Saal für dieses Musical, denn das Musical handelt unter anderem in einem Betrieb, in dem Menschen mit geistigen oder körperlichen Einschränkungen arbeiten. Mit dabei sind der Diako-Werkstattchor, viele professionelle Musikerinnen und Darstellerinnen und natürlich auch Laienmusikerinnen und Darstellerinnen. Am 30. und 31. Oktober beginnt es jeweils 19.30 Uhr. Wir hoffen auf ein volles Haus und es sieht genau danach aus. Jetzt zurück zu Jacques Lewelle. Die Aufnahmen wurden in Deutschland bei seiner Deutschland-Tour gemacht. Und es sind auch deutsche Musiker dabei, nämlich Paul Hochstädter an den Drums, Christian Diener Bass, Lutz Heffner Saxophon und Frank Kurutsch an der Gitarre. Wir haben ja bereits zu Anfang Route 66 gehört und solange die Zeit reicht, geht es jetzt weiter mit wunderschöner Bluesmusik. Und das sind alles Standards. In the Wee Wee Hours heißt der nächste Song. Wir hören uns am Ende der Sendung nochmal.
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Das war Jazz Time von und mit Alexander Blume aus Eisenach auf Wartburg Radio 96,5, im Radio RFM in Eschwege, im Radio Enno Nordhausen und im SRB Saalfeld. Ich wünsche allen Hörerinnen und Hörern eine gute, swingend bluesige Zeit. Bis zum Wiederhören.

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Freitagabend, 18 Uhr, hier ist Eisenach. Und hier ist Onkelbernds Rocktime. Wattbock Radio 96.5. Am Mikrofon der Olle Eisenacher. Onkel Bernd, hallo! Zurück von der Bootssafari auf den hohen Wartestausee. Bisschen nass bin ich auch geworden. So ein kleines Abbaden war auch dabei. Aber ich habe schon einen guten Captain gehabt. Ich war nur der Schiffsjunge. Oder das Mutje, Bernd. Und jetzt kommt sie, die Bad Company. Mit Bad Company. Und Paul Rogers singt. Und ich halte die Klappe. Schönen guten Abend.

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1: Onkel Bernds Rock Time, Wort Bock Radio 96.5, Freitagabend in Eisenach. Hallo! Ein Blick nach Berlin auf den Prenzlauer Berg zu meinem Freund Romeo. Humble Pie, Hot Nasty, aus 71. Smoking hieß das Album und viel geraucht wurde hier damals sowieso. Manchmal auch gutes Zeug. Ja, Hot Nasty Humble Pie für Romeo, bitteschön. Aus Großbritannien, Steve Marriott. Der Humble Pie. Hier ist Bernd aus Eisenach. Hallo.

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1: Freunde, das war ein Brett, wa? Oh, Alter. Für Romeo in Berlin. Auf dem Prenzlauer Berg. Ja, Freunde, ich bin eben mit meinem Auto. Das heißt übrigens Big Fish, mein Auto, an der Tankstelle vorbeigefahren und Big Fish ist auf einmal stehen geblieben. Fuhr nicht mehr weiter. Hat gestreikt. Wir haben beide die Tafel angeguckt, oben die Benzinpreise und wir konnten leider nicht mehr weiterfahren. Wir mussten uns erstmal kurz erholen. Ich glaube, wenn Erdnude, das ist das Schwesterauto von Big Fish dabei gewesen wäre, wäre wir gar nicht mehr weitergefahren. Leute, wo kommen wir denn hin? Wir brauchen hier unbedingt einen Rock'n'Roll-Doktor hier in diesem Land. Ozzy Osbourne, wenn er noch leben würde, wäre Chefarzt gewesen. Und nicht mehr Narkosearzt. Die hätten alle richtig eine abgereicht. Der Rock'n'Roll-Doktor Black Sabbath. Hier ist Bernd. Und hier ist die Mucke. Wartburger, die Oase, ist er noch.

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1: Der Mick kommt später, hat sich vorgedrängelt. In so einem Alter und sich noch vordrängeln. Also, so Mick, Sie kommen gleich dran. Ja, erstmal machen wir jetzt was ganz, ganz anderes. Nämlich Fischer spielt für Fritzchen. Und für Ossimann, Jimi Hendrix und Janis Joplin, The Midnight Blues. Und das ist aus 1967 vom Montreux Bob Festival. Eine einzigartige Aufnahme. Das Ganze geht über eine Stunde. Wir machen natürlich nur einen kurzen Ausschnitt. Jetzt von Fischer für Fritzchen. Janis Joplin und Jimi Hendrix, The Midnight Blues. Bitteschön. Und Ossi hört natürlich auch zu. Ossi, Mann.

Die Gunners, Sweet Child of Mine. Für die Wartenberg-Gang, die Familie Graul. Und Grüße nach Schweden. Good afternoon, Barbara. Guns N' Roses. Sweet Child of Mine. Hier sitzt der Onkel Bernd und sagt nochmal Hallo.

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1: Onkelbernds Rocktime, die Rock-News. Eisenach. Am 19.09.26 morgen Abend 20 Uhr in der alten Melserei die Kultband Engerling. Eisenach am Donnerstag, dem 24.09.26 ab 19 Uhr bei Hubert in der altdeutschen Bierstube Musiker Schabtisch mit der Eisenacher Blend Playground, Schlagzeuger und Gitarrist von Rockbilanz. Gotha Beatnacht in der Stadthalle Gotha am 10.10.26, 20 Uhr mit den Bullars. Und Beatclub Leipzig, Nürnberg, die Purple auf Deutschland Tour. 31.10. Leipzig Arena, 1.1. Hamburg Sporthalle, 3.11. Dortmund Westfalenhalle, 4.11. Berlin Überarena, in der Festhalle Frankfurt Main am 6.11. und am 7.11. in Nürnberg in der BSD Bank Arena. Tickets über MyTicket oder eventtime.de. Wahnfried am 2.10. 19 Uhr im Rittergut. Aue, Blues mit Dieter Gaste und Gästen. London, Tumi Ayumi, neues Obelo-Album. From the Dark steht ab 23. Oktober in den Plattenläden. Und das waren so die Rock News, gesprochen von Bernd Fischer. Schönen guten Abend. Und jetzt sind sie die Rolling Stones. Vorhin dank das neue Album Wrong and Twisted. Der erste Titel der neuen LP. Mick Jagger und Co. machen uns froh. Schönen guten Abend.

Das ist übrigens für den Romeo in Berlin nochmal was zum Reinhören. Und wie Angela in Berlin die Lichter gerade. Da lassen sie alle 5 gerade.

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1: Nun, Freunde, einen kleinen Ausflug mit dem Fezes auf die landwirtschaftliche Produktionsgenossenschaft von Miss Judy. Jetzt kommt live von der Farbe Miss Judy's Farm. Hier ist Bernd nochmal. Onkel Bernds Rocktime 96.5. Immer noch auf UKW und Internet. Miss Judy's Farm. Meh, meh, meh.

Freunde, das sind die Faces. Das ist Ronnie Wood. Ronnie Lane an der Bassgitarre. Am Gesang natürlich Rod Stewart. Kenny Jones an den Drums. Und ihm in Leckern an den Keyboards. Und Bernd am Mikrofon. Und dann passt das.

Ja, Freunde, Wartburg-Radio 96.5. Und noch was Schönes fürs Fritzchen. Von Fischer für Fritzchen und Ossimann. Live in Schipping 1973. T-Purple, dieses Jahr auf Deutschlandtour im Herbst. Jetzt natürlich mit Ian Gillan, damals mit David Coverdale. Hier ist die Coverdale Story, The Black Knight, The Deep Purple für Fritzchen. Hallo!

0: Thank you all.
1: Hey! Deep Purple, live in Japan. David Coverdale am Mikrofon, mein Lieblingssänger von Deep Purple. Wattbock Radio, Onkel Bernds Rocktime. So ist es, Onkel Bernds Rocktime. Er kommt ganz schnell, der Grußonkel.
2: Jawohl.
1: Wir gehen gleich nach Italien. Cari saluti, buonasera, Milano. Nach Schweden, so Barbara. Good afternoon, Barbara. Nach Südschweden. Die lieben Leonie, buenas noches, España. Hola, Leonie, in Südspanien. Ich sag gleich, hola, Miguel, in der Bonnegeisch. In der Schweiz natürlich, grüße Gott miteinander. Wie immer in Wien, im dritten Bezirk. Schönen guten Abend, Österreich. Nach Niederösterreich zu Chrissy. Hallo. Dobre Večer Praga. Gin Dobre Svenemünde. Liebe Grüße nach Dresden, in die Oberlausitz, nach Leipzig. Nach Gotha zu meinem Freund Willi von den Bullers. Nach Erfurt, liebe Grüße. Nach Freiburg in den Breisgau, nach Aschaffenburg, nach Münster, nach Jakobsthal, nach Herleshausen, nach Kassel. Nach Stuttgart, liebe Grüße, in die Schweben, nach Schweben, nach Schwaben, nach Schweben, nach Schwaben. Und hier nach Eisenach. Ganz lieb das Fritzchen, mein Freund Ossimann. Schönen guten Abend. Onkel Gustl grüße ich. De Mario. In Rohr, nicht im Rohr, in Rohr. Bei Nürnberg. Quatsch. Bei Meiningen. Den Kotter der Ernst-Helmann-Straße, die Susan in Uwe, Herrn Stachel und die Lydia, Thomas und die Lona, Bärbel und Metsch, Uwe und Susan, die Karin in Rottgau, in Strecktal, Gerin und Rildrun, Rira Rungel, in Strecktal wird's nicht dunkel. In Scheffel, die Gudrun und die Wolfgang, in Rula, den Horst und die Gudrun, nochmal den Romeo in Berlin, in Lichterrade, die Angela, hallo Angela. Mein Freund Hubert in der Altdeutschen, den Klammerdorf, Matthias in der Fantasie. Mein Freund Mensch, hallo, meine Nachbarn, meine Katze, ich hab gar keine. Und mein Freund Ossi, grüße ich nochmal ganz herzlich für euch alle. Back in the USA. Gaststätte Bellevue, Gaststätte am Prinzenteich grüße ich. Das Schorschel und die Fantasie, jetzt habe ich sie alle durch. Das zweite Album. George Mal, George Ringo. Back in the USA. Und die Kollegen hier im Wattbock-Radio. Und eine schöne Feier. 25 Jahre Wattbock-Radio.

Übrigens, der Dettel ist für meinen Freund Thomas, der Beatles-Fan. Jawohl. Und für die Band Sixty Boys. Und den Eric Lammer grüße ich auch noch ganz herzlich. Und die Sabine, hallo. Und die kleine Ella natürlich auch. Und den Holländer. Und die liebe Petra. Hallo, ihr zwei.

Indy-Staaten, in die USA, 1972, Rock'n'Roll American Style, der Grenfang, Railroad, Mark Farmer und Band. Nochmal Onkel Bernd ist hier, hallo.

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1: Und die ist vorbei. Onkel Bernds Rocktime heute am 18. September geht leider schon zu Ende. Ich sag nur eins, auf ein Wort. Lemmy Kilmister, einst Motorhead Bassgitarrist, meinte einst: Ein Gitarrenriff sollte nie länger sein, als es dauert, eine Flasche Bier zu öffnen. Der macht nicht recht. Das ist Onkel Bernds Rocktime gewesen. In 14 Tagen, gleiche Stelle, gleiche Welle, Wartburg Radio 96.5, Sendeverantwortung und Produktion. Onkel Bernd das Eisenach, Bernd Fischer sagt Tschüss und Winke, Winke, bis zum 2. Oktober. Und hier sind nochmal ganz kurz die Doors.

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1: Yeah, und damit hallo und herzlich willkommen zu Handmade, dem Musikmagazin. Mein Name ist Andreas und wer Handmade schon 100 Millionen Jahre hört, der wird sich vielleicht ganz grau erinnern. Vor über 10 Jahren habe ich die Sendung irgendwann mal mitgegründet. Ja, ich bin heute mal Aushilfsmoderator, quasi ich springe ein, dass man eigentlich einen Handmade-Ruhestand, denn mein heutiger Gast hat sich das ganz dringend gewünscht. Und mein heutiger Gast ist Emily.
2: Ja, richtig. Surprise, bei Handmade gibt es diese Woche keinen Gast aus der Musikszene, keine Festivalveranstalter, keine Bands, keine MusikerInnen, sondern heute ist es ein Gespräch zwischen zwei KollegInnen oder ehemaligen Handmade-ModeratorInnen. Ich bin Emily, ich bin ebenfalls Handmade-Mitglied und das schon seit über 9 Jahren. Und ich habe Andreas eingeladen, mal wieder zu moderieren aus einem besonderen Grund. Und das ist der, dass sich die Redaktion von Handmade nach 9 Jahren, in denen ich mich hier engagiert habe, verlasse. Und mit Andreas habe ich damals die erste Sendung moderiert. Und deswegen habe ich mir gewünscht, dass er mit mir auch meine letzte Sendung moderiert. Einen kleinen Rückblick auf meine Zeit.
1: Genau, und das konnte ich natürlich auf keinen Fall ausschlagen. Trotzdem, Emily, 9 Jahre. Wir müssen gleich erstmal zum Anfang sagen, du verlässt Handmade ja nicht irgendwie, weil es irgendwie was vorgefallen wäre oder sonst was. Du verlässt Handmade im Guten.
2: Ich verlasse Handmade im Guten, denn ich hatte mit Handmade damals einen Traum. Als ich zu Handmade kam, habe ich das allererste Mal mit Medien machen, Radio machen überhaupt zu tun gehabt. Und habe mir gedacht, ey, das wäre doch toll, wenn du das beruflich machen könntest. Da hatte ich mir gedacht, ich glaube, ich will Journalistin werden. Und Handmade hat einen großen Teil dazu beigetragen, dass dieser Wunsch überhaupt in mir aufgekommen ist. Und mittlerweile, 9 Jahre später, habe ich es auch tatsächlich geschafft und bin Journalistin geworden, kann davon leben. Aber das meint natürlich auch, dass Handmade sich genauso anfühlt wie mein Hauptberuf und dass dafür auch immer weniger Zeit ist. Viel weniger Zeit als die letzten Jahre in diesem Ehrenamt. Deswegen habe ich beschlossen, mein Engagement oder meine Redaktionsarbeit bei Handmade niederzulegen.
1: Und bevor du jetzt gleich in Tränen ausbrichst, weil ich weiß, auch für mich war das damals, als ich Handmade aufgehört habe, eine sehr emotionale Geschichte, weil wir natürlich mit dieser Sendung immer schon was bewegen wollten für die Musikszene in Thüringen. Wir wollten Bands vorstellen, die niemand sonst da draußen kennt und wollten denen einfach ein bisschen Airplay geben. Und wenn es auch nur in den Bürgerradios ist, auf denen Handmade läuft, ist ja jetzt nicht die ganz große Bühne, aber ist auf jeden Fall eine Bühne, auf die man diese Künstler halt dann stellt. Ich würde sagen, wir hören vielleicht erstmal rein, wie das 2017 bei dir angefangen hat. Du hast ja damals erstmal ein Praktikum begonnen, bist dann hier so ein bisschen reingestolpert. Emily, den allerersten Tag hattest du mit Clueso?
2: Ja, das ist richtig. Das ist irgendwie lustig, dass mein allererster Probetag, Schnuppertag bei Radio Frei gleich mit Clueso gestartet ist.
1: Der ist aber auch überall.
2: Der ist aber noch nie bei Handmade und das weißt du ganz genauso gut wie ich. Aber es war auf jeden Fall ein Senkrechtstart für mich. Ich habe einen sehr erfahrenen Kollegen begleitet, Reinhard Hucke, der moderiert viele Sendungen hier bei Radio Frei, auch eine mit dir, Andreas. Ihr habt zusammen ein Medienmagazin. Und der war bei einer Pressekonferenz vom Jubiläum des Zughafens. Und da hat, weil Clueso ja als junger Künstler damals im Zughafen ein Tonstudio aufgebaut hat, war der auch dort. Herr Hucke hat mich mitgenommen zu dieser Pressekonferenz. Clueso war dort und er hat ihn danach so angehauen nach einem Interview für Radio Frei, fürs Erfurter Bürgerradio. Und da hat er gesagt, ja, okay, können wir machen. Und dann saß ich da als ganz junge Praktikantin von 19 Jahren neben Herr Hucke und habe da direkt mit so einem sehr bekannten Künstler das Interview miterlebt. Und das war sehr beeindruckend für mich.
1: Man kann schon sagen, er ist ja eigentlich der Thüringer Musikstar. Also ja, muss man glaube ich schon so sagen.
2: Ja.
1: Aber was war das für ein Moment? Also es war
2: einfach super spannend und ich habe mir gedacht, ach krass, im Radio, da kann man ja Menschen ansprechen oder mit Leuten reden, mit denen man sonst als normaler Bürger nie sonst reden könnte. Du kannst dich einfach auf Clueso zugehen und sagen, hier willst du mal ein Gespräch mit mir führen.
1: Das

0: Da konnte man das mal eine Zeit lang.
1: Ja, ja, also das ging mir auch in den letzten Jahren immer wieder mit vielen anderen Personen und Veranstaltungen so. Du erlebst so viel als Journalist oder als Journalistin, wenn du darüber berichtest. Du kriegst Zugänge zu Menschen oder auch zu Orten, die du sonst nicht bekommen würdest. Und das ist einfach etwas super Spannendes, ist ein großer Reiz an diesem Beruf oder auch an diesem Ehrenamt bei Handmade. Und ja, das hat mich so verzaubert, dass ich bei Radio Frei und auch bei Handmade geblieben bin, noch weiter reingeschnuppert habe. Und ja, dann wurden da 9 Jahre draus.
0: Weil du bist ja dann tatsächlich uns, der Handmade-Redaktion, beziehungsweise mir, damals noch als Handmade-Redakteur in die Arme gestolpert und wurdest dann verhaftet für diese Sendung. Hast das jetzt 9 Jahre abgesessen und jetzt bist du sozusagen befreit. Wir wollen mal kurz reinhören, wie das damals, deine allererste Sendung bei Handmade, wie gesagt, die haben wir ja zusammen moderiert. Da haben wir hier einen kleinen Ausschnitt. Wir hören mal kurz rein, oder?
1: Ja.
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0: Ja, hallo und herzlich willkommen zu Handmade, dem Musikmagazin hier auf Radio Frei. Mein Name ist Andreas und bei mir im Studio ist Emily.
1: Grüßt euch.
0: Ja, Tag. Wir haben heute einen richtig coolen Gast hier im Studio, auf den ich mich total freue, einfach weil es so, auch so lange gedauert hat, dass er jetzt endlich mal wieder musikalischen Stuff an den Start gebracht hat. Er ist Mitglied der legendären Erfurter Wordsfleisch Crew. Dizzy the Kid ist da und hat seine neue EP Finn im Gepäck.
1: Genau, der hatte nämlich schon mit seiner Debütplatte namens Pestizid in Rap Deutschland so ordentlich für Aufmerksamkeit gesorgt, denn die wurde von Kritikern hochgelobt und sogar von einigen als Raps Zukunft von Deutschland angepriesen.
0: Da gab es echt Stimmen, so, die schon gesagt haben, okay, der könnte der nächste große deutsche Rapper sein. Wir können auch ein bisschen darüber sprechen. Er hat zum Beispiel das letzte Clouseau-Video zur Achterbahn hat er mitproduziert. Deswegen wird es, glaube ich, eine richtig coole, interessante Sendung. Also bleibt dran. Und ja, es wird also reichlich zu sprechen geben, aber zuvor noch ein bisschen Smalltalk. Wir wollen über das Wetter reden. Wie war das Wetter heute?
1: Das Wetter war heute sehr sonnig mit etwas Bewölkung. Mit
0: ein paar Wolken eigentlich wollte in ich Erfurt. Eigentlich wollte ich dir eine wunderbare Brücke bauen zum nächsten Song.
1: Ich weiß. Für mich war das Wetter perfekt.
0: Und so heißt der erste Song von Dizzy the Kid hier bei Handmade. Oh mein Gott, ich das so höre. Aber ich finde, also für deine erste Sendung war das richtig schön.
1: Hörst du, wie meine Stimme zittert? Das ist der Wahnsinn.
0: Ja.
1: Ganz klar, aufgeregt.
0: Das hört man natürlich auch.
1: Ganz
0: raus,
1: aufgeregt.
0: Aber du hattest ja gleich gar nicht so leicht, weil du mit jemandem moderiert hast, der die Klappen nicht halten konnte, wie ich gerade gehört habe.
1: Nee, das war meine Rettung tatsächlich. Das war auch so vielen Sendungen meine Rettung, weil ich, wenn so kurz Stille entstanden ist in so einem Gespräch, in einem Interview mit einem Künstler, da bin ich immer total nervös geworden und habe dann auch manchmal wie so Blackouts gehabt, so von wegen, worüber haben wir eigentlich gerade gesprochen? Was soll ich jetzt als nächstes fragen? Und dann war es immer cool, noch so einen zweiten Kopf mit dabei zu haben, der die Sendung mitfährt und dich auch wieder mit auffangen kann.
0: Man muss ja sagen, das war ja eine ganze Zeit lang so, dass Handmade tatsächlich immer als Doppelmoderation angelegt war. Das ist ja mittlerweile gar nicht mehr so, oder?
1: Richtig, ja, das ist ganz selten nur noch so. Mittlerweile produzieren wir das alles als einzelne ModeratorInnen. Hat auch was damit zu tun, dass Handmade jetzt viel, viel kleiner ist als damals. Wir sind jetzt aktuell 5 mit mir, dann sind es nur noch 4, wenn ich dann gegangen bin. Und da schafft man das überhaupt nicht, in einer Doppelmoderation die Interviews durchzuführen, sondern dann ist wirklich jede Woche immer eine Person dran und so teilt man sich den Monat ein bisschen auf.
0: Wir wollen diese Sendung quasi so ein bisschen gestalten, dass wir mal durch deine Handmade-Zeit die so ein bisschen Revue passieren lassen. Also 2017 hast du angefangen bei Handmade mit deiner ersten Sendung, wie wir gerade gehört haben, mit Dizzy the Kid. Also weil wir darüber geredet haben in der Anmoderation, dass er der große neue Shit in der Hip-Hop-Szene sein könnte, würde ich sagen, das Versprechen hat er jetzt nicht erfüllt, aber das ging mir oft so, dass ich das Gefühl hatte, dass hier wirklich großes Potenzial in der Thüringer Musikszene war, dass es aber dann doch an vielen Stellen dann immer noch der letzte Schliff gefehlt hat.
1: Mir auch so wahnsinnig war. Oft. Also nicht der letzte Schliff. Für mich waren so viele KünstlerInnen dabei, Bands, wo ich mir dachte, das ist so geil, das ist so coole Musik, das müssten so viele mehr Menschen hören, das würden so viele Menschen feiern, wenn sie es doch einfach nur kennen würden. Und für mich war das auch oft irgendwie ein bisschen so, dass ich es so schade fand, dass diese Leute nicht mehr Reichweite bekommen haben. Ich konnte aber nicht so richtig mir erklären, woran es nun lag.
0: Ja, also es ist wahrscheinlich auch ganz viel Glück, glaube ich, dabei ja, im Endeffekt. Was kannst du dich sonst noch erinnern, 2017, so deine Anfangszeit?
1: An der Stelle Praktikum bei Radio Frei. Ich lerne gerade erst die Medienlandschaft kennen oder schnuppere es erstmal bei dem Medium rein. Da muss ich auch mal kurz erzählen von meinem ersten Interview, was ich außerhalb des Radios geführt habe. Ne? Also wo ich selber zu einem Termin gegangen bin, habe ein Interview dort geführt. Das habe ich massiv verkackt. Ich war auf einem Interview mit Speed Swing. Das ist eine Band, die spielen so Jazz, schnelle Swing-Musik und die hatten einen Auftritt im Ilvers. Da bin ich hin, das sind glaube ich 9 Mitglieder oder so. Und habe mit denen Backstage angefangen, das Interview zu führen vor dem Konzert und wir haben, weiß ich gar nicht, eine halbe Stunde bestimmt gesprochen und dann, so wie ich ausmachen wollte, habe ich gesehen, ach du Scheiße, ich kann gar nicht auf Stopp drücken, es läuft nicht mal. Und habe ich gesehen, 5 Minuten sind im Kasten und habe ich die Saxophonistin angesprochen, habe ihr das erzählt. Mir war es total peinlich. Ich bin im Boden versunken, weil ich ja auch irgendwie deren Zeit da so ein bisschen ne, vergeudet habe. Und sie war da total entspannt, hat gelacht, gesagt, komm, das sagen wir jetzt beim Abendessen den Jungs. Ich habe mit denen noch zusammen Abend gegessen und haben mir das Interview nochmal aufgenommen. Und die haben sich sogar gefreut, weil sie die Fragen schon kannten und besser darauf antworten konnten.
0: Aber das ist eigentlich ein totaler Albtraum, was du so erzählst. Das, ich glaube, jeder Journalist oder vor allem jeder Radiomacher hat sowas irgendwann schon mal erfahren. Solche Ausnahmesituationen, die sich dann einfach so einprägen, dass man diesen Fehler nicht nochmal macht.
1: Ja, definitiv. Also ich kann mich auch nicht daran erinnern, dass mir das nochmal passiert ist. Dieses eine Mal, dieser eine Schreck hat vollkommen gereicht.
0: Hier steht, du hast ein Audio vorbereitet.
1: Wir können einmal ganz kurz reinhören, genau von diesem Interview, also die zweite Version dann sozusagen, die ich aufgenommen habe.
0: Das ist das fertige Interview, was dann tatsächlich so über den Äther gegangen ist.
1: Richtig.
0: Wir hören mal kurz rein.
3: Hier ist Emily von Radio Frei Handmade. Ich habe hier Speed Swing bei mir und zwar mit...
4: L Kontrabass.
5: Oliver Schlagzeug.
6: Dem Stefan an der Trompete.
7: Dieter am Saxophon.
0: Wir haben jetzt gerade mal nur quasi den Anfang gehört, weil wir gar nicht so viel Zeit haben. Wir haben tatsächlich für diese Sendung haben wir jetzt 2 Stunden vorgesehen. Wir müssen durch 9 Jahre Handmade durch. Deswegen müssen wir eigentlich nochmal kurz 2017 irgendwie abschließen. Da ist aber trotzdem so viel passiert. Wir haben damals das erste Freiklang Open Air gemacht auf der EGA. Das haben wir einige Jahre auch da gemacht. Es gab das Containerkonzert mit Kalter Kaffee und für dich war das ja auch quasi ein persönlicher Umbruch. Du bist ja aus Krimmitschau hergezogen.
1: Ja, genau. Ich bin aus Krimmitschau hergezogen. Ich kannte hier jemanden, der hier studiert hat, einen Studenten, in den hatte ich mich verliebt. Und der hat gesagt, hier...
0: Du bist der Liebe wegen hergezogen?
1: Ich bin der Liebe wegen hergezogen.
0: Wegen Radio Frei.
1: Nein, stimmt beides. Also genau, er hat gesagt, wenn du ein Praktikum in Erfurt findest, dann kannst du da gern bei mir wohnen. Und ich habe gerade mein erstes Studium abgebrochen gehabt, deswegen hat das gut gepasst. Und bei Radio Frei hat das Praktikum geklappt, ich bin bei ihm eingezogen. Und dann haben wir uns nach einem Monat so verkracht, dass ich da wieder raus musste. Ich hatte aber noch 2 Monate übrig für mein Praktikum. Und dann kannte ich bisher keinen Menschen in Erfurt. Und die Handmade-Redaktion war einer der wenigen Anlaufpunkte, die ich hatte. Also habe ich mich dann irgendwann in die Redaktionssitzung gesetzt und musste meinen Kollegen, die ich bisher 3-4 Mal gesehen hatte, sagen, hat jemand eine Couch für mich oder ein Zimmer für 2 Monate, so zum Wohnen, zum Leben? Hilfe, ich brauche eine neue Bleibe, sonst muss ich in meinem Auto pennen. Und dann hat Toni, auch ein ehemaliges Redaktionsmitglied, gesagt, hier, meine Tochter, die ist für 2 Monate oder 6 Wochen verreist, du kannst gern deren Kinderzimmer haben. Und dann haben wir wie so eine kleine Zweier-WG gegründet und das war ziemlich cool, der kannte mich wie gesagt gar nicht. Der war einfach warmherzig an der Stelle und dann wurde das einer meiner engsten Freunde und auch der erste Redakteur von Handmade, der ein enger Freund von mir wurde, dann folgten noch etliche mehr. Und das war aber ein super einschneidendes Erlebnis. Ohne Handmade wäre ich an der Stelle aufgeschmissen gewesen.
0: Bist du quasi einmal in Erfurt komplett gecrashed so und wurdest hier aufgefangen?
1: Ja, richtig. Richtig. Dank der lieben Menschen, die sich ebenfalls bei Radio Frei und bei Handmade engagiert haben.
0: Und das für alle, die da draußen zuhören und denken, oh, Radio machen, könnte ich mir auch vorstellen, ist nämlich das Besondere an Radio Frei, dass man hier nämlich nicht nur einfach on air gehen kann, sondern dass man tatsächlich auch viele richtig coole Leute kennenlernt, die einen das Leben lang begleiten. Also Emily, wir sind seither auch enorm gute Freunde bis heute, auch wenn wir die Sendung schon lange nicht mehr moderieren zusammen, außer heute. das habe ich auch immer tatsächlich sehr, sehr geschätzt. Ja, wir müssen tatsächlich ein bisschen durch die Jahre rushen und wir wollen ja eigentlich trotzdem immer noch Musik spielen. Du hast dir einen Song pro Jahr quasi rausgesucht, 2017. Wen wollen wir denn da spielen?
1: Genau, ich habe mir rausgesucht Mayo Fran. Das ist eine Popband aus Weimar damals. Die gibt es nicht mehr. Ich kann mich auch erinnern, dass du Mayo Fran Fan warst. Wir waren super begeistert von deren Sound. Der ist cool, tanzbar, super funky. Und ja, ich habe euch da was aus dem Jahr 2017 mitgebracht, nämlich Mayo Fran mit Bleib mal locker.

0: Majofran war das, eine Band aus Weimar, die es leider nicht mehr gibt.
1: Sie waren mehrmals bei uns zu Gast, waren auch beim Freiklang einmal der Headliner, haben da richtig die Bühne gerockt. Ich weiß noch, es war ein richtig, richtig cooler Abend, weil die dann zum Ende so einen Sound hatten, wo halt wirklich alle mittanzen konnten.
2: Ja, ja. Und ich habe die auch mal auf der Fetteler Musik gesehen 2018. Da haben die in Erfurt gespielt, in der großen Arche. Und ne, eben mit diesem tanzbaren Live-Sound. Und da haben die Leute, also ich habe, glaube ich, nie wieder so viele Leute auf einmal auf der Straße tanzen sehen. Das war richtig cool, wie die so das Publikum mitreißen konnten.
1: 2018 waren die auch bei dir zu Gast. Wir haben gerade mal durchgezählt. 2018 hattest du 16 Gäste, das heißt, du hast 16 Sendungen moderiert. Das im zweiten Jahr ist das ganz schön krass eigentlich schon.
2: Ja, naja, ich habe da ja studiert 2018. Ich habe 17 dann mit meinem Kommunikationswissenschaftsstudio hier an der Uni Erfurt angefangen und 2018 war so meine erste Zeit. Ich hatte Zeit, Andreas, ich hatte so viel Zeit für Handmade und es hat halt auch Spaß gemacht, ne? Also früher waren die Sendungen immer live, Donnerstagabend, 21 Uhr ging es los, bis um 10 haben wir auch Sendungen, also haben wir gesendet und danach haben wir immer noch unsere Getränke mit den MusikerInnen ausgetrunken, noch bei Radio Frei, dann wurde es meistens so um 11, dann musste ich noch die Sendung schneiden und sozusagen hier in die Programmierung einstellen und danach bin ich auch feiern gegangen. Das war der kleine Samstag für mich.
1: Teilweise auch noch mit den Bands, oder?
2: Manchmal, ja. Manchmal bin ich mit den Bands noch was trinken gegangen.
1: 2018, wir haben hier gerade noch mal die Liste mit den Gästen. Wer war so dein Favorite? Ich sehe Fex52. Das ist natürlich derjenige, den du, glaube ich, am häufigsten bei Handmade interviewt hast, oder?
2: Ja, genau. Also Fex war 2018 das erste Mal da. Und wir haben gerade mal durchgezählt, während Majofran lief, Fex war in den Folgejahren noch 5-mal zu Gast. Ich habe diesen Mann 5-mal interviewt mit seinen Alben und EPs und wir werden ihn später auch noch musikalisch hören. Er ist ein Rapper aus Erfurt, also erst Gotha, dann jetzt wohnhaft in Erfurt, auch schon seit vielen Jahren. Und zu ihm habe ich auch einfach so durch Handmade so eine coole Verbindung aufgebaut, dass ich so immer wieder jemanden begleite, wie er sich künstlerisch und musikalisch entwickelt und das ist richtig cool.
1: Wenn du jetzt mal so Revue passieren lässt, da greifen wir vielleicht schon der Sendung sonst so den Jahren ein bisschen voraus, aber wer war so für dich der Künstler, der vielleicht die größten Schritte gemacht hat, wo du sagst so, der hat sich künstlerisch so krass weiterentwickelt?
2: Ja, Future Bay, über die werden wir dann später noch sprechen, beziehungsweise in der zweiten Sendung von meinem Abschied. Future Bay ist eine Thüringerin, die kommt aus Schmalkalden und hat ebenfalls in Erfurt studiert und hat dann während Corona angefangen, Musik zu machen, Songs zu schreiben. Und sie war dann 2020 bei mir bei Handmade zu Gast, ist kurz danach nach Berlin gezogen und hat dann auch viel mit Dizzy produziert. Dizzy hat sie eigentlich so auf Konzerte mitgenommen, hat mit ihr produziert, hat quasi ihr sein Know-how gegeben. Die ist dann richtig groß geworden. So in den Jahren nach Corona hat die super viele Konzerte gespielt, hat super viele Klicks reingeholt, viele Features gemacht. Also die ist in Berlin dann richtig aufgeblüht und das war, habe ich dann nur noch per Social Media mitverfolgt, aber es war richtig cool zu sehen, dass es da so eine Thüringerin gibt, eine junge Frau, junge Musikerin, die da total abgeht und aufblüht und ganz viel Kreatives macht.
1: Ansonsten 2018 war ja schon sowas wie nur eine der Blütezeiten von Handmade, muss man sagen. Also weil die Redaktion damals sehr, sehr groß war. Wir hatten teilweise immer auch bis zu 10 Leute, glaube ich. Dann in der Redaktion, die auch unterschiedliche Sachen teilweise gemacht haben. Da waren ja nicht alle vor dem Mikrofon, aber wir hatten auch Leute, die im Hintergrund Grafiken gemacht haben. Hans mit der Website. Das war ja immer eine große Entlastung. Was erinnerst du dich sonst noch so 2018?
2: Aber wir haben auch viel, viel mehr Beiträge machen können. Wir waren Concert Runners, hieß eine Rubrik von Handmade. Das heißt, wir waren auf Konzerten unterwegs und haben da so die Stimmung eingefangen, wie es den Gästen so gefällt, haben vielleicht nochmal kurz mit der Band sprechen können und das haben wir regelmäßig gemacht. Es liefen jede Woche Veranstaltungstipps für Thüringen in jeder Sendung. Also es hatte immer ein Redakteur Zeit, die vorzuproduzieren, damit ein andere sie senden kann. Das wäre heute undenkbar mit den Kapazitäten, die wir aktuellen Redakteure haben. Kann man aber durchzählen, wir waren 1, 2, 3, 4, 5 Studis, eine Volontärin, Hans, auch ein guter Freund von mir, hat das Grafikdesign und Social Media gemacht. Das heißt, da musstest du auch nichts weiter mehr anfassen, nachdem du mit der Sendung fertig warst. Und dann noch 4 weitere Kollegen, die da mitgewirkt haben. Also wir hatten einfach voll viel Human Power und konnten das auch richtig cool nutzen, um Beiträge zu produzieren.
1: Ich sehe hier gerade noch, du hast hier noch einen Einspieler vorbereitet, 2018 Handmade Unmod. Das musst du ja dann gewesen sein, oder?
2: Das sind wir zusammen und wenn du noch so ein bisschen Dizzy im Kopf hast, dann hört man hier, finde ich, schon so einen ersten Unterschied. Ja, wie ich da schon so einen großen Schritt gemacht habe, selbstbewusster vor dem Mikrofon zu werden. Hier haben wir die Sendung mit Fex52 anmoderiert zusammen. Wollen wir reinhören?
1: Na klar, auf jeden Fall.
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2: Einen wunderschönen Abend an alle Hörerinnen und Hörer da draußen. Wir sind Handmade. Wie jeden Donnerstagabend um 9 hört ihr uns mit einer Portion Musik. Und heute habe ich meinen allerbesten, meinen umwerfenden Kollegen,
1: den Erklärer bei mir. Das hast du nicht gut vorbereitet. Also man hört auf jeden Fall, dass du krass nach vorne gehst.
2: Ja, ne, ich hatte 16 Sendungen, ich hab auch irgendwie ein bisschen eingegroovt gehabt und ich hatte Spaß. Du kannst dich ja auch selber dran erinnern, wir hatten immer ein bisschen was zu trinken mit dabei, also die Stimmung war gut, wir hatten Bock auf die Gäste, hatten uns mit denen immer schon so ein bisschen eingegroovt vor der Sendung. Ja, ich denke richtig gern an diese Zeit zurück.
1: Ja, man muss vielleicht auch, wenn man jetzt so das Ganze nochmal Revue passieren lässt, dann klingt das immer so wie die gute alte Zeit, damals war alles viel, viel besser und so. Man muss ja auch sagen, dass in der heutigen Redaktion, dass da auch ein Zusammenhalt ist und dass da auch Leute füreinander und miteinander Radio machen wollen und auch Bock darauf haben. Es verändert sich nur, das habe ich dann auch festgestellt, weshalb ich ja dann auch irgendwann aufgehört habe, dass wenn man das quasi anfängt, hat das natürlich alles einen ganz anderen Glanz, weil man wirklich vieles zum ersten Mal macht, ist alles viel, viel interessanter. Aber wenn man dann zig hunderte Sendungen gemacht hat, es nutzt es sich ja dann so ein bisschen ab. Und das ist dann eher so ein persönliches Empfinden, das hat gar nichts mit der Redaktion selbst zu tun.
2: Geht bestimmt auch vielen anderen Menschen so, die ein Hobby 9 Jahre lang machen. Du hast irgendwann das Gefühl, du hast alles gesehen und alles gehört. Du hast nicht mehr diese großen Aufregermomente. Klar, so super spannende Gäste, aber es gibt viel weniger Sachen, die man zum ersten Mal macht und zum ersten Mal erlebt. Das ist dann eher oft so ein, entweder, ach cool, da habe ich einen coolen Act neu kennengelernt oder die und die Person, mit der ich schon Interviews hatte, ist wieder da. Es ist so ein Wiedersehen.
1: Und man hat sich am Anfang auch noch mehr mit den Gästen identifiziert, die da waren, fand ich, als dann zum Ende hin war das halt alles dann so, dass man halt so viele Gäste dann schon in der Sendung hatte, dass man zwar auch eine coole Sendung gemacht hat und sich dafür natürlich auch interessiert hat, aber das einen nicht mehr so gepackt hat. Und bei dir war es ja so, du hast ja von diesem einen Mixtape, das hast du dann als Klingelton sogar gehabt. Von wem war das? Von Chosen One, oder?
2: Das war von der Chosen One und Nurse. Nurse heißt aber jetzt als DJ Cure. Sind beide DJs, Hip-Hop-DJs. Und haben ein Mixtape aufgenommen, so richtig auf Kassette, und das haben die bei Handmade vorgestellt, da hatte ich die im Interview. Und ich fand dieses Intro von dem Back-to-Back-Bombing, so hieß die Kassette, so hieß das Mixtape, fand ich so cool, dass das bestimmt also über ein Jahr lang mein Handy-Klingelton war und immer losging, wenn mich jemand angerufen hat.
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0: ist denn das jetzt eigentlich, also jeder, der jetzt aufmerksam zugehört hat, hat ja schon gemerkt, also eigentlich so deine Hauptmusikrichtung ist schon irgendwie Hip-Hop immer
1: ja,
0: gewesen.
1: Ja, schon.
0: Also die Rapper, die da waren und Rapperinnen, die hast du im Prinzip häufig auch in die Sendung geholt, beziehungsweise die auf jeden Fall auch moderieren wollen.
1: Ach
0: Lisa
1: nein.
0: Hat sich immer gegen Hip-Hop gehört.
1: Ja, aber das ist auch überwunden. Also ich würde sagen, jeder hat bei Handmade seine Genres, die man auch privat gerne hört, aber wir moderieren grundsätzlich querbeet. Also ich kann auch kein Genre benennen, was ich nicht moderiert habe. So Hip-Hop, klar, das entspricht am stärksten meinem persönlichen Geschmack. Deswegen sind auch in dieser Sendung viele Hip-Hop-Tracks dabei von Thüringer KünstlerInnen, die mir einfach sehr ans Herz gewachsen sind. Aber ich habe auch zum Beispiel viel Indie-Musik, Indie-Pop, Indie-Rock moderiert. Ich habe Punk und Metal moderiert. Elektronische Acts, Ska, Reggae, Reggaeton, Jazz, Klassik und alles Mögliche, was mir jetzt vielleicht spontan nicht einfällt.
0: Um einen Song aus 2018 auszuwählen, kommen wir am Hip-Hop, glaube ich, nicht vorbei, oder?
1: Nee, kommen wir nicht. Aber das wird schwer.
0: Also ich sehe ja 5 Songs. Welchen soll ich denn jetzt spielen?
1: Wir spielen von 2.1 ein Rapper, ein Hip-Hop-Musiker, der in Erfurt auch mal studiert hat. Deswegen war er bei Handmade, lebt aber schon seit 2021 oder 20 in Berlin und wirkt dort als Künstler. Nichtsdestotrotz, 2.1 bin ich sehr verbunden. Ich höre ihn privat sehr, sehr gerne und eigentlich auch alle Alben von ihm. Das hier ist jetzt von so 2018. 2.1 mit dem Song Strömen.

0: Das war 2.1 mit dem Song Strömen. 2.1, ein sehr begabter, lyrischer Künstler aus meiner Sicht, hier bei Handmade, das Musikmagazin. Und er hat einen guten Freund, der ebenso super gute Texte schreibt und ebenfalls Hip-Hop-Musik macht. Dieser heißt Borny und von dem möchte ich ebenfalls noch ein Lied spielen hier in der Sendung, und zwar den Track Fenster zum Späti.
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1: So, und wir sind zurück bei Handmade, das Musikmagazin. Schön, dass ihr immer noch dabei seid. Wir feiern heute den Abschied von Emily. Nach 9 Jahren legst du das Headset bzw. das Mikrofon aus der Hand und hörst auf, hier zu moderieren. Wir wollen noch mal so ein bisschen Revue passieren lassen, was alles in den Jahren so passiert ist. Jetzt haben wir so die ersten Anfängerjahre von dir sozusagen 17, 18 gehört. 2019 warst du ja dann eigentlich schon einer der älteren Hasen quasi bei Handmade.
2: Genau, so 2019 war mein drittes Jahr bei Handmade. Ich habe mal im Sommer angefangen und genau, das war auch mitten in meiner Studizeit. Also wie ich gerade schon erzählt habe, ich hatte super viel Zeit für Handmade und da mein Engagement reinzustecken. Ich hatte Zeit, viele Donnerstagabende zu moderieren und ich habe nicht nur die Sendungen moderiert, also die Gäste, die zu uns ins Studio kamen, sondern auch viele Interviews geführt.
1: Unter anderem mit Kafka sogar, fand ich ja mega cool. Also weil ich einfach Kafka als Band mega finde. Granada hast du interviewt, also das war ja immer auch das Besondere, warum das, glaube ich, auch so viele gerne gemacht haben von uns und immer noch machen, dass man mit Handmade schon immer auch die Möglichkeit hatte, Künstler, die nach Erfurt gekommen sind, einfach mal anzuschreiben und zu sagen, ey, wir machen hier Radio und würden euch gerne mal vorstellen bei uns in der Sendung, habt ihr Zeit für ein Interview?
2: Absolut, wobei Kafka nicht in Erfurt waren. Ach so. Die habe ich unterwegs aufgegabelt. Ich war 2019 im Frühjahr auf einer großen Demo gegen den AfD-Bundesparteitag in Riesa. Und da gab es auch ein Konzert von solidarischen MusikerInnen und da haben Kafka gespielt und die fanden mein Partner und ich damals so cool, dass wir die nach dem Auftritt angequatscht haben und waren so, hey, wir sind vom Radio Frei Erfurt, wir haben Mikrofon dabei, wollt ihr uns vielleicht spontan ein Interview geben? Und so kam das dann.
1: Das ist ja eigentlich das Schöne tatsächlich am journalistischen Beruf, dass man tatsächlich, sobald man ein Mikrofon in der Hand hat, eine gute Möglichkeit hat, eigentlich jeden Menschen zu allen möglichen Themen anzuquatschen. Klar, die können auch sagen, ich habe keinen Bock, aber das kommt auch gar nicht so selten vor. Aber die Bock haben, mit denen kann man dann quasi interagieren, in ein Gespräch kommen, in das man sonst nie reinkommen würde.
2: Ja, absolut. Und mit der Anti-AfD-Demo hatten wir damals auch einen guten Aufhänger mit Kafka, um da ins Gespräch zu kommen. Und ich sag mal, Bands sind da auch eher aufgeschlossen, so spontan ein Interview zu geben.
1: Ansonsten 2019 gab es auf jeden Fall das Freiklang nochmal, damals mit Eagle and the Man, wo ich ja auch immer dachte, dass die irgendwann den Schritt nach ganz oben irgendwie schaffen würden. Hat bis heute auch noch nicht geklappt, leider.
2: Ja, das stimmt. Das ist echt schade. Eagle and the Man finde ich auch richtig cool. Wir redaktionsintern haben immer mal gesagt, der Sänger von Eagle and the Man ist wie der Thüringer Henning Mai. Also ein Sänger mit einer ganz markanten, ganz rauen Stimme, die super viel Raum einnehmen kann. Und die machen so, Singer-Songwriter könnte man sagen oder Indie-Pop. Wie würdest du es beschreiben? Folk?
1: Genau. Folk-Pop vielleicht.
2: Wunderschöne Songs mit dabei.
1: Genau, außerdem gab es dann in dem Jahr auch das Szene-Festival im Domizil. Da warst du auch ein bisschen mit federführend, oder?
2: Ja, genau, das haben wir als Handmade mitveranstaltet. Das Domizil ist ein Jugendzentrum hier in Erfurt. Ja, da haben wir einfach mal noch ein zweites Festival veranstaltet. Stell dir mal vor, also es ist krass, wie viel Kapazität wir hatten, dass wir einfach noch zwei Festivals organisiert haben, so nebenbei, neben dem Redaktionsalltag. Und weil ich es gerade im Skript sehe, wir hatten noch ein drittes Konzert, ein Release-Konzert von Fex 52 hatten wir 2019. Der hat seine Platte Vision veröffentlicht und hat das Release bei Radio Frei auf der Veranstaltungsfläche gefeiert und das haben wir als Handmade mitorganisiert.
1: Und weil das Motto von Emily war, kein Jahr ohne Fex 52 in der Sendung, musste das natürlich sein. Nein, kleiner Spaß. Aber damals haben wir auch angefangen, das war auch eine Initiative von dir, die Sendung, wir hatten ja immer eine Sommerpause gemacht und haben dann quasi erstmal lange Zeit gar nichts in der Zeit gesendet. Also einen Monat gab es dann keine Handmade so richtig. Und deine Idee war dann, wieso lassen wir nicht einfach mal die Künstler selbst eine Sendung gestalten?
2: Fremdmade haben wir das dann getauft und KünstlerInnen konnten machen, was sie wollten mit dieser Stunde. Wir haben das vorher mit denen aufgezeichnet, damit wir im August nichts mehr zu tun hatten. Und in den ersten Jahren waren Robert Krefe mit dabei und Kiddy. Das sind so zwei Künstler, die besonders an der Gitarre sind. Die machen so Percussion Fingerstyle, heißt das. Bad Punchline, die sind mit so einem Schlagzeug hier in das Radiostudio eingerückt. Stell dir das mal vor, hast du noch das alte Radio-Freistudio im Kopf, Andreas? Ja, da stand ein Schlagzeug drin und jemand mit einer Gitarre. Und wir haben dann Fremdmade, also eine Musiksendung für die Sommerpause aufgenommen. Das war richtig cool.
1: Wie habt ihr das Schlagzeug damals abgenommen?
2: Wir haben einfach die Gästemikrofone, die hier auf so Stativen stehen, haben wir so nach unten nach unten gebogen.
1: Ja. Aber hat das geklungen?
2: Naja, es hat halt Unplugged geklungen.
1: Wir schreiben Unplugged drauf, dann, ist das,
2: ja, dann geht das. Ja, ich meine, wir haben bei Radio Frei ja hier keine Bühnentechnik, wo wir Musiker mit aufnehmen konnten, aber es sind ja total oft Leute mit Gitarren oder mit Keyboards oder whatever zu uns gekommen und wollten das halt auch gerne im Radiostudio spielen. Da haben wir immer irgendwie rumprobiert, wie wir das machen können.
1: Also genau genommen gibt es diese Technik hier, auch um Bands abzunehmen. Allerdings ist die natürlich bei unserem Techniker Tresi im Tresor verschlossen und darf nur auf Anfrage bei ihm sozusagen rausgeholt werden.
2: Und dann auch nur mit Tresi zusammen. Also er muss den Techniker mitbuchen.
1: Nein, wir müssen aber auch mal sagen, an dieser Stelle auch nochmal Shoutout an Tresi, der wirklich viele Konzerte, die wir gemacht haben, vor allem die natürlich bei Radio Frei, immer supportet hat. Und auch wenn er nicht immer das so cool fand, dass wir zum Beispiel Bier im Studio getrunken haben und dass es da auch immer mal Knatsch gab, hat er uns doch am Ende immer supported, so habe ich es zumindest.
2: Handmade existiert ja nicht isoliert. Wir existieren ja als Redaktion und dadurch haben wir uns natürlich auch mit den anderen RadiomacherInnen hier vernetzt. Und ich persönlich habe da super coole Menschen kennengelernt, Begegnungen, die ich nicht missen möchte.
1: Genau.
2: Erinnerst du dich, ob Tresi damals auch diese Kochsendung mitgemacht hat?
1: Muss er. Stimmt, war das in dem Jahr?
2: Das war in dem Jahr.
1: Das
2: war Februar 2019. Ich habe nämlich vorhin nochmal vielleicht einen kleinen Ausschnitt davon rausgesucht. Deswegen habe ich das Datum so,
1: ach so
2: im Kopf.
1: Und ich kann mich erinnern, dass da auch ein bisschen was schief ging auf jeden Fall. Einspieler-Kochsendung Feueralarm. Da hören wir doch mal rein.
2: Okay, wir sind wieder on air.
3: Aber es ist ein bisschen seltsame Situation jetzt.
2: Ja, es ist ein bisschen seltsame Situation. Ihr hört es vielleicht noch leicht im Hintergrund. Wir haben einen kleinen, Notfall ausgelöst in Radio Frei durch unsere Riesenkochaktion mit unseren Profiköchen. Es ist der Feueralarm angegangen per Rauchmelder.
3: Genau. Und wir kriegen ihn aktuell gerade nicht aus.
2: Wir haben schon alles probiert. Deswegen jetzt mehrere Songs. Trotzdem möchten wir noch weiter im Plan fortfahren.
3: Ich würde sagen, wir machen erstmal noch ein bisschen Musik und zwar N13 hat ein bisschen was vorproduziert.
2: Jetzt kommt N13 mit seinem Set. Gehen wir zur Technik. Technik, ist N13 am Start? Ja, dann N13, bitteschön. Ich habe keine Ahnung mehr, wie wir das gelöst haben. Ich kann mich auch erinnern, dass ich da echt schon ein bisschen was im Tee hatte, so gegen Ende der Sendung. Das war echt eine coole Sache. Radio Frei hatte damals so eine Themenwoche ausgerufen zum Thema Kochen. Und die hatten diese große Redaktions- oder Konferenzfläche in verschiedene Settings umgebaut. Da gab es eine Bar, da gab es diese große Kochzeile, da gab es ein Café mit Sofas, Espressomaschine, da gab es wie so ein Restaurant mit roten Seitenvorhängen und so einem Kronleuchter und so kleinen Tischen, wo man dran sitzen konnte. Und wir als Handmade-Redaktion haben gedacht, ey, top, das können wir doch mal so nutzen und laden uns ganz verschiedene KünstlerInnen ein. Und da hatten wir am Start 99 aus Erfurt, das ist eine Hardcore-Band, Joyce November ist eine Single-Songwriterin, die RFA, also Mundraub und Nacktmull, die als Rapper da waren, Hedges, auch Rapper aus Bad Salzungen und die Sombre Noir, auch eine Metal-Band, die haben für uns gekocht.
1: Genau, denn bei Décembre Noir, der Sänger Lars, der war nämlich richtig, richtig Koch und er hat das richtig gelernt und tatsächlich, ich muss sagen, in dieser Sendung habe ich das beste Risotto meines Lebens bisher gegessen.
2: Ich auch.
1: Bei Risotto kann man viel falsch machen, habe ich danach gelernt und auch immer wieder erfahren müssen, leider. Wenn man es nämlich im Restaurant bestellt, manchmal geht das richtig schief und es ist selten wahnsinnig gut, aber das war wirklich erste Sahne.
2: Ja, also es war ein cooler Abend. Wir haben uns gut unterhalten mit den KünstlerInnen, ne? Waren ja viele verschiedene Genres da, konnten so themenübergreifend auch über Sachen sprechen. Wir wurden richtig lecker bekocht und am Ende ging der Feueralarm los. Also war auf jeden Fall ein schönes Erlebnis mit Handmade 2019.
1: Ja, und dann wollen wir natürlich von 2019 noch einen Song hören.
2: Wir spielen von Jovia. Ganz kurz, wer ist Jovia? Wir hatten 2019 gerade noch eine Handmade-Kollegin, Sophia. Die kam 2018 schon zu uns. Also sie hat schon immer Musik gemacht Und ist dann aber auch auf die Bühne in Erfurt gegangen und hat selber Sachen produziert, hat eine EP released, eben als Jovia. Und heute ist die Sängerin bei Keller 2000. Diese Band werden vielleicht einige aus Erfurt noch kennen. Hier kommt eben ein Song von ihrem Soloprojekt. Das Lied heißt Mein Kopf.

0: Jovia war das mit Mein Kopf, unsere gute, liebe Sophia, die dann eben auch angefangen hat, Musik zu machen. Emily hat es gerade schon erzählt und das ist ja auch ein Song, der dich auch persönlich ziemlich berührt hat, nicht?
1: Ja, also dieser Song ist einfach wunderschön, sehr emotional und ich habe eine Verbindung noch zu dem Song, als ich nämlich meine letzte Handmade-Sendung mit Gast fertig geschnitten hatte, das war im April diesen Jahres, hatte ich hinten raus noch so ein paar Minuten übrig und habe überlegt, was ich denn noch für Musik spielen könnte. Und mir kam dieser Song in den Sinn, weil er eben auch so emotional ist und ich total melancholisch war. Letzte Sendung, oh Gott. Und dann habe ich diesen Song eingefügt, habe ihn gespielt und habe dabei geweint, weil er mich so berührt hat in meinem Abschied von Handmade.
0: Und wenn auch ihr noch nicht genug kriegen könnt von Emily, die hier ihre Abschiedssendung heute hinlegt, dann habe ich eine gute Nachricht für euch, denn wir haben uns entschlossen, diese spezielle Handmade-Sendung in zwei Teile zu zerlegen. Also nächste Woche gibt es quasi den zweiten Teil, wo wir mit Emily dann auf die Jahre ab 2020 zurückblicken, also sozusagen die Jahre dann mit Corona auch.
1: Aber auch eben nach Corona habe ich Handmade dann hauptberuflich gemacht. Das ist auch spannend, da habe ich auch viel zu erzählen, habe noch viele Geschichten mit im Petto, weil ich mein Volontariat gemacht habe bei einem Bürgerradio. Und beim Wartburg-Radio.
0: Da werden wir dann auch nochmal drüber sprechen. Also nächste Woche auf jeden Fall wieder einschalten, dann hört ihr den zweiten Part von Emilys Abschlusssendung oder Abschiedssendung. Ja, und bis dahin sagen wir ciao und bis bald.
1: Tschüss, schön, dass ihr eingeschaltet habt und bitte geht raus und unterstützt die Thüringer Musikszene. Hört mal in die Alben rein, die die lokalen MusikerInnen in eurer Region oder auch in den verschiedenen Städten Thüringens publizieren. Geht auf kleine Konzerte. Hey, die Tickets für diese großen Acts kosten über 100 Euro meistens oder noch mehr. Spart euch das vielleicht und guckt euch stattdessen 10 oder 5 kleine Konzerte an von anderen, von lokalen KünstlerInnen. Das ist immer eine richtig positive Überraschung, was man auf diesen Konzerten erlebt. Das noch als Schlusswort. Tschüss, bis nächste Woche.

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Hallo und herzlich willkommen. Hier sind die Rock Classics. Schön, dass ihr wieder dabei seid. Und ja, es ist schon die zweite Sendung Rock Classics diesen Monat. Denn manchmal ist ja die Konstellation so, wenn ich alle 14 Tage auf Sendung bin, im Wechsel mit Rock Spezial, dass man dann halt manchmal eine Sendung zweimal hat. Und das sind in dem Fall die Rock Classics. Zunächst erstmal vielen Dank für eure Zuschriften zur letzten Sendung. Ihr erinnert euch, die Landesgartenschau in Leinefelde-Worbis war der Aufhänger für mich, einmal so ein bisschen nach Musik zu suchen, die mit der Umwelt, Natur, Blumen, Pflanzen und so weiter zu tun hat. Und da hat mir der ein oder andere auch nette Zeilen geschrieben, zum Beispiel die Rolling Stones. Dandelion hätte er schon lange nicht mehr gehört, schrieb mir der Henning, und fand das ganz toll, an seine Jugend erinnert. Der Thomas schrieb mir aus Bad Langensalza, wie kommt man eigentlich auf solche Ideen? War hervorragend, auch mal wieder Musik zu hören, die man A, noch gar nicht kennt, oder B, die man schon lange vergessen hat. Ja, freut mich natürlich immer, wenn ich Reaktionen von euch bekomme. Wer auch mal schreiben möchte, ich sage es heute gleich am Anfang, schreibt einfach an rockclassics@gmx.net. Da könnt ihr auch mal den ein oder anderen Wunschtitel loswerden. Vielleicht ist es ja auch ein Stück, was wir hier in der Sendung noch nicht gehört haben. Gehört haben wir dieses Jahr schon mal den eben verklungenen Song von der Manfred Mann's Earth Band, Blinded by the Light, und zwar in der Januar-Sendung. Also für alle die, die mitschreiben und die sowieso merken, sage ich es gleich. Aber es gibt natürlich einen Aufhänger. Das Album The Roaring Silence erschien ja jetzt vor 50 Jahren, und das ist für mich natürlich ein Anlass, noch einmal zurückzuschauen. Auf dieses Album von der Manfred Mann's Earth Band und zweitens schon mal noch einen Blick auf das Jahr 1976 zu werfen, denn da gibt es ja noch viele, viele interessante Songs, die man da hören kann. Ja, und im Laufe der Sendung schaue ich natürlich noch mal auf das Album zurück, The Roaring Silence von der Manfred Mann's Earth Band. Wir haben natürlich auch unsere Rubriken, ne? Der Instrumental-Rock-Hit des Monats, wir haben den Amiga-Rock-Klassiker und wir haben die Langrille. Lasst euch also überraschen. Auch Status Quo waren im Jahr 76 mit einem Album am Start, das hieß Blue For You, erschien allerdings schon im März 76 und die erste Single daraus kam schon im Februar hörbar in den Rundfunkstationen und wurde zu einem echten Status Quo-Klassiker. Rain hören wir jetzt. Hier sind Status Quo und ich sage herzlich willkommen hier bei den Rock Classics.

0: Status Quo und Rain. Ja, jetzt wird es ein bisschen ungewöhnlich, denn unser nächster Titel ist zwar ein echter Klassiker, aber als dieser erschien, wusste das eigentlich noch kaum jemand, dass es mal ein Klassiker wird. Big Star, eine Band, die aus Memphis kam. Sänger und Gitarrist Alex Chilton war schon vorher bekannt. Zum Beispiel als Sänger der Box Tops hatte er mit The Letter bereits 1967 einen großen Hit. Ich glaube, ein Titel, den jeder kennt. Big Star dagegen blieb zu ihrer Zeit weitgehend ein Geheimtipp. Probleme mit Vertrieb und Promotion verhinderten den großen kommerziellen Erfolg. Erst später wurde die Band zu einem wichtigen Einfluss für zahlreiche Power, Pop, Indie und Alternative Bands. Unser Titel, der stammt aus dem Jahre 1974 und zwar vom zweiten Big Star Album Radio City. Und warum ich ihn heute spiele, liegt natürlich auf der Hand. Es geht um die September Girls. Der Song wurde von Alex Chilton geschrieben und trägt unseren Monat heute sogar im Titel. Ja, und damit haben wir auch gleich mal einen kleinen musikalischen Gruß an den September. Und falls ihr euch gerade fragt, was eigentlich Girls bedeutet, das ist einfach eine ungewöhnliche Schreibweise von Girls, also Mädchen. Und warum Alex Chilton das Wort mit U geschrieben hat, bleibt ein Teil des besonderen Big Star Kosmos und wahrscheinlich ein ewiges Geheimnis. Hier sind Big Star mit September Girls.
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0: September Ghouls und Big Star. An dieser Stelle macht es vielleicht auch mal Sinn, alle Geburtstagskinder zu grüßen, die im September geboren sind. Also nicht nur die Girls, sondern auch die Boys. Also für euch alles erdenklich Gute. Zu Geburtstagskindern kommen wir heute auch noch in dieser Sendung, aber das dann so ein bisschen später. Unser Instrumental-Rock-Hit des Monats gehört auch in das Jahr 1976, erschien auf dem Album Wired. Ist ein bisschen Rock mit Jazz und Fusion verbunden. Die Rede ist von Jeff Beck, einen ganz besonderen Gitarristen. Ja, und ein hervorragendes Beispiel für sein Spiel ist der nächste Titel, der heißt Let Boots. Und der kommt natürlich, ist ja auch ein Instrumentaltitel, ganz ohne Gesang aus und lebt vor allem von der Interaktion zwischen Jeff Becks Gitarre und den Keyboards von Jan Hammer. Also ein Stück, das zeigt, wie weit sich Rockmusik Mitte der 70er Jahre bereits entwickeln konnte. Hier ist Jeff Beck und Let Boots.
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Der gerade verklungene Titel kam von Kansas und hieß The Wall vom Album Left Overture, übrigens auch aus dem Jahr 1976. Und ihr wisst ja, ich bin ja ein großer Kansas-Fan und man kann diesen Song unter anderem auch immer wieder hören auf meinem Kanal laut.fm/brok-spezial. Da laufen einige Songs auch von Kansas, sei an dieser Stelle auch einmal erwähnt. Ja, wir machen jetzt einen Abstecher zu einem Musiker, der gerade Geburtstag hatte. Den sollten wir natürlich heute hier auch erwähnen. Und zwar wurde er am 23. September 1949 geboren, hat also gerade die 77 Jahre erreicht, wobei man ihm das auf der Bühne nicht ansieht. Er ist dafür bekannt, lange Konzerte zu spielen. Ihr wisst, von wem ich rede? Klar, von Bruce Springsteen. Und da baut sich auch so eine kleine Brücke zu unserem ersten Song, nämlich Blinded by the Light. Diesen Titel hat nämlich Bruce Springsteen geschrieben. Nur die Manfred Mann's Earth Band hat daraus wirklich einen richtigen Hit gemacht. Ja, wir gratulieren nachträglich Mr. Bruce Springsteen. Möge er noch lange der Boss bleiben. Dancing in the Dark.

Ja, ein Rock-Klassiker, der natürlich unbedingt auch mal hier in diese Sendung gehört. Mr. Bruce Springsteen und Dancing in the Dark. Die Steve Miller Band veröffentlichte 1976 das Album Fly Like an Eagle. Das Ganze erschien schon im Mai 76 und der Titelsong wurde zu einem der bekanntesten Stücke der Band. Hinter der scheinbar so leicht dahinfließenden Musik steckt allerdings ein bisschen mehr. Steve Miller hat später selbst einmal erklärt, dass der Song ursprünglich als politische Aussage gedacht war. Es geht um Armut, Menschen, die benachteiligt werden und letztendlich um den Wunsch nach Freiheit und Veränderung. Musikalisch war Steve Miller damals ebenfalls auf einem neuen Weg. Rock, Funk, Synthesizer und diese typische, fast schwebende Atmosphäre verbinden sich zu einem ganz eigenen Sound. Wir hören jetzt die Steve Miller Band mit Fly Like an Eagle und danach gleich ein weiteres Stück aus dem Jahre 76, The Blue Oyster Cult mit Don't Fear the Reaper, hier bei den Rock Classics.

The Blue Oyster Cult mit Don't Fear the Reaper. Ja, wie gesagt, der Song stammt auch aus dem Jahre 76 vom Album Agents of Fortune und gehört damit genau in unser heutiges Jubiläumsjahr. Und auch hier gibt es einen Septemberbezug. Der Titel war nämlich im September 1976 in den amerikanischen Charts unterwegs. Geschrieben wurde er von Donald Bagdama Roser, dem Gitarristen und Sänger der Band. Und der Song beschäftigt sich mit der Vorstellung von Tod und Vergänglichkeit, allerdings nicht ausschließlich düster, sondern auch mit den Gedanken, dass Liebe über den Tod hinaus bestehen kann. Ja, und jetzt wechseln wir so ein bisschen die musikalische Landschaft. Von den geheimnisvollen Klängen der Blue Oyster Cult geht es jetzt in den Southern Rock. Ja, und Lynyrd Skynyrd gehören auch noch zu den wichtigsten Vertretern dieses Sounds. 1976 erschien ihr Album Gimme Back My Bullets und daraus hören wir jetzt den Titelsong. Viel Vergnügen mit Lynyrd Skynyrd.

0: Ihr seid bei den Rock Classics und eben verklungen Gimme Back My Ballads von Lynyrd Skynyrd. Ja, einer unserer festen Rubriken hier in dieser Sendung ist der Amiga Rock Classiker. Und da schreiben mir immer wieder auch Freunde aus den alten Bundesländern, dass sie das fasziniert, was in der DDR alles so aufgenommen wurde. Ja, und einige davon, seien an dieser Stelle mal herzlich gegrüßt, kaufen sich sogar regelmäßig Schallplatten aus der ehemaligen DDR und finden diese Musik wirklich sehr interessant. Ja, mich freut das natürlich auch, dass man hier und da mal über den Tellerrand schaut und sich auch dieser Musik widmet. Mit unserem heutigen Amiga-Rockklassiker bleiben wir auch im Jahr 76. In dem Jahr nahm nämlich Elektra das Stück Einmal unsichtbar sein für den Rundfunk der DDR auf. Der Titel erschien damals allerdings nicht auf einer Amiga-Schallplatte. Erst später tauchte das Stück auf dem Jubiläumsalbum 33 Jahre Elektra, erschien im Jahr 2002. Trotzdem war der Titel durchaus präsent. Im Dezember 76 tauchte Einmal unsichtbar sein in der DDR-Rundfunkwertungssendung Beatkiste auf und am 23. Dezember stand der Titel sogar auf Platz 3. Komponiert wurde das Stück von Bernd Aust, Gitarrist, Saxophonist und einer der musikalischen Köpfe von Elektra. Der Text stammte von Wolfgang Tilgner, der übrigens auch viele Texte für die Pudis geschrieben hat. Ja, und damit haben wir heute einen echten musikalischen Schatz aus dem Jahr 76, einen Titel, der damals im Radio zu hören war, aber nicht auf einer Amiga-Platte zu bekommen war. Hier sind Elektra und Einmal unsichtbar sein.
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Elektra, einmal unsichtbar sein, unser Amiga Rock Klassiker, obwohl der ja nie bei Amiga wirklich erschien. Aber wir wollen da mal drüber hinwegschauen. Ja, das waren die frühen Zeiten von Elektra. Später klangen sie ja ganz anders und wurden zu einer der wichtigsten und wirklich bemerkenswertesten Bands der ehemaligen DDR. Wir kommen zu einem weiteren Geburtstagskind. Er hat gerade seinen 75. Geburtstag gefeiert, und zwar am 22. September. Die Rede ist von David Coverdale. Sein Weg zu einer der größten Hardrock-Bands der Welt klingt fast wie ein kleines Rockmärchen. 1973 entdeckte er im britischen Musikmagazin Melody Maker eine Anzeige, in der ein Sänger gesucht wurde. Und Coverdale bewarb sich und stellte erst später fest, dass es sich um die Purple handelte, die da einen Sänger suchten. Er bekam den Job und wurde damit Nachfolger von Ian Gillan. Gemeinsam mit dem neuen Bassisten und Sänger Glenn Hughes entstand die sogenannte Mark III-Besetzung von Deep Purple. Ja, und das erste gemeinsame Album war Burn, das 1974 erschien. Und darauf finden wir ein Stück, das Coverdales bluesige, kraftvolle Stimme besonders eindrucksvoll zur Geltung bringt. Mistraded wurde von Ritchie Blackmore und David Coverdale geschrieben. Coverdale steuerte den Text bei und singt den Titel komplett selbst. Später, und das wissen wir, glaube ich, alle, gründete David Coverdale die Band Whitesnake und schrieb damit ein weiteres großes Kapitel der Rockgeschichte. Aber heute hören wir ihn aus seiner Deep Purple-Zeit. Nachträglich zum Geburtstag, Deep Purple für David Coverdale und Mistreated.

Eben verklungen Black Sabbath mit You Won't Change Me vom Album Technical Ecstasy, ebenfalls aus dem Jahre 1976. Ja, und damit bleiben wir unserem heutigen Schwerpunkt treu, 50 Jahre Rockmusik, und wir blicken in das Jahr 1976. Ja, das Album Technical Ecstasy zeigte Black Sabbath damals auch von einer etwas anderen Seite. Neben den gewohnt schweren Gitarren fanden sich zunehmend Keyboard-Elemente und auch experimentellere Arrangements. So, und jetzt wechseln wir ein bisschen die musikalische Richtung, so wie wir das hier bei den Rock Classics gewöhnt sind. Von den düsteren Klängen Black Sabbaths geht's jetzt zum Southern Rock, und zwar zu einer Band, die besonders für ihre virtuosen Gitarren und ihre Mischung aus Rock, Country und Blues bekannt wurde. The Outlaws veröffentlichten 1976 ihr Album Lady in Waiting. Und daraus hören wir jetzt einen Titel, der ursprünglich gar nicht von den Outlaws stammt, in ihrer Version aber zu einem echten Gitarrenstück wurde. Lasst uns mal reinhören. The Outlaws und Freeborn Man.

Eine Band, die den Blues tief im klassischen Rock verwurzelt hat, nämlich Bad Company. Damals gegründet von ehemaligen Mitgliedern von Free und Motze Hubel, standen ja Bad Company für geradlinigen bluesigen Rock, getragen von der markanten Stimme von Paul Rodgers, der später übrigens auch mal kurz Sänger bei Queen war. Der verklungene Titel Silver, Blue and Gold stammt aus dem Album Run with the Beck, natürlich aus dem Jahr, ihr dürft raten, genau, 1976. Hier hört man Bad Company mal von einer etwas ruhigeren, gefühlvolleren Seite. Ein Stück über Liebe, Sehnsucht und die kleinen Dinge, die manchmal mehr bedeuten als alles andere. Bad Company. Wir bleiben etwas ruhiger, denn wir kommen jetzt zu einer kleinen In Memoriam Rubrik. Wir erinnern an einen Sänger, der vor allem durch seine außergewöhnliche Stimme und seine großen Rockopern bekannt wurde, nämlich Meat Loaf. Er hätte am 27. September Geburtstag gehabt, leider weilt er ja nicht mehr unter uns. Wir hören ihm jetzt aber mit einem nicht ganz so bekannten Stück, sondern einen etwas weniger bekannten Titel aus seinem Album Dead Ringer aus dem Jahre 1981 und erinnern gern an diesen hervorragenden Sänger Meat Loaf. Hier ist Fallen Angels.

Meatloaf und Fallen Angel. Und damit komme ich nochmal auf unseren Anfang der Sendung zurück. Ich habe ja gesagt, wir hören noch ein weiteres Stück aus dem Jubiläumsalbum der Manfred Mann's Earth Band. 50 Jahre feiert es, The Roaring Silence. Gibt es jetzt übrigens als Doppel-CD und Doppel-Vinyl zu kaufen, jeweils erweitert um Bonusmaterial und auch Live-Aufnahmen. Ja, es ist ein ganz besonderes Album, weil es war nicht nur das 7. Studioalbum der Earth Band, sondern zugleich das 1. Album der Band mit Sänger Chris Thompson, der ja dann mit seiner markanten Stimme die Zukunft der Earth Band tatsächlich bestimmte. Und es war auch der große kommerzielle Durchbruch. Ein kleiner Hinweis für die Manfred Mann's Earth Band Fans. Im aktuellen Eclipse Magazine gibt es einen interessanten Beitrag von Walter Serer zum Thema Earth Band und auch dem Album The Roaring Silence. Es gibt auch ein Interview mit Manfred Mann, lege ich euch ganz besonders ans Herz zu lesen. Ist wirklich interessant, was da auch so hinter den Kulissen passiert ist. Ja, wir würdigen dieses Album heute auch in dieser Sendung und deswegen gibt es noch einen weiteren Titel, und zwar das Stück Questions. Und interessant ist hier die Verbindung zur klassischen Musik. Questions basiert nämlich auf Franz Schuberts Impromptu in Gestur Opus 90 Nummer 3. Ja, dann lasst uns das mal hören. Die Manfred Mann's Earth Band mit Questions aus dem Jubiläumsalbum The Roaring Silence.

Nun, das war ein Stück, das tatsächlich wahrscheinlich jeder kennt. Also auch ein Stück, was im Mainstream-Radio ab und zu einmal zu hören ist. Manchmal allerdings gekürzt auf 3 Minuten, aber dazu sage ich jetzt nichts. Das war auf jeden Fall die Originallänge. Ja, warum spiele ich das? Das ist ein Debütalbum gewesen von Boston. Aus dem Jahre 76 im August erschienen, und das war natürlich auch gleich der Durchbruch für Boston, denn damit haben sie einen Ohrwurm geschaffen, More Than a Feeling, und deswegen natürlich auch in der heutigen Sendung. Und weiter geht's mit ein etwas ruhigerem Stück von Uriah Heep. Weep in Silence stammt aus dem 76er Album High and Mighty. Und dieser Titel zeigt eine etwas andere Seite der Band. Weniger bombast, dafür sehr emotional und auch getragen. Ken Hensleys Keyboardarbeit und die markante Stimme von John Lorden geben dem Stück eine ganz besondere Atmosphäre. Und der Titel selbst, Weep in Silence, also Weine in Stille, passt wunderbar zu dieser melancholischen Stimmung. Es geht um eine Beziehung, die offenbar zerbrochen ist, und um den Versuch, mit diesem Schmerz allein fertig zu werden. Ein Stück, das zeigt, dass Uriah Heep 1976 nicht nur für harte Riffs und große Rockgesten standen, sondern auch für gefühlvolle und atmosphärische Songs. Und deswegen lasst uns das Stück mal hören. Uriah Heep mit Weep in Silence.

0: Ja, zu guter Letzt noch was Aufheiterndes. Fawn Kiss, Flaming You aus dem 76er Album Destroyer. Das war's schon wieder fast für die Rock Classics. Ich bedanke mich fürs Zuhören. Wer einmal schreiben möchte, der kann das gern tun unter rockclassics@gmx.net. Wir hören uns wieder, wenn ihr wollt, in 14 Tagen bei Bruch Spezial. Dann meine Gäste Castle, Mountain Moon. Die Rock Classics gibt's wieder am 27. Oktober hier gleiche Stelle. Gleiche Welle. Und damit kommen wir zu unserer letzten Rubrik am heutigen Abend.
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0: Und diese Langrille kommt, wie sollte es anders sein, auch aus dem Jahre 1976. Da erschien nämlich das Album Wind and Wuthering von Genesis. Das Stück, was wir jetzt hören, One for the Wine, wurde geschrieben von Tony Banks und es gehört zu den längeren und atmosphärisch besonders ausgeprägten Kompositionen aus der späteren Genesis-Phase mit Phil Collins am Schlagzeug und Gesang. Ja, und das Stück erfüllt gerade so unsere Langrillen-Norm, weil es geht genau 10 Minuten. In diesem Sinne, bleibt uns gut gewogen. Herzlichst, euer Ingolf.

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